0: Reise nicht antreten will, kann diese jetzt kostenfrei stornieren. Die Deutsche Bahn bietet erstmals eine sogenannte Hitze-Sonderkulanz an. Die hohen Temperaturen seien eine große Belastung für die Bahn, teilte der Konzern mit.
1: Die Weichen und die Technik könnten durch Hitze und Sonne beschädigt werden, heißt es von der Deutschen Bahn. Außerdem steige einerseits die Gefahr für Böschungsbrände, andererseits hat der Deutsche Wetterdienst ja auch schon Unwetter angekündigt. Die Bahn sei darauf gut vorbereitet, trotzdem könne es zu Beeinträchtigungen kommen. Deswegen können Fahrgäste Tickets für Fernreisen kostenlos stornieren. Voraussetzung ist, dass das Ticket bis zum 23. Juni gebucht wurde und die Reise bis zum 30. Juni stattfinden sollte. Diese Tickets können online oder im Reisezentrum storniert werden. Fiona Reinhardt, Nachrichtenredaktion.
0: Der US-Elektroautobauer Tesla will seine Produktion im Werk Grünheide bei Berlin stärker hochfahren. Das Unternehmen teilte mit, weitere 1.000 Beschäftigte einzustellen und ab Oktober die Produktion auf 7.500 Fahrzeuge pro Woche zu steigern. Im April hatte Tesla bereits die Einstellung von 1.900 Mitarbeitern angekündigt.
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3: Bereit für den nächsten Hitzetag? 31 bis 36 Grad in den Spitzenwerten erwarten wir heute. Und das trotz leichtem Nordostwind. Das Wochenende, das wird dann zum Teil sonnig, zum Teil gibt's aber auch Wolken. Und es ist schwülheiß und da kündigen sich einfach schon die ersten Wärmegewitter an. Mit denen müssen wir am Wochenende auch wieder rechnen.
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4: Die A96 Richtung Lindau zwischen Erkheim und Holzgünz, Baustelle von heute 20 Uhr bis morgen 5 Uhr. Die A96 Richtung Lindau zwischen Memmingen Nord und Kreuz Memmingen, Baustelle, Richtungsfahrbahn gesperrt, von heute 22 Uhr bis morgen 2 Uhr. Ich wünsche eine gute und sichere Fahrt.
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1: Ich bin Dirk Zeitler. Die deutsche Fußballnationalmannschaft hat ihr drittes Gruppenspiel bei der WM mit 1:2 gegen Ecuador verloren. Für die K.O.-Runde war die DFB-Auswahl bereits vor dem Anstoß als Gruppensieger qualifiziert. Die Elfenbeinküste folgt Deutschlands ins 16. Finale. Der Afrikameister von 2024 gewann gegen Curaçao mit 2:0. Nach dem verheerenden Erdbeben in Venezuela haben die Behörden bisher 188 Tote gezählt. Fachleute rechnen jedoch mit deutlich mehr Todesopfern. Auch Deutschland hat Hilfe angeboten.
2: Wir helfen, wir stehen an der Seite Venezuelas, sagt Kanzler Merz. Mehrere Transportflugzeuge der Bundeswehr, die stünden bereit, versichert der Verteidigungsminister. Und in der Tat, Material und Rettungsteams. Eigentlich wird alles gebraucht im Krisengebiet. Dort graben Menschen mit bloßen Händen weiter nach Verschütteten. Andere stehen vor Trümmerbergen dort, wo einmal ihr Zuhause war. Mancherorts gibt es weder Wasser noch Strom. Claudia Wächter, Nachrichtenredaktion.
1: Wer angesichts der erwarteten Hitze eine geplante Bahnreise nicht antreten will, kann diese jetzt kostenfrei stornieren. Die Deutsche Bahn bietet erstmals eine sogenannte Hitze-Sonderkulanz an. Die hohen Temperaturen seien eine große Belastung für die Bahn, teilte der Konzern mit.
3: Die Weichen und die Technik könnten durch Hitze und Sonne beschädigt werden, heißt es von der Deutschen Bahn. Außerdem steige einerseits die Gefahr für Böschungsbrände, andererseits hat der Deutsche Wetterdienst ja auch schon Unwetter angekündigt. Die Bahn sei darauf gut vorbereitet, trotzdem könne es zu Beeinträchtigungen kommen. Deswegen können Fahrgäste Tickets für Fernreisen kostenlos stornieren. Voraussetzung ist, dass das Ticket bis zum 23. Juni gebucht wurde und die Reise bis zum 30. Juni stattfinden sollte. Diese Tickets können online oder im Reisezentrum storniert werden. Fiona Reinhardt, Nachrichtenredaktion.
1: Der US-Elektroautobauer Tesla will seine Produktion im Werk Grünheide bei Berlin stärker hochfahren. Das Unternehmen teilte mit, weitere 1.000 Beschäftigte einzustellen und ab Oktober die Produktion auf 7.500 Fahrzeuge pro Woche zu steigern. Im April hatte Tesla bereits die Einstellung von 1.900 Mitarbeitern angekündigt.
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4: Bereit für den nächsten Hitzetag? 31 bis 36 Grad in den Spitzenwerten erwarten wir heute. Und das trotz leichtem Nordostwind. Das Wochenende, das wird dann zum Teil sonnig, zum Teil gibt's aber auch Wolken. Und es ist schwülheiß und da kündigen sich einfach schon die ersten Wärmegewitter an. Mit denen müssen wir am Wochenende auch wieder rechnen.
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5: Die A96 Richtung Lindau zwischen Erkheim und Holzgünz, Baustelle von heute 20 Uhr bis morgen 5 Uhr. Die A96 Richtung Lindau zwischen Memmingen Nord und Kreuz Memmingen, Baustelle, Richtungsfahrbahn gesperrt, von heute 22 Uhr bis morgen 2 Uhr. Ich wünsche eine gute und sichere Fahrt.

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1: Bereit für den nächsten Hitzetag? 31 bis 36 Grad in den Spitzenwerten erwarten wir heute und das trotz leichtem Nordostwind. Das Wochenende, das wird dann zum Teil sonnig, zum Teil gibt's aber auch Wolken und es ist schwülheiß und da kündigen sich einfach schon die ersten Wärmegewitter an. Mit denen müssen wir am Wochenende auch wieder rechnen.
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2: Die A96 Richtung Lindau zwischen Erkheim und Holzgünz, Baustelle von heute 20 Uhr bis morgen 5 Uhr. Die A96 Richtung Lindau zwischen Memmingen Nord und Kreuz Memmingen, Baustelle, Richtungsfahrbahn gesperrt, von heute 22 Uhr bis morgen 2 Uhr. Ich wünsche eine gute und sichere Fahrt.

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1: Ich bin Dirk Zeitler. Die deutsche Fußballnationalmannschaft hat ihr drittes Gruppenspiel bei der WM mit 1:2 gegen Ecuador verloren. Für die K.O.-Runde war die DFB-Auswahl bereits vor dem Anstoß als Gruppensieger qualifiziert.
2: Es ist ein Dämpfer zur richtigen Zeit und hoffentlich ein Weckruf. Mit der bisher schwächsten Turnierleistung beendet das deutsche Team die Gruppenphase, trotz der ganz frühen Führung durch Leroy Sané. Danach zeigt das deutsche Team viele Schwächen, wirkt fahrig und unkonzentriert. Der Siegtreffer nach rund 80 Minuten völlig verdient. Die Fans in den gelben Trikots rasten förmlich aus. Ecuador hat sich für die K.O.-Phase qualifiziert. Julian Nagelsmann muss jetzt die richtigen Lehren aus der Pleite ziehen, denn mit noch so einer Leistung dürfte er schnell vorbei sein mit dem Traum vom WM-Titel. Aus New York, Thomas Bremser.
1: Die Elfenbeinküste folgt Deutschland ins 16. Finale. Der Afrikameister von 2024 gewann gegen Curaçao mit 2:0. Auch die Niederlande haben als Gruppensieger die K.O.-Runde erreicht. Die Niederländer gewannen gegen Tunesien mit 3:1. Japan und Schweden haben sich durch einen 1:1 Unentschieden im direkten Duell ebenfalls für die K.O.-Runde qualifiziert. Nach den verheerenden Erdbeben in Venezuela haben die Behörden bisher 188 Tote gezählt. Fachleute rechnen jedoch mit deutlich mehr Todesopfern. Auch Deutschland hat Hilfe angeboten.
3: Wir helfen, wir stehen an der Seite Venezuelas, sagt Kanzler Merz. Mehrere Transportflugzeuge der Bundeswehr, die stünden bereit, versichert der Verteidigungsminister. Und in der Tat, Material und Rettungsteams. Eigentlich wird alles gebraucht im Krisengebiet. Dort graben Menschen mit bloßen Händen weiter nach Verschütteten. Andere stehen vor Trümmerbergen dort, wo einmal ihr Zuhause war. Mancherorts gibt es weder Wasser noch Strom. Claudia Wächter, Nachrichtenredaktion.
1: Die Deutsche Bahn setzt künftig auf mehr Verlässlichkeit statt auf ehrgeizige Versprechen. Nach Angaben des Konzerns stehen mit einer neuen Strategie betriebliche Qualität und wirtschaftliche Stabilität im Mittelpunkt. Eine Fernverkehrspünktlichkeit von mindestens 80% wird nun erst für die 2030er Jahre angestrebt.
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4: Bereit für den nächsten Hitzetag? 31 bis 36 Grad in den Spitzenwerten erwarten wir heute und das trotz leichtem Nordostwind. Das Wochenende, das wird dann zum Teil sonnig, zum Teil gibt's aber auch Wolken und es ist schwülheiß und da kündigen sich einfach schon die ersten Wärmegewitter an. Mit denen müssen wir am Wochenende auch wieder rechnen.
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5: Die A96 Richtung Lindau zwischen Erkheim und Holzgünz, Baustelle von heute 20 Uhr bis morgen 5 Uhr. Die A96 Richtung Lindau zwischen Memmingen Nord und Kreuz Memmingen, Baustelle, Richtungsfahrbahn gesperrt, von heute 22 Uhr bis morgen 2 Uhr. Ich wünsche eine gute und sichere Fahrt.
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1: Bereit für den nächsten Hitzetag? 31 bis 36 Grad in den Spitzenwerten erwarten wir heute und das trotz leichtem Nordostwind. Das Wochenende, das wird dann zum Teil sonnig, zum Teil gibt's aber auch Wolken und es ist schwülheiß und da kündigen sich einfach schon die ersten Wärmegewitter an. Mit denen müssen wir am Wochenende auch wieder rechnen.
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2: Die A96 Richtung Lindau zwischen Erkheim und Holzgünz, Baustelle von heute 20 Uhr bis morgen 5 Uhr. Die A96 Richtung Lindau zwischen Memmingen Nord und Kreuz Memmingen, Baustelle, Richtungsfahrbahn gesperrt, von heute 22 Uhr bis morgen 2 Uhr. Ich wünsche eine gute und sichere Fahrt.

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2: Ich bin Dirk Zeitler. Die deutsche Fußballnationalmannschaft hat ihr 3. Gruppenspiel bei der WM mit 1:2 gegen Ecuador verloren. Für die K.O.-Runde war die DFB-Auswahl bereits vor dem Anstoß als Gruppensieger qualifiziert.
3: Es ist ein Dämpfer zur richtigen Zeit und hoffentlich ein Weckruf. Mit der bisher schwächsten Turnierleistung beendet das deutsche Team die Gruppenphase, trotz der ganz frühen Führung durch Leroy Sané. Danach zeigt das deutsche Team viele Schwächen, wirkt fahrig und unkonzentriert. Der Siegtreffer nach rund 80 Minuten völlig verdient. Die Fans in den gelben Trikots rasten förmlich aus. Ecuador hat sich für die K.O.-Phase qualifiziert. Julian Nagelsmann muss jetzt die richtigen Lehren aus der Pleite ziehen, denn mit noch so einer Leistung dürfte er schnell vorbei sein mit dem Traum vom WM-Titel. Aus New York, Thomas Bremser.
2: Die Elfenbeinküste folgt Deutschland ins 16. Finale. Der Afrikameister von 2024 gewann gegen Curaçao mit 2:0. Auch die Niederlande haben als Gruppensieger die K.O.-Runde erreicht. Die Niederländer gewannen gegen Tunesien mit 3:1. Japan und Schweden haben sich durch einen 1:1 Unentschieden im direkten Duell ebenfalls für die K.O.-Runde qualifiziert. Nach den verheerenden Erdbeben in Venezuela haben die Behörden bisher 188 Tote gezählt. Fachleute rechnen jedoch mit deutlich mehr Todesopfern. Auch Deutschland hat Hilfe angeboten.
4: Wir helfen, wir stehen an der Seite Venezuelas, sagt Kanzler Merz. Mehrere Transportflugzeuge der Bundeswehr, die stünden bereit, versichert der Verteidigungsminister. Und in der Tat, Material und Rettungsteams. Eigentlich wird alles gebraucht im Krisengebiet. Dort graben Menschen mit bloßen Händen weiter nach Verschütteten. Andere stehen vor Trümmerbergen dort, wo einmal ihr Zuhause war. Mancherorts gibt es weder Wasser noch Strom. Claudia Wächter, Nachrichtenredaktion.
2: Die Deutsche Bahn setzt künftig auf mehr Verlässlichkeit statt auf ehrgeizige Versprechen. Nach Angaben des Konzerns stehen mit einer neuen Strategie betriebliche Qualität und wirtschaftliche Stabilität im Mittelpunkt. Eine Fernverkehrspünktlichkeit von mindestens 80% wird nun erst für die 2030er Jahre angestrebt.
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5: Bereit für den nächsten Hitzetag? 31 bis 36 Grad in den Spitzenwerten erwarten wir heute. Und das trotz leichtem Nordostwind. Das Wochenende, das wird dann zum Teil sonnig, zum Teil gibt's aber auch Wolken. Und es ist schwülheiß und da kündigen sich einfach schon die ersten Wärmegewitter an. Mit denen müssen wir am Wochenende auch wieder rechnen.
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6: Die A96 Richtung Lindau zwischen Erkheim und Holzgünz, Baustelle von heute 20 Uhr bis morgen 5 Uhr. Die A96 Richtung Lindau zwischen Memmingen Nord und Kreuz Memmingen, Baustelle, Richtungsfahrbahn gesperrt, von heute 22 Uhr bis morgen 2 Uhr. Ich wünsche eine gute und sichere Fahrt.

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2: Bereit für den nächsten Hitzetag? 31 bis 36 Grad in den Spitzenwerten erwarten wir heute und das trotz leichtem Nordostwind. Das Wochenende, das wird dann zum Teil sonnig, zum Teil gibt's aber auch Wolken und es ist schwülheiß und da kündigen sich einfach schon die ersten Wärmegewitter an. Mit denen müssen wir am Wochenende auch wieder rechnen.
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3: Die A96 Richtung Lindau zwischen Erkheim und Holzgünz, Baustelle von heute 20 Uhr bis morgen 5 Uhr. Die A96 Richtung Lindau zwischen Memmingen Nord und Kreuz Memmingen, Baustelle, Richtungsfahrbahn gesperrt, von heute 22 Uhr bis morgen 2 Uhr. Ich wünsche eine gute und sichere Fahrt.
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2: Ich bin Dirk Zeitler. Die deutsche Fußballnationalmannschaft hat ihr 3. Gruppenspiel bei der WM mit 1:2 gegen Ecuador verloren. Für die K.O.-Runde war die DFB-Auswahl bereits vor dem Anstoß als Gruppensieger qualifiziert.
3: Es ist ein Dämpfer zur richtigen Zeit und hoffentlich ein Weckruf. Mit der bisher schwächsten Turnierleistung beendet das deutsche Team die Gruppenphase, trotz der ganz frühen Führung durch Leroy Sané. Danach zeigt das deutsche Team viele Schwächen, wirkt fahrig und unkonzentriert. Der Siegtreffer nach rund 80 Minuten völlig verdient. Die Fans in den gelben Trikots rasten förmlich aus. Ecuador hat sich für die K.O.-Phase qualifiziert. Julian Nagelsmann muss jetzt die richtigen Lehren aus der Pleite ziehen, denn mit noch so einer Leistung dürfte er schnell vorbei sein mit dem Traum vom WM-Titel. Aus New York, Thomas Bremser.
2: Die Elfenbeinküste folgt Deutschland ins 16. Finale. Der Afrikameister von 2024 gewann gegen Curaçao mit 2:0. Auch die Niederlande haben als Gruppensieger die K.O.-Runde erreicht. Die Niederländer gewannen gegen Tunesien mit 3:1. Japan und Schweden haben sich durch einen 1:1 Unentschieden im direkten Duell ebenfalls für die K.O.-Runde qualifiziert. Nach den verheerenden Erdbeben in Venezuela haben die Behörden bisher 188 Tote gezählt. Fachleute rechnen jedoch mit deutlich mehr Todesopfern. Auch Deutschland hat Hilfe angeboten.
4: Wir helfen, wir stehen an der Seite Venezuelas, sagt Kanzler Merz. Mehrere Transportflugzeuge der Bundeswehr, die stünden bereit, versichert der Verteidigungsminister. Und in der Tat, Material und Rettungsteams. Eigentlich wird alles gebraucht im Krisengebiet. Dort graben Menschen mit bloßen Händen weiter nach Verschütteten. Andere stehen vor Trümmerbergen, dort, wo einmal ihr Zuhause war. Mancherorts gibt es weder Wasser noch Strom. Claudia Wächter, Nachrichtenredaktion.
2: Die Deutsche Bahn setzt künftig auf mehr Verlässlichkeit statt auf ehrgeizige Versprechen. Nach Angaben des Konzerns stehen mit einer neuen Strategie betriebliche Qualität und wirtschaftliche Stabilität im Mittelpunkt. Eine Fernverkehrspünktlichkeit von mindestens 80% wird nun erst für die 2030er Jahre angestrebt.
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5: Mit Niklas Bitzenauer. Nach den schweren Erdbeben in Venezuela bringt die internationale Hilfsorganisation Homedica aus Kaufbeuren Unterstützung auf den Weg. Über eine örtliche Partnerorganisation sollen dringend benötigte Hilfsgüter an betroffene Menschen verteilt werden. 2 Erdbeben der Stärke 7,2 und 7,5 haben das südamerikanische Land erschüttert. Und der Prozess um den Tod einer 36-jährigen Frau aus Lauben wird heute um 9 Uhr nach einer rund 3,5-wöchigen Pause vor dem Landgericht Memmingen fortgesetzt. Das Verfahren sorgt weiterhin für großes öffentliches Interesse. Im Mittelpunkt steht die Frage, ob der 39-jährige Angeklagte wegen Totschlags oder Mordes verurteilt wird. Die Staatsanwaltschaft wirft ihm Totschlag vor, die Nebenklage sieht Hinweise auf Mordmerkmale.
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6: Und auch dieser Freitag bringt viel Sonnenschein und nur wenige Wolken. Ganz harmlos am Nachmittag ziehen sie vorüber. Die Temperaturen steigen auf Höchstwerte zwischen 31 und 36 Grad. Morgen ist es sonnig. Nachmittags und am Abend haben wir aber steigendes Risiko für erste lokale kurze Hitzegewitter. Die Höchstwerte werden rekordverdächtig werden. 33 bis 37 Grad.
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6: Es läuft gut und störungsfrei auf den Allgäuer Straßen. Keine Meldungen momentan.
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6: Auch da schaut es noch gut aus. Ich habe nichts für euch. 0805 70 80 90.
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6: Und Niklas, bisschen Fußball noch geguckt?
5: Tatsächlich, nein, ich habe es nicht geguckt, aber ich habe es nebenbei beim Live-Ticker verfolgt, weil ich musste auch noch duschen und das hätte ich sonst zeitlich nicht alles unter einen Hut gebracht. Aber Okay. Ich war als ich ins Bett gegangen bin, war bei mir der Stand 1:1. Da habe ich mir gedacht, ja, das werden sie schon noch rausholen. Und dann schaue ich heute Morgen aufs Handy und dann, Deutschland verliert.
6: Was ist da passiert? Mir ging es ähnlich. Ich hatte die erste Halbzeit auch ein bisschen verfolgt. Schnelles erstes Tor der Deutschen, glaube ich, in der zweiten Spielminute. Und dann gab es in der ersten Halbzeit eben schon diesen Ausgleichstreffer. Und an was es vielleicht gelegen hat und wie die Fans in New York, da ist ja die Partie ausgetragen worden, ja, die Leistung der deutschen Nationalspieler so gesehen haben, das gleich hier bei mir nach
5: Dance Monkey.
6: Dance Monkey.
5: Morgen.
6: Morgen.

Schönen guten Morgen, hier ist der Allgäuer Wecker. So ein bisschen geknickte Geschichte gibt's vielleicht da noch am frühen Freitag. Schönen guten Morgen, hier ist der Allgäuer Wecker. So ein bisschen geknickte Geschichte gibt's vielleicht da noch am frühen Freitag. Es hätte der perfekte Abschluss der WM-Vorrunde für die deutsche

0: 41 Sekunden erzielte Leroy Sané das zweitschnellste Tor in der deutschen WM-Geschichte. Doch das reichte nicht. Nur wenige Minuten später traf Ecuador zum Ausgleich. Das deutsche Team machte anschließend zu viele Fehler und kassierte in der 77. Minute den 1:2-Treffer zur ersten Turnierniederlage. Die WM-Reise ist für Deutschland damit aber nicht vorbei. Der Gruppensieg und auch der Einzug ins 16. Finale standen bereits vor der Partie fest.
1: Also so sind sie ein bisschen geerdet worden, Ernüchterung bei der deutschen Fußballnationalmannschaft. Dennoch, haben wir gerade gehört, geht es für Deutschland natürlich weiter als Gruppenerster in die K.O.-Phase. Wie enttäuscht waren denn die Fans im Stadion bei New York?
2: Für mich war es ein bisschen enttäuschend zum Schluss, weil ich mir ein bisschen Einsatz mehr erwartet hätte. Aber die Stimmung hier im Stadion und die Leute sind einfach cool und fantastisch.
3: Heute hat es mich wieder ein bisschen erinnert an die letzten zwei WMs, also spielerisch, aber dann auch, ich fand die Einwechslung schwach. Ja, Dennis Undaf gerne in der Startelf natürlich gesehen. Für Ecuador freut es mich natürlich.
4: Ich glaube, schon enttäuscht von der Leistung. Die einzige Entschuldigung, die ich eigentlich gelten lassen würde, wäre, wir waren schon Gruppenerster und es ging um nichts, aber ich glaube, wenn man sich das Zweikampfverhalten anschaut und die Art und Weise, wie wir gespielt haben, das finde ich jetzt schon sehr ernüchternd, muss ich zugeben.
5: Sportsgeist muss man beweisen. Ecuador war gut.
4: Aber am Ende des Tages kann man sagen, wenigstens war die Stimmung im Stadion dann gut, weil aus atmosphärischer Sicht hat die richtige Mannschaft gewonnen.
1: Das war ja auch in Gelb gehüllt, das Stadion bei New York. Es war vielleicht auch ein Dämpfer zur richtigen Zeit. Deutschland verliert gegen Ecuador. Am Montag geht's dann um alles im 16. Finale. Auf wen Deutschland da treffen wird, das steht noch nicht fest. Aber die Startzeit, das Spiel beginnt um 22.30 Uhr.
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0: Schönen guten Morgen, ihr hört den Allgäu-Wecker an diesem Freitag. Es ist das kulturelle Highlight im Sommer, die Neuschwanstein-Konzerte auf Schloss Neuschwanstein. In diesem Jahr heißt es dort wieder Magie, Mythos, Musik, und zwar vom 29. Juli bis 2. August. Das Open-Air-Klassik-Festival im Schlosshof findet in dieser Form bereits zum dritten Mal statt. So Susan Knabner, sie ist erste Vorsitzende der Konzertgesellschaft Neuschwanstein e.V. Im Kaffeeklatsch hat sie gestern erzählt, das, was heuer auf die Bühne kommt, ist Ohrenschmaus Deluxe. Es reicht von klassisch bis hin zu Neulingen.
1: Am ersten Abend, unseren Eröffnungsabend, ist der Dirigent Oma Meyer-Welber, ist sehr bekannt. Julia Fischer aus München. Wir haben am Donnerstag mit Louis Philipsen, der ja dieses Jahr die Filmfestspiele moderiert hat, und Esther Abrami, quasi so ein bisschen Quermusik. Dann haben wir Jonas Kaufmann und Pretty Jende, leider schon ausverkauft. Dann haben wir Disney am Samstag, Neuschwanstein, natürlich passend für Familien am Samstag. Und am Sonntag kommt nochmal ein Highlight, gebaute Träume, gelebte Musik. Ganz klassische Musik für diejenigen, die sagen, für mich ist Klassik nicht ein moderner Künstler, der es anders interpretiert, sondern ich will die Klassik, wie ich sie kenne. Und da laden wir sie wirklich ganz herzlich ein.
0: Wie Disney in dieses Klassik-Festival-Konzept passt, das ganze Gespräch mit Susan Knabner von der Konzertgesellschaft Neuschwanstein e.V. könnt ihr auf unserer Homepage nachhören. Heute wird es farbenfroh im Kaffeeklatsch, und zwar mit Annette Schwagmeier. Bei ihr ist die Devise, nur Farbe, Spaß und jede Menge kreative Freiheit zählt quasi. Die Künstlerin bietet kreative Workshops und unter anderem Action Painting an. Mehr heute bei mir im Kaffeeklatsch zwischen 9 und 10.

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2: Humedica aus Kaufbeuren startet Hilfe nach Erdbeben in Venezuela. Laubenprozess wird in Memmingen fortgesetzt. Und das Wetter, sommerlich, bei aktuell schon so um die 22 Grad. Ich bin Niklas Bitzenauer, einen schönen Freitagmorgen. Nach den schweren Erdbeben in Venezuela bringt die internationale Hilfsorganisation Humedica aus Kaufbeuren Unterstützung auf den Weg. Über eine örtliche Partnerorganisation sollen dringend benötigte Hilfsgüter an betroffene Menschen verteilt werden. Zwei Erdbeben der Stärke 7,2 und 7,5 haben das südamerikanische Land erschüttert. Die Zahl der bestätigten Toten liegt derzeit bei 235. Experten rechnen jedoch mit deutlich mehr Opfern und gehen von 10.000 Toten und Verletzten aus. Nach Angaben von Humedica sind zahlreiche Gebäude zerstört, Gesundheitseinrichtungen überlastet und viele Menschen ohne lebenswichtige Versorgung. Gemeinsam mit dem Partner Lutheran World Federation Venezuela sollen unter anderem Planen, Decken und Hygieneartikel verteilt werden. Die Hilfsorganisation bittet um Spenden, um die Unterstützung für die Menschen in Venezuela weiter ausbauen zu können. Der Prozess um den Tod einer 36-jährigen Frau aus Lauben wird heute um 9 Uhr nach einer rund dreieinhalbwöchigen Pause vor dem Landgericht Memmingen fortgesetzt. Das Verfahren sorgt weiterhin für großes öffentliches Interesse. Im Mittelpunkt steht die Frage, ob der 39-jährige Angeklagte wegen Totschlags oder Mordes verurteilt wird. Die Staatsanwaltschaft wirft ihm Totschlag vor, die Nebenklage sieht Hinweise auf Mordmerkmale. Der Angeklagte hatte zum Prozessauftakt gestanden, seine Lebensgefährtin im August vergangenen Jahres im Streit getötet zu haben. In den bisherigen Verhandlungstagen wurden unter anderem die Hintergründe der Tat und mögliche Motive thematisiert. Ein Urteil ist bislang nicht gefallen. Der Prozess ist aktuell bis Anfang September terminiert.
3: Ab heute heißt es in Bayern Daumen drücken für die Schülerinnen und Schüler, die zum sogenannten Quali antreten, also den qualifizierten Abschluss an den Mittelschulen. Aus dem Allgäu sind es rund 4.000 Jugendliche, die ran müssen. Meine Kollegin Angela Kress mit den Einzelheiten.
4: Für die Schülerinnen und Schüler stehen heute Prüfungen in der jeweiligen Muttersprache auf dem Plan. Wer es Quali besteht, kann sich dann auf eine Ausbildung bewerben oder auch weiter zur Schule gehen. Zum Beispiel noch in die 10. Klasse an der Mittelschule und den mittleren Schulabschluss machen. Für beide zusammen, also fürs Quali und den mittleren Abschluss, treten in diesem Jahr rund 61.000 Schülerinnen und Schüler zu den Abschlussprüfungen an.
3: Und noch zum Eishockey. Der ECDC Memmingen hat den 20-jährigen Angreifer Nick Maul verpflichtet. Der U20-Nationalspieler erhält einen U21-Fördervertrag für die kommende Saison und wechselt von den Red Bull Hockey Juniors aus der Organisation des EHC Red Bull München an den Hühnerberg. Maul wurde in der Red Bull Hockey Academy ausgebildet und sammelte bereits Erfahrungen in der Alpshockey League, der DEL2 sowie in der DEL. In der vergangenen Saison erzielte er für Kaufbeuren als Förderlizenzspieler 8 Punkte in 19 Spielen. Der gebürtige Deggendorfer ist zudem mehrfacher Nachwuchsnationalspieler und nahm zuletzt an 2 U20-Weltmeisterschaften teil. Bei den Indians soll er den nächsten Schritt in seiner Entwicklung machen. Mit Nick können wir einen sehr starken Angreifer in unserem Team begrüßen, sagt sportlicher Leiter Sven Müller.
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5: Viel Sonnenschein heute und wir bekommen schweißtreibende 31 bis 36 Grad. Das muss man sich so zwischendurch schon immer wieder mal auf der Zunge zergehen lassen. Das Gewitterrisiko ist heute noch gering. Morgen steigt es aber langsam, aber sicher an. Da kann es dann auch am Abend erste Wärmegewitter über den Allgäuer Bergen geben. Tagsüber schön und es werden rekordverdächtige schwülheiße 32 bis 37 Grad erwartet. Der Sonntag ist so eine Mischung aus Wolken und Sonnenschein und da können sich bereits im Laufe des Tages erste lokale Gewitter bilden.
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5: Keine Verkehrsstörungsmeldungen um kurz nach 6:30. Ihr habt nach wie vor freie Fahrt.
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5: Auch da ist mir noch nichts bekannt. Wenn ihr den ersten Blitzer an diesem Freitag mitbekommt, gerne reingeben, kostenfrei über die 0800 5 70 80 90.
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5: Huh, Rekordverdächtige bis zu 37 Grad morgen. Das ist
2: das irre. Heißt Striptease.
5: Ha, ja, hey, oder haben wir in dieser Woche gemerkt, Pool. Hitze.
2: Hitze steigt in den Kopf.
5: Hitze steigt in den Kopf. Was ich auch nicht immer gewusst habe, dass manche Tiere gar nicht schwitzen können, beispielsweise. Mhm. Hunde, die
2: Katzen
5: tun sich
2: auch
5: da,
2: nicht.
5: Katzen auch, die tun sich richtig, richtig schwer, auch mit der Hitze. Jetzt haben wir bei uns im Allgäu ja ganz viel Allgäuer Braunvieh. Also viele, viele Kühe. Wie guckt's denn aus? Vertragen Kühe die Hitze eventuell besser als Hunde oder Katzen? Mhm. Oder ist es den Kühen hier bei uns auch zu heiß? Wir gucken gleich in die Stelle der Allgäuer Landwirte hier bei mir im Allgäuwecker. Schönen guten Morgen.
2: Morgen.
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1: Hui, und schon war der Song aus. Right Said Fresh, I'm Too Sexy. Schönen guten Morgen, ihr hört den Allgäu-Wecker an diesem dann doch recht schweißtreibenden Freitag. Es war und ist wirklich sehr, sehr heiß aktuell. Jeder schaut, dass er da ein angenehmes, schattiges, kühles Plätzchen findet. Irgendwo unterm Baum im Keller, da ist vielleicht auch der kühlste Raum bei vielen von euch. Und am besten in Sprungweite zum nächsten Badesee. Und dann sieht man Kühe auf der Weide mitten in der prallen Sonne. Und tatsächlich ist so eine Hitze auch in der Landwirtschaft eine Herausforderung. Denn eigentlich mögen es die Tiere gar nicht so warm, bestätigt Franz Schönberger. Er ist Vorsitzender des Bauernverbands Allgäu-Oberschwaben.
2: Ein Rind fühlt sich bei 10 Grad plus eigentlich in der Idealtemperatur. Wenn es wärmer ist, bestresst die Tiere tatsächlich. Draußen auf der Weide ist es oftmals wesentlich anstrengender wie drin im Stall. Aber auf der Weide strengen sich die Landwirte an und bietet denen Schattenplätze und vor allem auch Windplätze, weil interessanterweise die Tiere fühlen sich dann teilweise auch in der Sonne wohler. Es gibt verschiedene Insekten, die eben die zusätzlich belästigen. Und da sind solche sonnige Windplätze oft wesentlich besser im Gegensatz zu der Schattenplätze. Und deswegen wundert man sich manchmal dann einfach auch, warum denn die Rinder überhaupt in der Sonne liegen bei der Hitze.
1: Manche Landwirte stellen ihr Vieh aber dann auch bevorzugt nachts auf die Weide. Eine besondere Herausforderung, ausreichend Wasser. Immerhin braucht eine Milchkuh plus minus etwa 70 Liter am Tag. Aber nicht nur beim Tränken kommt Wasser zum Einsatz.
2: Man bedient sich beispielsweise auch der Auskühlung von Wasser auf der Haut. Das heißt, man schaut zum Beispiel bei der Milchkühe, macht man solche Wasserduschen. Dann am Stall entlang, sodass die sich anfeuchtet, dass das Fell anfeuchtet wird und danach wieder transpiriert, also da wieder zusätzlich Wärme abgeben wird. Das macht man oftmals auch so während dem Melken oder vor und nach dem Melkvorgang, dass die Kühe nochmal zusätzliche Kühlung hat.
1: Das ist schon fast ein bisschen Wellness für die Kühe. Es gibt also auch Kuhduschen, die dann vielleicht auch der Mensch mal kurz zur Abkühlung zwischendurch nutzt. Aber wie schaut es bei anderen Tieren in der Landwirtschaft aus? Schafe sollten auf jeden Fall geschoren sein.
2: Wir haben jetzt gerade dieses Jahr eigentlich die Herausforderung gehabt. Wir haben ja die typische Schafskälte dann auch ganz ausgeprägt gehabt. Ja. Da hat das eine oder andere Schaf natürlich auf der Weide vor allem dann vielleicht gefroren. Wenn man eigentlich schon schaut, dass man um die Zeit oder vorher schon die Schafe schert und dann haben die natürlich dann schon die Möglichkeit, ihre Wärme besser vom Leib zu kriegen.
1: Auch Pferde mögen es nicht so heiß und bleiben, wenn möglich, im Schatten oder sogar freiwillig im Stall, denn sie werden besonders gern auch von Insekten geplagt.
2: Da gibt es natürlich auch einige Hilfsmittel, wo man da versucht, eben die Insekten wegzukriegen, bis zu dem hin, dass man das Gesicht abdeckt, dass man da verschiedene Systeme hat, einfach, dass die Insekten vor allem nicht an die Augen kommen, weil das ist teilweise dann wirklich sehr, sehr anstrengend für die Tiere.
1: Und führt nicht selten zu schlimmen Infektionen oder aber auch Allergien. Deshalb gibt es Schutzdecken, Abwehrsprays und. Letztlich ist bei allen Tieren kluges Management der Halter gefragt. Die Landwirte selbst können leider auch nicht alle Arbeiten auf kühlere Stunden verschieben. Aber immerhin haben moderne Traktoren inzwischen auch Klimaanlagen.
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1: Kommt gut rein in diesen Freitag. Ihr hört den Allgäu-Wecker. Zahlreiche Sportveranstaltungen für dieses Wochenende wurden aufgrund der Hitzewarnung des Deutschen Wetterdienstes abgesagt. Beispielsweise gibt es auch keinen Sonnenwendlauf in Oi. Der TV Oi hat den für heute geplanten 29. Sonnenwendlauf am Gründensee eben aufgrund der angekündigten Extremhitze abgesagt. Baseball. Die Füssen Royal Bavarians sind ihrem Kingsfield als Standort Füssen in das aktualisierte Leistungssportkonzept der Bayerischen Baseball- und Softballverbandes als Regionalstützpunkt aufgenommen worden. Der Beschluss wurde bei der Mitgliederversammlung des BBSV gefasst und schafft für den Verein eine wichtige zusätzliche Grundlage für die weitere Entwicklung. Radsport. Radprofi Georg Steinhauser aus Scheidegg steckt in den letzten Vorbereitungen für die legendäre Rundfahrt Tour de France. Die offizielle Nominierung seines US-amerikanischen Teams steht zwar noch aus, sein Debüt bei der Frankreich-Rundfahrt dürfte aber nur noch eine Formsache sein. Die Tour de France beginnt am Samstag, den 4. Juli in Barcelona in Spanien. Und Fußball-WM. Deutschland hat gegen Ecuador sein letztes Vorrundenspiel bei dieser WM mit 1:2 verloren. Das deutsche Team hatte sich allerdings schon zuvor als Gruppensieger für das 16. Finale qualifiziert. Ecuador ist das nun auch gelungen. Außerdem gewann die Elfenbeinküste gegen Curaçao mit 2:0 und ist damit zum ersten Mal in einer K.O.-Runde einer Fußball-Weltmeisterschaft. In Gruppe F sind die Niederlande nach einem 3:1 gegen Tunesien Gruppensieger. Ebenfalls eine Runde weiter sind Schweden und Japan, die sich 1:1 trennten. 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
2: Ich bin Katrin Müller. Die Zahl der Todesopfer nach den schweren Erdbeben in Venezuela ist auf über 230 gestiegen. Mehr als 4.300 Verletzte seien bisher in öffentlichen Krankenhäusern behandelt worden. Das sagte der venezolanische Gesundheitsminister. 2 heftige Beben der Stärke 7,2 und 7,5 hatten am Mittwoch den Norden und das Zentrum Venezuelas erschüttert. Deutschlands Verbraucher haben künftig ein Recht auf Reparatur. Der Bundestag beschloss am Abend die Umsetzung einer EU-Richtlinie. Hersteller von Waschmaschinen, Mobiltelefonen, Tablets oder E-Bikes werden damit gesetzlich verpflichtet, ihre Produkte während der üblichen Lebensdauer zu einem angemessenen Preis zu reparieren.
3: Das neue Gesetz soll die Wegwerfmentalität beenden. Konkret werden die Hersteller verpflichtet, Geräte während ihrer üblichen Lebensdauer zu einem angemessenen Preis zu reparieren. Auch unabhängig von der Dauer der Produktgarantie, die meist kürzer ist. Außerdem müssen Geräte künftig reparierbar konstruiert sein. Damit soll zum Beispiel verhindert werden, dass Geräte mit Akkus gebaut werden, die man nicht tauschen kann. Die Abfallwirtschaft begrüßt das Vorhaben. Von der Industrie kommt dagegen eher Kritik. Aus Berlin, Ronny Torau.
2: Erstmals an einem Junitag könnte heute die 40-Grad-Marke in Deutschland geknackt werden. Laut den Experten des Deutschen Wetterdienstes sind sogar Temperaturen bis zu 41 Grad möglich. Konkret deutet sich dies wohl für den Oberrhein bis zum Rhein-Main-Gebiet an. Zum Fußball. Ernüchterung bei der deutschen Nationalmannschaft. Im 3. WM-Gruppenspiel hat das Team von Julian Nagelsmann bei New York verdient mit 1:2 gegen Ecuador verloren. Dennoch zieht Deutschland als Gruppenerster in die K.O.-Phase ein.
4: Es ist ein Dämpfer zur richtigen Zeit und hoffentlich ein Weckruf. Mit der bisher schwächsten Turnierleistung beendet das deutsche Team die Gruppenphase, trotz der ganz frühen Führung durch Leroy Sané. Danach zeigt das deutsche Team viele Schwächen, wirkt fahrig und unkonzentriert. Der Siegtreffer nach rund 80 Minuten völlig verdient. Die Fans in den gelben Trikots rasten förmlich aus. Ecuador hat sich für die K.O.-Phase qualifiziert. Aus New York, Thomas Bremser.
2: Die Elfenbeinküste folgt Deutschland ins 16. Finale nach dem 2:0-Sieg gegen Curaçao. Die Niederlande haben 3:1 gegen Tunesien gewonnen und haben als Gruppensieger ebenfalls die K.O.-Runde erreicht. Auch Japan und Schweden sind durch ein 1:1-Unentschieden im direkten Duell weiter.
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5: Mit Niklas Bitzenauer. Nach den schweren Erdbeben in Venezuela bringt die internationale Hilfsorganisation Homedica aus Kaufbeuren Unterstützung auf den Weg. Über eine örtliche Partnerorganisation sollen dringend benötigte Hilfsgüter an betroffene Menschen verteilt werden. 2 Erdbeben der Stärke 7,2 und 7,5 haben das südamerikanische Land erschüttert. Und der Prozess um den Tod einer 36-jährigen Frau aus Lauben wird heute um 9 Uhr nach einer rund 3,5-wöchigen Pause vor dem Landgericht Memmingen fortgesetzt. Das Verfahren sorgt weiterhin für großes öffentliches Interesse. Im Mittelpunkt steht die Frage, ob der 39-jährige Angeklagte wegen Totschlags oder Mordes verurteilt wird. Die Staatsanwaltschaft wirft ihm Totschlag vor. Die Nebenklage sieht Hinweise auf Mordmerkmale.
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6: Viel Sonnenschein. Schon jetzt haben wir gute zweistellige Temperaturen. Da liegen wir zwischen 12 und 18 Grad hier bei uns in der Region. Wahnsinn. Aber es geht noch weit nach oben. 31 bis 36 Grad. In dieser Range befinden sich heute die Höchsttemperaturen. Das könnte morgen sogar noch getoppt werden. Rekordverdächtige 31 bis 37 Grad können da erreicht werden. Auch da viel Sonnenschein im Laufe des Nachmittags in Richtung Abend. Steigt allerdings das Risiko für lokal, mitunter auch recht kräftige Hitzegewitter.
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6: Keine Meldungen um kurz nach 7. Nach wie vor freie Fahrt für euch.
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6: Auch da habe ich noch keinen. 0805 70 80 90.
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6: Ja, wir steuern da möglicherweise auch bei uns im Allgäu, Niklas, auf Rekord. Höchsttemperaturen zu. Also wir sind definitiv mit 30 Grad schon fast frisch unterwegs. Frisch, auch das ist ein gutes Stichwort. Frische Erfrischung, Abkühlung, nass wird's morgen in Bleichach-Burgberg.
5: Genau, bei unserem großen Familientag.
6: Im Vitalpark?
5: Ja, genau, im Vitalpark. Und da gibt's wirklich alles. Vom Planschbecken mit Wasserball bis hin
6: zum Suppen.
5: Genau, und Turmspringen ist alles mit dabei.
6: Also wer da weitere Infos noch dazu haben möchte, findet ihr auch auf unserer Homepage auf alberhit.de.

0: auch heute ist Schwitzen angesagt. Ich bin in der glücklichen Lage, seit Mitte dieser Woche hier eine mobile Klimaanlage zu haben. Läuft schon auf Hochtouren. Schönen guten Morgen, es ist sehr heiß geworden hier, auch bei uns im Allgäu. Wir haben Sonne von früh bis spät, ich finde es einfach nur herrlich und es stehen Rekordtemperaturen an. Dazu ist morgen auch noch 7 Schläfer, bleibt jetzt der ganze Sommer so heiß. Das klären wir mit Kollege Kai Zorn aus unserer Wetterredaktion. Wir sprechen über die Hitze und den Sommer. Kai, heute wird es noch heißer.
1: Wird es. Wir kriegen Höchstwerte von 32 bis 38, in Mainfranken von bis zu 40 Grad. Dazu haben wir überall strahlenden Sonnenschein, nur wenige harmlose Wolken und ab und zu frischt der Wind ein bisschen auf. Aber das ist eher heißer Sommer bzw. Wüstenwind.
0: Wüstenwind bei uns im Allgäu. Wie heiß wird das Wochenende werden? Weil ich glaube, auch da könnte der ein oder andere Temperaturrekord geknackt werden. Wüstenwind bei uns im Allgäu. Wie heiß wird das Wochenende werden? Weil ich glaube, auch da könnte der ein oder andere Temperaturrekord geknackt werden.
1: Es wird sehr heiß. Am Samstag sind es nochmal 32 bis 40.

0: Am Dienstag unter 30 und am Mittwoch so um die 25 Grad. Danach gehen die Modellberechnungen auseinander. Wir haben die Variante 1, die letztendlich wieder sonnig werden würde mit normalen Sommertemperaturen von um und über 25 Grad und die Variante 2, die von anderen Modellberechnungen simuliert wird und die würde eher gruselig werden, immer mal wieder mit Regen und Temperaturen, die erst unter 25 und schließlich auf unter 20 Grad zurückgehen würden.
1: Danke dir für diesen kleinen Ausblick. Also Schwitzen ist heute angesagt, morgen auch und dann steigt das Gewitterrisiko. Der Sonntag, der wird dann ungemütlich, da rumpelt es dann immer wieder auch bei uns im Allgäu und ab Montag wird es dann sukzessive etwas frischer.
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0: Schönen guten Morgen mit dem Allgäuwecker rein in diesen heißen Freitag. Deutschland schwitzt sich dem Wochenende entgegen. Da ist viel Wasser, Schatten, aber auch ein gutes Deo gefragt. Und die Deo-Hersteller übertrumpfen sich momentan mal wieder gegenseitig mit Versprechen, wie lange ihr Produkt angeblich gegen Schweiß wirkt. Aber was ist dran an den Versprechen? Die Zeitschrift Ökotest hat den Test gemacht. Kollege Ronny Thorau, Ronny, in der Werbung versprechen die Deos ja 24 Stunden, 48 Stunden und sogar 72 Stunden Frische. Konnten die das im Test wirklich auch einlösen?
1: Also der Test kann einen schon ein bisschen skeptisch machen. Das Deo zum Beispiel, das 72 Stunden Frische verspricht, gehört zu denen, die ihre vollmondig verkündete Wirkdauer nicht wirklich gut belegen können. Bei rund der Hälfte der 30 geprüften Produkte bemängeln die Tester von Ökotest zum Beispiel, dass keine Studien als Beleg gesendet wurden oder die Zahl der Testpersonen mit unter 20 doch sehr klein war. Immerhin 16 von 30 Deos haben sehr gut abgeschnitten im Test. Und wer sich mit duftenden Deos nicht genug geschützt fühlt vor Schweißgeruch, der hat als Alternative ja noch Antitranspiranz. Die verengen die Schweißdrüsen und reduzieren so von vornherein den Schweiß.
0: Naja, ich will jetzt nicht übertrieben klingen, aber ich habe tatsächlich 3 Deos mit dabei mit unterschiedlichen Anhaltedauern. Ich habe eins dabei, da steht gar nichts drauf, riecht aber ziemlich gut. Dann habe ich eins mit 24 Stunden, nennt sich Fresh. Und dann habe ich tatsächlich eins noch mit 48 Stunden Schutz vor Schweiß.

0: ist der Allgäu-Wecker. Schönen guten Morgen. Von Ende Juni bis Ende September heißt es in Fischen Matte ausrollen und mitmachen. Im Rahmen von Sport vor Ort finden an der Fiskina Fischen kostenlose Yoga-Einheiten unter freiem Himmel statt. Für Einsteiger und Fortgeschrittene gleichermaßen. Freut euch auf wohltuendes Hatha-Yoga mit Bewegung, Dehnung und bewusster Atmung in entspannter Atmosphäre. Einfach Yogamatte mitbringen und dabei sein. Termine findet ihr unter hoernerdorfer.de.
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2: Humedica aus Kaufbeuren startet Hilfe nach Erdbeben in Venezuela. Laubenprozess wird in Memmingen fortgesetzt. Und das Wetter, sommerlich, bei aktuell schon so um die 22 Grad. Ich bin Niklas Bitzenauer, einen schönen Freitagmorgen. Nach den schweren Erdbeben in Venezuela bringt die internationale Hilfsorganisation Humedica aus Kaufbeuren Unterstützung auf den Weg. Über eine örtliche Partnerorganisation sollen dringend benötigte Hilfsgüter an betroffene Menschen verteilt werden. Zwei Erdbeben der Stärke 7,2 und 7,5 haben das südamerikanische Land erschüttert. Die Zahl der bestätigten Toten liegt derzeit bei 235. Experten rechnen jedoch mit deutlich mehr Opfern und gehen von 10.000 Toten und Verletzten aus. Nach Angaben von Humedica sind zahlreiche Gebäude zerstört, Gesundheitseinrichtungen überlastet und viele Menschen ohne lebenswichtige Versorgung. Gemeinsam mit dem Partner Lutheran World Federation Venezuela sollen unter anderem Planen, Decken und Hygieneartikel verteilt werden. Die Hilfsorganisation bittet um Spenden, um die Unterstützung für die Menschen in Venezuela weiter ausbauen zu können. Der Prozess um den Tod einer 36-jährigen Frau aus Lauben wird heute um 9 Uhr nach einer rund dreieinhalbwöchigen Pause vor dem Landgericht Memmingen fortgesetzt. Das Verfahren sorgt weiterhin für großes öffentliches Interesse. Im Mittelpunkt steht die Frage, ob der 39-jährige Angeklagte wegen Totschlags oder Mordes verurteilt wird. Die Staatsanwaltschaft wirft ihm Totschlag vor, die Nebenklage sieht Hinweise auf Mordmerkmale. Der Angeklagte hatte zum Prozessauftakt gestanden, seine Lebensgefährtin im August vergangenen Jahres im Streit getötet zu haben. In den bisherigen Verhandlungstagen wurden unter anderem die Hintergründe der Tat und mögliche Motive thematisiert. Ein Urteil ist bislang nicht gefallen. Der Prozess ist aktuell bis Anfang September terminiert. Ab heute heißt es in Bayern Daumen drücken für die Schülerinnen und Schüler, die zum sogenannten Quali antreten, also den qualifizierenden Abschluss an den Mittelschulen. Aus dem Allgäu sind es rund 4.000 Jugendliche, die ran müssen. Meine Kollegin Angela Kress mit den Einzelheiten.
3: Für die Schülerinnen und Schüler stehen heute Prüfungen in der jeweiligen Muttersprache auf dem Plan. Wer es Quali besteht, kann sich dann auf eine Ausbildung bewerben oder auch weiter zur Schule gehen. Zum Beispiel noch in die 10. Klasse an der Mittelschule und den mittleren Schulabschluss machen. Für beide zusammen, also fürs Quali und den mittleren Abschluss, treten in diesem Jahr rund 61.000 Schülerinnen und Schüler zu den Abschlussprüfungen an.
2: Und noch zum Eishockey. Der ECDC Memmingen hat den 20-jährigen Angreifer Nick Maul verpflichtet. Der U20-Nationalspieler erhält einen U21-Fördervertrag für die kommende Saison und wechselt von den Red Bull Hockey Juniors aus der Organisation des EHC Red Bull München an den Hühnerberg. Maul wurde in der Red Bull Hockey Akademie ausgebildet und sammelte bereits Erfahrung in der Alps Hockey League, der DEL 2 sowie in der DEL. In der vergangenen Saison erzielte er für Kaufbeuren als Förderlizenzspieler 8 Punkte in 19 Spielen. Der gebürtige Deckendorfer ist zudem mehrfach Nachwuchsnationalspieler und nahm zuletzt an zwei U20-Weltmeisterschaften teil. Bei den Indiens soll er den nächsten Schritt in seiner Entwicklung machen. Mit Nick können wir einen sehr starken Angreifer in unserem Team begrüßen, sagt sportlicher Leiter Sven Müller.
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4: Sonne satt auch heute an diesem Freitag. Die Temperaturen steigen im Laufe des Tages auf bis zu 36 Grad. Ein paar Quellwolken ziehen am Nachmittag vorbei. Es bleibt aber meist trocken. Heute haben wir nur ein kurzes oder wenn dann ein kleines Schauer- und Gewitterrisiko. Morgen toppen wir die bis dato gehabten Höchstwerte. Bis zu 37 Grad sind da möglich. Viel, viel Sonnenschein, es wird dämpfiger, es wird schwül heiß werden. Da können sich dann in Richtung Abend schon erste Hitzegewitter zusammenbrauen. Bisschen wechselhafter zeigt sich der Sonntag. Auch da schwül heiß und bereits im Laufe des Tages donnert und blitzt es recht gewaltig bei uns.
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4: Eine Meldung von der A96 für euch. München Richtung Lindau zwischen der Buchsachtalbrücke und Eitrach. Vorsicht, Reifenteile auf der Fahrbahn. Da steht ein kaputter LKW.
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4: Wir haben natürlich noch die Blitzer. Da gibt es momentan keine 0800 75 80 90.
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4: Freitag, Wochenende, zieht's viele irgendwo ein bisschen außerhalb der Stadtgrenze an den nächstgelegenen Badesee oder für drei Bundesländer auch in Richtung Süden. Drei Bundesländer,
2: Niklas. Bella Italia.
4: Starten drei Bundesländer in Richtung Süden vielleicht, in Richtung Italien. Und das könnte morgen zu einer, ja, zum Verkehrschaos sorgen. Da ist nämlich
2: die der Fernpass ein bisschen dicht. Zwei Stunden lang auf der B179. Ja, ist schon deutlich näher als damals die Brennersperre.
4: Ist ein bisschen näher, da, was da die Allgäuer Polizei auch hier für die Allgäuer Straßen erwartet. Welche Umleitungen es gibt oder ob es überhaupt Umleitungen gibt, das klären wir gleich hier mit der Allgäuer Polizei. Von 10 bis 12 ist die Demo morgen.
2: Dann würde ich mal sagen, buongiorno.
4: Morning. Morning?

0: Ihr hört den Alba-Wecker am Freitagmorgen. Kommt gut rein in für viele von uns den letzten Arbeitstag in dieser Woche. Morgen am Samstag könnte der Fernpass in Österreich zur Staufalle werden. Wegen einer Demo sind die B179 zwischen Reutte und Nassereit sowie die Ausweichroute über das Hahntenjoch von 10 bis 12 Uhr gesperrt. Es drohen massive Staus auch bei uns, Alexander Heubuch von der Allgäuer Polizei.
1: Auch wir werden auf unserer Seite der A7 vor allem oder überwiegend Verkehrsbeeinträchtigungen haben. Die Fahrzeuge werden nicht mehr nach Österreich einfahren können und deswegen wird es zu Stauungen kommen. Wir als Polizei raten, mögliche Fahrten in diesem Zeitraum abzusehen, dass man nicht in die Richtung fahren, wenn man es planen kann, wenn man Urlaub möchte oder in die Richtung vielleicht einen Tag früher oder einen Tag später zu starten. Vor allem nicht in den Zeitraum eben zwischen 10 und 12 Uhr, weil da werden wir mit Sicherheit Stauungen bekommen.
0: Die Sperrung dauert ja nur 2 Stunden, denken sich vielleicht viele. Dann fahre ich einfach ein bisschen früher oder ein bisschen später los. Doch ausdacht, das könnte schwierig werden.
1: Natürlich, wenn das Verkehrsaufkommen zu hoch wird, dann wird wieder die Blockabfertigung von Seiten Österreichs in Betrieb genommen. Dann kann es auch schon im Vorfeld zu Stauungen kommen. Was wir auf jeden Fall sehen bei dem vorhergesagten Wetter, schauen Sie bitte, dass die Autos vollgetankt sind, damit die Autos auch vollgeladen sind, dass man im Fall von einem Stau auch mal eine Klimaanlage im Auto hat und damit man die Temperaturen gut bewältigen kann. Nehmen Sie sich auf jeden Fall was zu trinken mit, um das Ganze reibungslos abzulaufen zu können.
0: Bereits bei der großen Demo am Brenner vor ein paar Wochen wurde zudem ja angekündigt, dass bei starkem Rückstau zeitweise auch bestehende Abfahrtsverbote auf der A7 im Ostallgäu aufgehoben werden können, um den Verkehr eben über Nebenstrecken zu entlasten. Das könnte auch diesmal wieder eine Option sein.
1: Wir werden die Verkehrsumfahrungen natürlich überwachen in einem gewissen Rahmen. Aber natürlich, wenn wir jetzt größere Staus haben und sagen, die Temperaturen wären zu hoch, wir haben Gefahren für die Gesundheit von den Autofahrern, von den Mitfahrern auf der Autobahn, werden wir natürlich ableiten müssen in irgendeiner Art und Weise. Aber das müssen wir, ist eine Einzelfallentscheidung, was wir dann treffen müssen in dem Zusammenhang.
0: Eben auch Ausweichstrecken könnten dann deutlich belastet sein.
1: Grundsätzlich für den Zeitraum gilt in Österreich oder in Tirol, in diesem betroffenen Bereich, nur darf einfahren, wer als ein Ziel in diesem Bereich hat oder aus dem Bereich rauskommt. Mehr ist leider nicht möglich, somit wird auch die Umfahrung an sich nichts bringen, zumal auch eine bekannte Umfahrungsstrecke, das Hantenjoch, für den gleichen Zeitraum gesperrt wird.
0: Eine angekündigte Versammlung auf der Fernpassstraße in Österreich führt zwischen 10 und 12 morgen zu Sperrungen und kann auch zu massiven Verkehrsbehinderungen Richtung Tirol und Italien führen. Zudem wird rund um Füssen und Reutte, sowie, wir haben es gerade gehört, auch auf den Ausweichstrecken mit starkem Andrang gerechnet.
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0: Es geht auf Richtung 8 Uhr. Ihr hört den Allgäu-Wecker. Schönen guten Morgen. Und wir alle fiebern, glaube ich, heute dem Feierabend entgegen. Nix wie raus aus dem Büro, der Werkstatt oder wo ihr arbeitet. Und dann wird das nächste Freibad, der nächste Badesee vielleicht anvisiert. Und dann gibt's doch noch einen Sprung ins erfrischende Nass. Und danach wird vielleicht auch bei euch auf der Terrasse, auf dem Balkon, im Garten noch der Grill angeworfen. Es ist ein lauer Sommerabend und überall liegt ja schon Grillluft über den Gärten hier bei uns in der Region. Und Grillen gehört halt einfach auch zum Sommer mit dazu. Was legt ihr auf den Grill?
1: Gemüse ist immer dabei und hauptsächlich Rind.
2: Wir haben leider keinen Garten, wir grillen nicht. Aber Würstchen und Bratwürstchen wird man schon gerne auf dem Grill tun oder Steaks.
3: Wenn dann eher Gemüse oder Kartoffeln oder Grillgemüse, sowas eher.
4: Immer wegen Bauchspeck. Und Steak, guter Steak ist auch gut.
2: Käse mittlerweile und Mais.
5: Immer gut gewürzt, so wie Cevapcici oder sowas ähnliches.

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2: Ich bin Katrin Müller. Die venezolanische Regierung spricht von einer Tragödie nie dagewesenen Ausmaßes. Nach den beiden schweren Erdbeben steigt die Zahl der Opfer stündlich. Besonders stark betroffen ist die Region rund um die Hauptstadt Caracas. Dort sind Dutzende Gebäude kollabiert. Retter versuchen, Verschüttete aus den Trümmern zu bergen.
3: Hunderte Häuser wurden zerstört oder schwer beschädigt. Viele Überlebende haben also ihr Zuhause verloren und bangen vor den Trümmern um ihre Angehörigen. Das gesamte Ausmaß der Katastrophe ist auch heute Morgen noch überhaupt nicht abzusehen. Die Behörden befürchten, dass noch Tausende in den Trümmern vermisst werden. Auch die Zahl der Todesopfer lässt sich noch nicht genau sagen. Aktuell spricht die Regierung von 235 Toten. Am Ende dürften es aber deutlich mehr sein. Fiona Reinhardt, Nachrichtenredaktion.
2: Marode Straßen und Brücken. Um unter anderem sie künftig schneller sanieren zu können, hat die Bundesregierung das Infrastrukturzukunftsgesetz erarbeitet. Heute wird darüber im Bundestag abgestimmt.
4: Mehr Tempo beim Bau von Straßen und Schienen. Dieses Motto gilt für die Bundesregierung beim Infrastrukturzukunftsgesetz. In Zukunft sollen zum Beispiel wichtige Autobahnabschnitte oder auch Brücken das Label überragendes öffentliches Interesse erhalten und damit zügiger saniert oder ausgebaut werden können als bislang. Es kann dann künftig auch passieren, dass Naturschützer das Nachsehen haben. Lea Matschulat, Nachrichtenredaktion.
2: Eine Rentenkommission des Deutschen Gewerkschaftsbunds hat ein eigenes Konzept zur Altersvorsorge als Gegenentwurf zur Regierung erarbeitet. Das Konzept verlässt sich allein auf die gesetzliche und eine verpflichtende betriebliche Rente. Einem höheren Rentenalter erteilt die DGB-Kommission eine Absage. Zum Fußball. Ernüchterung bei der deutschen Mannschaft. Im dritten WM-Gruppenspiel hat das Team von Julian Nagelsmann bei New York verdient mit 1:2 gegen Ecuador verloren. Dennoch zieht Deutschland als Gruppenerster in die K.O.-Phase ein. In die K.O.-Runde geschafft haben es auch die Elfenbeinküste mit einem 2:0-Sieg gegen Curaçao und die Niederlande mit einem 3:1-Erfolg gegen Tunesien. Auch Japan und Schweden sind durch ein 1:1-Unentschieden im direkten Duell weiter. Australien ist ebenfalls in die K.O.-Phase trotz Nullnummer gegen Paraguay eingezogen. Co-Gastgeber USA kassierte einen Stimmungsdämpfer. Das Team unterlag 2:3 gegen die Türkei.
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5: Mit Niklas Bitzenauer. Nach den schweren Erdbeben in Venezuela bringt die internationale Hilfsorganisation Humedica aus Kaufbeuren Unterstützung auf den Weg. Über eine örtliche Partnerorganisation sollen dringend benötigte Hilfsgüter an betroffene Menschen verteilt werden. 2 Erdbeben der Stärke 7,2 und 7,5 haben das südamerikanische Land erschüttert. Und der Prozess um den Tod einer 36-jährigen Frau aus Lauben wird heute um 9 Uhr nach einer rund 3,5-wöchigen Pause vor dem Landgericht Memmingen fortgesetzt. Das Verfahren sorgt weiterhin für großes öffentliches Interesse. Im Mittelpunkt steht die Frage, ob der 39-jährige Angeklagte wegen Totschlags oder Mordes verurteilt wird. Die Staatsanwaltschaft wirft ihm Totschlag vor, die Nebenklage sieht Hinweise auf Mordmerkmale.
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6: Sonne satt heute an diesem Freitag. Temperaturen steigen im Laufe des Tages an auf bis zu 36 Grad. Es bleibt meist trocken und ein Hitzegewitterrisiko ist heute noch gering. Es ziehen zwar ein paar Quellwolken vorbei, wenn es ein kleines Gewitter gibt, dann direkt in den Bergen. Aber ansonsten sind wir davon noch verschont. Morgen schwülheiße Temperaturen zwischen 32 und 37 Grad. Sehr, sehr dämpfig und da kann es dann schon am frühen Abend hier und da Hitzegewitter geben, kurze Regenschauer. Dämpfig wird es auch am Sonntag und da gibt es dann tatsächlich schon tagsüber Schauer und Gewitter.
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6: Kurz nach 8 ist es. Schönen guten Morgen. Ihr habt freie Fahrt, keine Verkehrsmeldungen.
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6: In Sonthofen wird geblitzt, in der Albert-Schweizer Straße, aber auch in Mauerstetten in der Johannes-Haag-Straße. Und wenn ihr weitere Blitzer mitbekommt, gerne reinmelden, kostenfrei über die 0805 70 80 90.
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6: Niklas, an diesem Wochenende ist sowas von viel geboten. Man weiß manchmal gar nicht, in welche Richtung das es gehen sollte. In Oberstaufen beispielsweise, da gibt es eine Premiere im Rahmen des Marktfestes, der erste Kidslauf.
5: Die müssten da auch ein bisschen schwitzen am Wochenende, ja.
6: Die müssen ein bisschen schwitzen, da hat man das Programm etwas an die heißen, hochsommerlichen Temperaturen angepasst. Was die Kinder da erwartet und wo es die nächste Erfrischung gibt, das klären wir gleich hier bei mir im Allgäu-Wecker.
5: Na dann.
6: Guten Morgen.
5: Buongiorno, schönes Schwitzen.

0: Hier ist der Allgäu Wecker am Freitag. Schönen guten Morgen. Hallo, in Oberstaufen ist an diesem Wochenende oder beginnt schon heute richtig was los. Die letzten Vorbereitungen sind dann natürlich jetzt auf das Staufener Marktfest gerichtet. Aber in den kommenden Tagen, wie gesagt, mächtig was los. Immer am letzten Juniwochenende heißt es Staufener Marktfest rund um den Marienplatz. Und in diesem Jahr gibt es eine Premiere mit dem ersten Marktlauf für Kids. Auf die Beine gestellt hat das die Tischtennisabteilung des TSV Oberstaufen. Und Leiter davon ist Mario Sporteda. Der hatte die Idee dazu.
1: Durch eine grandiose Zufallsbegegnung von den Veranstaltern des Marktfestes, da ich selber ambitionierter Läufer bin für gute Zwecke, kamen wir eigentlich auf die Idee, vielleicht mal in Oberstaufen einen großen Lauf zu machen. Ich arbeite gerne mit Kindern und habe mir dann eher gedacht, warum fangen wir nicht mit einem Kinderlauf an? Ja, und so habe ich erst Nein gesagt und dann eine Nacht drüber geschlafen und dann Ja gesagt und mich an das Konzept gemacht. Und so entstand das.
0: Es gibt
1: wenig mit einem Kinderlauf an. Ja, und so habe ich erst

0: 200 Metern werden auf die Hälfte gekürzt. Das Schöne aber in Summe ist, dass am Ende jeder, der mitmacht, ein Gewinner ist.
1: Jeder bekommt einen Preis. Es gibt am Zieleinlauf ein Zielpaket, sage ich mal. Da sind von Eis über Getränke, die Apotheke in Staufen sponsort ein bisschen was. Also da ist einiges zu holen, sage ich mal. Und die Großen, die U10er und U14er und die Mädels natürlich bekommen jeweils, also der Beste bekommt jeweils einen Pokal.
0: Ja, ja, die Mädels da bitte nicht vergessen. Das heiße Wetter war natürlich Diskussionsstoff. Wie gesagt, die Strecken wurden halbiert. Die kleinste oder kürzeste Strecke als Spaßlauf sozusagen ohne Wertung angeboten. Überall gibt es mobile Sprühduschen. Also das Wetter wurde mit berücksichtigt, jetzt ganz kurzfristig mit einkalkuliert. Also Erfrischungen sind garantiert. Außerdem gibt es mehrere Versorgungsstationen und eine Kids-Party-Station. Das Marktfest in Oberstaufen heuer mit einer Premiere, dem ersten Marktfestlauf für Kids. Los geht's da morgen um 14 Uhr.
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0: Hallo am Freitag, ihr hört den Allgäuwerker bei der Fußball-WM, gehört sie fast schon zum Inventar im Stadion. Einer steht auf, reißt die Arme in die Luft, die nächsten machen mit und plötzlich läuft eine jubelnde Welle durch zehntausende Zuschauer. Das ist so schön, aber wer hat die Laola eigentlich erfunden? Das weiß Kollegin Pia Wegner.
1: Darüber wird bis heute gestritten. Zwei männliche Cheerleader aus den USA behaupten beide, die Welle in den 1980er Jahren erfunden zu haben. Aber auch Fangruppen aus Mexiko sehen sich als Urheber. Sicher ist, zu Weltruhm gelangte die Laola 1984 bei den Olympischen Spielen in Los Angeles. Beim Fußballspiel Brasilien gegen Italien schwappte sie durchs Stadion und von dort aus um die ganze Welt. Übrigens, Forschende haben herausgefunden, dass schon etwa 35 Menschen reichen, um eine Laola anzuschieben. Danach rollt sie mit rund 40 km/h durchs Stadion.
0: Und wir, Niklas, wir machen wahrscheinlich die kleinste Allgäuer Laola-Welle an einem Freitagmorgen.

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3: Humedica aus Kaufbeuren startet Hilfe nach Erdbeben in Venezuela. Laubenprozess wird in Memmingen fortgesetzt. Und das Wetter, sommerlich, bei aktuell schon so um die 22 Grad. Ich bin Niklas Pitzenauer, einen schönen Freitagmorgen. Nach den schweren Erdbeben in Venezuela bringt die internationale Hilfsorganisation Humedica aus Kaufbeuren Unterstützung auf den Weg. Über eine örtliche Partnerorganisation sollen dringend benötigte Hilfsgüter an betroffene Menschen verteilt werden. Zwei Erdbeben der Stärke 7,2 und 7,5 haben das südamerikanische Land erschüttert. Die Zahl der bestätigten Toten liegt derzeit bei 235. Experten rechnen jedoch mit deutlich mehr Opfern und gehen von 10.000 Toten und Verletzten aus. Nach Angaben von Humedica sind zahlreiche Gebäude zerstört, Gesundheitseinrichtungen überlastet und viele Menschen ohne lebenswichtige Versorgung. Gemeinsam mit dem Partner Lutheran World Federation Venezuela sollen unter anderem Planen, Decken und Hygieneartikel verteilt werden. Die Hilfsorganisation bittet um Spenden, um die Unterstützung für die Menschen in Venezuela weiter ausbauen zu können. Der Prozess um den Tod einer 36-jährigen Frau aus Lauben wird heute um 9 Uhr nach einer rund dreieinhalbwöchigen Pause vor dem Landgericht Memmingen fortgesetzt. Das Verfahren sorgt weiterhin für großes öffentliches Interesse. Im Mittelpunkt steht die Frage, ob der 39-jährige Angeklagte wegen Totschlags oder Mordes verurteilt wird. Die Staatsanwaltschaft wirft ihm Totschlag vor, die Nebenklage sieht Hinweise auf Mordmerkmale. Der Angeklagte hatte zum Prozessauftakt gestanden, seine Lebensgefährtin im August vergangenen Jahres im Streit getötet zu haben. In den bisherigen Verhandlungstagen wurden unter anderem die Hintergründe der Tat und mögliche Motive thematisiert. Ein Urteil ist bislang nicht gefallen. Der Prozess ist aktuell bis Anfang September terminiert. Ab heute heißt es in Bayern Daumen drücken für die Schülerinnen und Schüler, die zum sogenannten Quali antreten, also den qualifizierenden Abschluss an den Mittelschulen. Aus dem Allgäu sind es rund 4.000 Jugendliche, die ran müssen. Meine Kollegin Angela Kress mit den Einzelheiten.
4: Für die Schülerinnen und Schüler stehen heute Prüfungen in der jeweiligen Muttersprache auf dem Plan. Wer es Quali besteht, kann sich dann auf eine Ausbildung bewerben oder auch weiter zur Schule gehen. Zum Beispiel noch in die 10. Klasse an der Mittelschule und den mittleren Schulabschluss machen. Für beide zusammen, also fürs Quali und den mittleren Abschluss, treten in diesem Jahr rund 61.000 Schülerinnen und Schüler zu den Abschlussprüfungen an.
3: Und noch zum Eishockey. Der ECDC Memmingen hat den 20-jährigen Angreifer Nick Maul verpflichtet. Der U20-Nationalspieler erhält einen U21-Fördervertrag für die kommende Saison und wechselt von den Red Bull Hockey Juniors aus der Organisation des EHC Red Bull München an den Hühnerberg. Maul wurde in der Red Bull Hockey Akademie ausgebildet und sammelte bereits Erfahrung in der Alps Hockey League, der DEL 2 sowie in der DEL. In der vergangenen Saison erzielte er für Kaufbeuren als Förderlizenzspieler 8 Punkte in 19 Spielen. Der gebürtige Deckendorfer ist zudem mehrfach Nachwuchsnationalspieler und nahm zuletzt an zwei U20-Weltmeisterschaften teil. Bei den Indiens soll er den nächsten Schritt in seiner Entwicklung machen. Mit Nick können wir einen sehr starken Angreifer in unserem Team begrüßen, sagt sportlicher Leiter Sven Müller.
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5: Heute schon bekommen wir fast rekordverdächtige, hochsommerlich heiße Temperaturen. Bis zu 36 Grad sind am Nachmittag drin. Es ziehen ein paar Quellwolken vorbei. Es tut sich aber noch nichts von oben. Auch morgen schweißtreibende Temperaturen tagsüber, dazu vielerorts tropische Nächte dann, in denen das Quecksilber kaum noch unter die 20-Grad-Marke sinkt. Morgen sind sogar tagsüber bis zu 37 Grad angesagt. Am Sonntag, da erwarten uns dann örtlich erste Schauer und auch Hitzegewitter, am Montag wohl recht verbreitet, und die bringen dann auch angenehme Abkühlung.
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5: A7 Füssenreute Richtung Ulm zwischen dem Rastplatz Leubers und Diebmannsried. Vorsicht, Gegenstände auf der Fahrbahn.
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5: In Sonthofen in der Albert-Schweitzer Straße und auch in Mauerstetten in der Johannes-Haag-Straße steht ein Blitzer. Und wenn ihr weiteres mitbekommt, ihr könnt es uns jederzeit kostenfrei durchgeben über die 0800 5 70 80 90.
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5: Nur noch ein paar Tage bis zur Premiere von Herilo. Das Rad dreht sich weiter in Kaufbeuren. Und da verwandelt sich seit Anfang dieser Woche, seit Montag, die Energie Schwaben Arena Schritt für Schritt von einem Eisstadion in ein außergewöhnliches Musical-Theater. Die große Bühne steht bereits und auch die beeindruckende LED-Wand wurde installiert und prägt schon jetzt das Bild in der Arena. Um was geht's bei Herilo? Das Rad dreht sich weiter. Das ist ja Teil 2. Wir sprechen gleich mit zwei Darstellern aus diesem Rockmusical hier bei mir im Allgäu-Wecker. Schönen guten Morgen.

0: Ihr hört den Allgäu-Wecker am Freitagvormittag. Nach dem großen Erfolg des ersten Teils kehrt die Produktion in diesem Sommer zurück. Diesmal als eigenständige Fortsetzung in der Energie Schwaben Arena in Kaufbeuren. Die Rede ist von Herilu. Das Rad dreht sich weiter. Sowohl am kommenden Sonntag als dann auch zwischen dem 2. und bis zum 5. Juli entsteht in der Energie Schwaben Arena eine aufwendig inszenierte Musical-Welt mit Live-Orchester, Rockband und rund 40 Musikern auf der Bühne. Im Mittelpunkt steht erneut die Figur Herilu, die durch ein geheimnisvolles Rad quer durch verschiedene Zeitepochen reist, von der Vergangenheit bis in die Gegenwart. Das Stück funktioniert dabei auch ohne Vorkenntnisse des ersten Teils. Worum geht's in Herilu? Das weiß Janine Bravo von Herilu.
1: Bei Herilu geht's natürlich um den Hauptdarsteller, unseren Mönch. Und es geht aber auch ganz viel neben Geschichte um Gut und Böse, um Entscheidungen zu treffen, um Ja zu sagen zum Leben oder zu Frieden und zu Liebe oder sich doch vielleicht für Krieg und Hass zu entscheiden. Und nicht nur Herilu steht vor diesen Entscheidungen, sondern ganz viele Akteure im Stück. Und es ist einfach super cool, sich hineinzufühlen in die ganzen Personen und in die Situationen, und es ist wirklich für jeden auch etwas dabei, wo man emotional abgeholt wird.
0: Und auch die Fortsetzung Herilu, das Rad dreht sich weiter, lässt sich laut Eugen Schreiner, der im Musical den Teufel spielt, ziehen.
1: Der Teufel ist diesmal absolut in Szene und der Teufel entscheidet im Stück. Ich sage euch nicht, über was er entscheidet. Er entscheidet sehr viel, meint er zumindest.
2: Meine ich zumindest, genau. Es wird auf jeden Fall sehr, sehr spannend. Die Geschichte bewegt sich durch viele unterschiedliche Zeitalter und zeigt auf, wie die Gemeinsamkeiten oder die Herausforderungen, die der Menschheit immer wieder neu aufs Neue gestellt werden, wie sie in unterschiedlichen Zeitaltern gelöst wird oder eben nicht gelöst wird. Das kommt dann noch auf.
0: Und die Rolle des Teufels ist Eugen gar nicht schwer gefallen.
2: Das war sehr spannend, weil ich war mir nicht ganz sicher, wie der Regisseur sich dachte, wie der Teufel sein sollte. Während den Stücken zum ersten Teil habe ich dann festgestellt, nee, warte mal, das ist ja meine Aufgabe als Schauspieler, dann eben dieser Rolle den Leben einzuhauchen. Und habe festgestellt, ich muss mich gar nicht so viel verstellen, sondern einfach nur ein paar meiner persönlichen Persönlichkeitsanteile einfach nur mal rausholen und sie ein bisschen mehr Kontrast verleihen.
0: Für die Aufführungen wird die Energie Schwaben Arena in Kaufbeuren erneut zu einer Veranstaltungsstätte für Kultur und Musik umgestaltet. Die Vorstellungen finden am 28. Juni sowie am 2., 3., 4. und 5. Juli jeweils um 19 Uhr eben in der Energie Schwaben Arena Kaufbeuren statt. Weitere Infos sowie Tickets sind über den Veranstalter erhältlich.
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2: Ich bin Katrin Müller. Die Zahl der Todesopfer nach den schweren Erdbeben in Venezuela ist auf über 230 gestiegen. Mehr als 4.300 Verletzte seien bisher in öffentlichen Krankenhäusern behandelt worden. Das sagte der venezolanische Gesundheitsminister.
3: Feuerwehr, Polizei und Helfer arbeiten rund um die Uhr, um Verschüttete zu bergen. Teilweise auch mit bloßen Händen. Aus Ländern wie Deutschland und Mexiko werden Rettungskräfte entsandt, um nach Überlebenden zu suchen. Knapp 50 Einsatzkräfte des Technischen Hilfswerks fliegen an diesem Freitag in das Katastrophengebiet. Aus Lateinamerika, Andreas Osagabrius.
2: Deutschlands Verbraucher haben künftig ein Recht auf Reparatur. Der Bundestag beschloss am Abend die Umsetzung einer EU-Richtlinie. Hersteller von Waschmaschinen, Mobiltelefonen, Tablets oder E-Bikes werden damit gesetzlich verpflichtet, ihre Produkte während der üblichen Lebensdauer zu einem angemessenen Preis zu reparieren.
4: Das neue Gesetz soll die Wegwerfmentalität beenden. Konkret werden die Hersteller verpflichtet, Geräte während ihrer üblichen Lebensdauer zu einem angemessenen Preis zu reparieren. Auch unabhängig von der Dauer der Produktgarantie, die meist kürzer ist. Außerdem müssen Geräte künftig reparierbar konstruiert sein. Damit soll zum Beispiel verhindert werden, dass Geräte mit Akkus gebaut werden, die man nicht tauschen kann. Die Abfallwirtschaft begrüßt das Vorhaben. Von der Industrie kommt dagegen eher Kritik. Aus Berlin, Ronny Tochau.
2: Erstmals an einem Junitag könnte heute die 40-Grad-Marke in Deutschland geknackt werden. Laut den Experten des Deutschen Wetterdienstes sind sogar Temperaturen bis zu 41 Grad möglich. Konkret deutet sich dies wohl für den Oberrhein bis zum Rhein-Main-Gebiet an. Zum Fußball. Ernüchterung bei der deutschen Mannschaft. Im 3. WM-Gruppenspiel hat das Team von Julian Nagelsmann bei New York verdient mit 1:2 gegen Ecuador verloren. Dennoch zieht Deutschland als Gruppenerster in die K.O.-Phase ein. In die K.O.-Runde geschafft haben es auch die Elfenbeinküste mit einem 2:0-Sieg gegen Curaçao und die Niederlande mit einem 3:1-Erfolg gegen Tunesien. Auch Japan und Schweden sind durch ein 1:1-Unentschieden im direkten Duell weiter. Australien ist ebenfalls in die K.O.-Phase trotz Nullnummer gegen Paraguay eingezogen. Co-Gastgeber USA kassierte einen Stimmungsdämpfer. Das Team unterlag 2:3 gegen die Türkei.
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5: Mit Niklas Bitzenauer. Ein 85-jähriger Mann ist am Donnerstag bei einem Badeunfall am Großen Alpsee in Immenstadt ums Leben gekommen. Badegäste hatten beobachtet, wie der Senior plötzlich im Wasser unterging und verständigten die Rettungskräfte. Ein Großaufgebot von Wasserwacht, Feuerwehr, Rettungsdienst, Polizei sowie 3 Rettungshubschraubern suchten nach dem Mann. Nach etwa 30 Minuten konnte er aus dem See nur noch tot geborgen werden. Und die Stadt Memmingen treibt den Ausbau erneuerbarer Energien weiter voran. Ziel ist es, bis 2040 klimaneutral zu werden. Die Arbeiten laufen auch schon auf Hochtouren. Auf mehreren städtischen Gebäuden werden derzeit Photovoltaikanlagen installiert oder geplant. Am Parkhaus am Bahnhof ist bereits eine 2. Anlage fertiggestellt und soll in Kürze in Betrieb gehen. Auch am Parkhaus Steinbogenstraße sowie am Schwimmwerk entstehen neue Anlagen. Weitere Projekte sind auch schon geplant.
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6: Viel Sonnenschein haben wir heute hier bei uns. Ein paar Quellwolken am Nachmittag, aber die bleiben harmlos. Trotz der schweißtreibenden Temperaturen, 31 bis 36 Grad werden es heute Nachmittag. Noch ein Ticken schwül, heißer, dämpfiger wird es dann morgen am Samstag. Und da kündigen sich dann auch schon ab dem Spätnachmittag in Richtung früher Abend einzelne Hitzegewitter an. Zuvor dürfen wir schwitzen bei 31 bis 37 Grad. Sehr wechselhaft zeigt sich dann schon der Sonntag, auch da schwül heiß. Es geht nochmals über die 30-Grad-Marke, aber auch schon da tagsüber erste Regenschauer und erste Gewitter.
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6: A7 Ulm Richtung Füssenreute zwischen Nesselwang und dem Grenztunnel Füssen. Vorsicht, Gegenstände auf der Fahrbahn.
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6: In Sonthofen in der Albert-Schweitzer Straße und in Mauerstetten in der Johannes-Haag-Straße. Und habt ihr noch was für uns? Ihr könnt es jederzeit durchgeben, kostenfrei, über die 0805 70 80 90.
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6: Heute wird's künstlerisch sehr hochwertig werden. Mein Gast Annette Schwagmeier aus Kempten. Arbeitstechnisch bist du über die Grenze gegangen, nämlich nach Leutkirch. Aber erstmal ein herzliches Grüß Gott hier. Servus, das und schön, dass du da bist.
7: Hallo, danke für die Einladung.
6: Jetzt müssen wir ganz kurz deine künstlerischen und kreativen Fähigkeiten auf den Punkt bringen. Du bist Künstlerin im Allgemeinen und im Speziellen? Also in welchem Genre bist du beheimatet?
7: Ich mache hauptsächlich abstrakte Kunst. Mhm. Genau, bin aber also auch sehr experimentierfreudig und probiere mich überall ein bisschen aus mit Installationen und Fotografie, genau.
6: Künstlerin und aber auch schon auf dem Weg in die Selbstständigkeit mit einem Atelier, das heißt?
7: Genau, mein Artflow Action Painting Atelier. Da biete ich Action Painting an und andere Workshops, kreative Workshops.

0: Eine richtige Künstlerin habe ich bei mir im Studio, das freut mich sehr. Es ist ein Ticken in Richtung abstrakte Kunst, was du machst, Annette. Du hast ja schon gesagt, auch Action Painting. Wann hat dich denn die Kunst getroffen oder wie bist du in Richtung Kunst sensibilisiert vielleicht? Oder seit wann machst du Kunst? Wie war so ein bisschen dein Treffen mit der Kunst?
1: Also es hat angefangen so, als ich Teenagerin war, da hatte mich auch, hatte ich ein bisschen Interesse und hat mich einfach meine Tante an die Hand genommen, hat gesagt, auch ich soll einfach mal ausprobieren. Und das war so das Opener. Und seitdem verfolge ich das kontinuierlich, mal mehr, mal weniger, genau. Ja. Und ja, es gibt mir ganz viel. Und
0: aber du hast jetzt nicht klassisch gestartet, wie man sich das vielleicht vorstellt. Ja, noch mit dem Malkasten von der Schule, ein Pinsel, zwei, drei verschiedene Stärken vom Pinsel, eine Leinwand oder einen großen Block vor dir oder du hattest vielleicht ein Stückchen Kohle in der Hand oder den Bleistift. Nee, du bist schon gleich in eine ganz andere Richtung Kunst gestartet.
1: Ja, direkt eigentlich in die abstrakte Kunst. Auf Leinwände habe ich mich tatsächlich lange nicht getraut. Also ich habe lange auf Papier gemalt. Und ja, aber das, mir war es immer wichtig, einfach viel Verschiedenes auszuprobieren. Ich habe ja auch mich weitergebildet, selber über Kunstkurse und so. Genau.
0: Und dann hat sich das mal herauskristallisiert. Ja, diese ist deins.
1: Ja, absolut. Also ich habe das immer gespürt, dass es meine Leidenschaft ist und dass ich da irgendwie was machen möchte. Und das auch, da habe ich mich lange nicht getraut, aber jetzt. Genau, und umso glücklicher bin ich, mich das getraut zu haben.
0: Was macht Kunst für dich?
1: Wie was machen möchte. Und das auch, da habe ich mich lange nicht getraut, aber jetzt, genau, und umso glücklicher bin ich, mich das getraut zu haben.
0: Was macht Kunst für dich oder was bewirkt Kunst oder warum findest du Kunst schön, um

0: und das ist so ein Ventil für mich. Mhm. Wiederum habe ich auch total Spaß, einfach mit Farbe zu arbeiten. Auch ich experimentiere sehr gern mit der Farbharmonie. Also manchmal bei manchen Bildern von mir denken manche, das kann man sich schon gar nicht mehr anschauen. Und ich liebe es total, da so zu gucken, wie weit kann ich gehen. Und ja.
1: Farbharmonie für alle Nicht-Zeichner unter uns.
0: Genau, also so, welche Farben passen zusammen? Mhm. Ganz einfach gesagt, da gibt es ja so Komplementärfarben zum Beispiel. Genau, das kann sich, glaube ich, jeder ein bisschen was drunter vorstellen, wenn zwei Farben nicht zusammenpassen.
1: Was ist deine Lieblingsfarbe oder hast du überhaupt eine Lieblingsfarbe oder ist das wirklich die komplette Farbpalette? Von weiß ist ja keine Farbe, also von gelb bis schwarz ist ja auch keine Farbe, bis dunkelbraun.
0: Ja, also ich mag eigentlich fast alle Farben. Ja. Hauptblau ist so meine Hauptlieblingsfarbe, genau, aber alle sind schön, vor allem weil es ja ultra viele Nuancen gibt Abstufungen, ja.
1: Weißt du noch, wie dein erstes Bild ausgeschaut hat oder das Motiv oder was war dein erstes, in Anführungszeichen, offizielles Bild?
0: Ja, das ist auch tatsächlich eingerahmt bei mir zu Hause.
1: Cool, cool, cool.
0: Das hat blau-lila und so lila-rot. Mhm. Das ist sehr einfach gehalten, sehr abstrakt. Das bisschen abstrakte Kunst wäre ich immer ein bisschen schwer zu beschreiben.
1: Ja, das ist richtig. Vom Material her, also mit was zeichnen ist es ja nicht, mit was malst du von der Farbe her?
0: Acrylfarbe hauptsächlich.
1: Acrylfarbe? Genau. Auch dann mit so ganz breite Pinsel?
0: Alles, also von breit bis fein, auch viel mit Spachteln, das macht sehr viel Spaß und Strukturmasse, genau, ja, das ist ja auch in meinem Action Painting Atelier biete ich auch ganz, ganz viel Materialien an.
1: Ja, ja.
0: Und das macht einfach Spaß, das auszuprobieren. Schwämme, Wasser, Farbbomben, so gesehen. Genau. Und alles gibt eine andere Struktur und man kann total viel unterschiedliche Sachen ausprobieren.

0: Es wird kreativ, es wird farbenfroh bei mir im Kaffeeklatsch heute. Annette Schwagmeier da, Künstlerin und Gründerin des Art Flow Ateliers in Leutkirch. Gell? Deine beruflichen vier Wände, die sind in Leutkirch. Action Painting. Jetzt erklär mal nochmals Action Painting. Das ist, oder ich stelle mir das so vor, ich habe ein Stück Leinwand, ich habe Papier, ich habe einfach eine große weiße Fläche, die ist mein und wenn ich fertig bin, ist die bunt, ist die kreativ, hat Spritzer drauf, hat Punkte drauf, hat Farbflashes drauf. Das ist Action Painting.
1: Mhm, das ist schon sehr gut beschrieben. Genau. Bei mir ist so, läuft so ab, dass man sich erstmal aufwärmen darf auf Papier, damit man so die Hürde ein bisschen überwinden kann, weil für viele ist einfach nicht so einfach loszulassen. Genau, es geht ja dabei, beim Action Painting ist es kein Muss, aber die Idee davon ist, dass man freier wird und mehr loslassen kann und einfach ausprobiert, experimentiert und nicht so darauf achtet, was wird das jetzt oder wie wird das.
0: Also das heißt, ich könnte da auch so, wenn in mir irgendwas aufgestanden ist, ich bin jetzt, mich hat irgendwas geärgert, dann entstehen natürlich andere Bilder, als wenn ich aus einem freudigen Ereignis raus, wahrscheinlich auch benutze ich andere Farben dann.
1: Genau, ja, man soll die Farben auch einfach nach der Intuition raussuchen, was spricht mich gerade an und so entsteht auch einfach ein einzigartiges Kunstwerk und auch nach der Stimmung, weil ich hatte auch schon mal eine da, die dachte, das geht ja gar nicht, man sieht total die Wut in meinem Bild. Und dann habe ich mit ihr drüber gesprochen und so. Und dann fand sie es richtig cool, weil genau darum geht es. Also dann konnte sie es rauslassen und loslassen, diese Emotionen. Genau.
0: Das ist ja interessant. Voller Körpereinsatz ist da gefragt. Also auch mit Drehungen. Also könnte ich auch so einmal so.
1: Man kann alles theoretisch machen. Genau. Viel Bewegung ist tatsächlich gut, weil es dann einfach mehr. Man sieht den mehr Schwung, mehr Rhythmus auf der Leinwand am Ende, genau. Und man hat auch natürlich viel mehr Spaß. Man könnte ja auch mit seinen Füßen malen oder mit Händen, mit allem. Genau,
0: wie man stimmt. Möchte. Und du hast ja schon die unterschiedlichen Hilfsmittelchen in Anführungszeichen angesprochen, wie Schwamm, wie Spachtel, wie Pinsel oder ich nehme tatsächlich die bloße Hand und verwisch irgendwas. Was ist so dein Favorit? Hast du irgendwie so ein Ding, wo du sagst, ja okay, ich muss immer ein Schwämmchen
1: also
0: dabei sein?
1: Also mein persönlicher Favorit ist, ich male sehr, sehr gerne mit meinen Händen eigentlich fast ausschließlich. Genau, weil man spürt einfach viel mehr die Farbe und was man macht. Genau, meine Kunden zum Beispiel lieben sehr die Farbbomben. Die liebe ich natürlich auch, weil die splashen einfach sehr cool und das macht jede Menge Spaß. Und man kann einfach Farbe an die Wand schmeißen.
0: Ja, wird die von euch dann noch davor selber gefühlt?
1: Genau, ja, das ist auch sehr tricky, aber es funktioniert.
0: Wie kriege ich die Farbe in diesen kleinen Ballon rein?
1: Man nur zu zweit und mit so einer Squeeze-Flasche, also so einer, genau. Und wenn man nicht aufpasst, dann spritzt schon da die Farbe überall hin.
0: Leinwand ist ein Material, auf dem gearbeitet werden kann. Natürlich auch klassisch das Papier, aber auch andere Materialien wie Holz oder Kork. Es gibt ja noch ganz unterschiedliche.
1: Also das geht natürlich, habe ich aktuell nicht mit im Angebot, genau. Aber reinen Baumwollstoff habe ich auch. Ja, ansonsten halt großformatige Leinwände. Beim Action Painting geht es eigentlich hauptsächlich darum, dass man Platz hat, sich auszuleben. Großformatig, ja.
0: Vielleicht Großformate. Welche Abmessungen hat das Großformat im Action Painting?
1: Also bei mir jetzt 1 Meter mal 1 Meter oder 100 mal 80. Und ich habe auch eine runde Leinwand, die hat 80 Zentimeter Durchmesser.
0: Wow. Ja. Wird das oft genutzt oder benutzt?
1: Ja, da hat sich leider noch keiner dran getraut.
0: Nein, echt?
1: Ich fand's, finde ich auch sehr spannend, ja.
0: Ja, hat natürlich schon von der Grundform irgendwie was anderes, was Weiches, weil du eben keine Ecken und Kanten irgendwie hast. Also rein von der Urform, die da ist. Was ist dein Format, also dein persönliches, wenn du kreativ wirst und dann als Künstlerin selber wieder in diese Rolle schlüpfst? Hast du so ein Format, wo du sagst, ja, yeah, das ist total meins?
1: Nee, ich wähle auch tatsächlich nach Gefühl. Also ich wähle dann einfach auch aus meinem Lager.
0: Aus dem Bauch oder aus der Emotion raus?
1: Ja, und nehme halt mal klein, mal groß, Quadratus, aber auch sehr gerne rund. Also das habe ich schon auch für mich entdeckt. Das macht nochmal anders Spaß.
0: Ja, genau, weil ich irgendwie auf einmal Wie eine Scheibe, es hört es auf einmal aus. Wie wird die Leinwand, das Papier, liegt es auf dem Boden? Ist es irgendwie an der Staffelei? Hängt es an einer großen Wand? Wahrscheinlich auch unterschiedlich, oder?
1: Genau, man kann es auch so handhaben, wie man möchte. Die Grundidee ist eigentlich auf dem Boden. Ich persönlich mache das auch sehr, sehr gerne. Aber an der Wand hat man natürlich einen besseren Überblick und da läuft dann die Farbe auch schön runter und so, aber man kann es auch variieren, also man kann an der Wand, dann kann man runtergehen, man kann die Leinwand in die Hand nehmen und die Farbe damit bewegen, also es ist ganz frei.
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2: 85-Jähriger stirbt bei Badeunfall am Großen Alpsee in Immenstadt. Memmingen baut Photovoltaik auf öffentlichen Dächern weiter aus. Und das Wetter, Sommer pur, bei so um die 30 Grad. Ich bin Niklas Bitzenauer. Ein 85-jähriger Mann ist am Donnerstag bei einem Badeunfall am Großen Alpsee in Immenstadt ums Leben gekommen. Badegäste hatten beobachtet, wie der Senior plötzlich im Wasser unterging und verständigten die Rettungskräfte. Ein Großaufgebot von Wasserwacht, Feuerwehr, Rettungsdienst, Polizei sowie drei Rettungshubschraubern suchten nach dem Mann. Nach etwa 30 Minuten konnte er aus dem See geborgen werden. Für den 85-Jährigen kam aber jede Hilfe zu spät. Die Einsatzkräfte konnten nur noch seinen Tod feststellen. Nach ersten Erkenntnissen der Polizei wird von einer medizinischen Ursache ausgegangen. Die Stadt Memmingen treibt den Ausbau erneuerbarer Energien weiter voran. Ziel ist es, bis 2040 klimaneutral zu werden. Die Arbeiten laufen auch schon auf Hochtouren. Auf mehreren städtischen Gebäuden werden derzeit Photovoltaikanlagen installiert oder geplant. Am Parkhaus am Bahnhof ist bereits eine zweite Anlage fertiggestellt und soll in Kürze in Betrieb gehen. Auch am Parkhaus Steinbogenstraße sowie am Schwimmwerk entstehen neue Anlagen. Weitere Projekte sind unter anderem an der Theodor-Heuss-Schule sowie als Freiflächenanlagen im Raum Heimertingen und Pferdhofen vorgesehen. Parallel wird die Ladeinfrastruktur für Elektrofahrzeuge ausgebaut. Am Schwimmwerk wird eine Doppelladesäule installiert, weitere Standorte sollen auch noch folgen. Auch Klimaschutzförderprogramme laufen weiter. Während der Topf für Batteriespeicher und Ladeinfrastruktur nahezu ausgeschöpft ist, können Anträge etwa für Balkonkraftwerke oder Entsiegelungsmaßnahmen weiterhin gestellt werden. Nach den schweren Erdbeben in Venezuela leistet die internationale Hilfsorganisation Humedica aus Kaufbeuren Unterstützung für die betroffene Bevölkerung. Über eine lokale Partnerorganisation sollen dringend benötigte Hilfsgüter verteilt werden. Zwei Erdbeben der Stärke 7,2 und 7,5 haben das südamerikanische Land erschüttert. Die Zahl der bestätigten Todesopfer liegt derzeit bei 235. Experten rechnen jedoch mit einem deutlichen Anstieg und gehen von Zehntausenden Verletzten und Todesopfern aus. Nach Angaben von Humedica sind zahlreiche Gebäude zerstört, viele Gesundheitseinrichtungen überlastet und große Teile der Bevölkerung ohne grundlegende Versorgung. Gemeinsam mit dem Partner Lutheran World Federation Venezuela sollen unter anderem Planen, Decken und Hygieneartikel verteilt werden. Die Hilfsorganisation bittet weiterhin um Spenden, um die Hilfe vor Ort ausweiten zu können. Der Blutspendendienst des Bayerischen Roten Kreuzes, kurz BSD, hat im Kongress am Park in Augsburg 265 besonders engagierte Blutspenderinnen und Blutspender aus Schwaben ausgezeichnet. Geehrt wurden Menschen für bis zu 225 geleistete Blutspenden. Die regelmäßigen Spenden leisten einen wichtigen Beitrag zur medizinischen Versorgung in ganz Bayern. Sie gelten insbesondere bei Operationen, Unfällen und schweren Erkrankungen als unverzichtbar. Insgesamt wurden Jubiläen von 75 bis 225 Blutspenden gewürdigt. Die höchste Auszeichnung erhielt Günter Lindenbacher aus dem BRK-Kreisverband Ostallgäu für 225 Spenden. Der BSD betonte bei der Veranstaltung die große Verlässlichkeit und das langjährige Engagement der Spenderinnen und Spender.
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3: Viel Sonnenschein heute, da ruft das Freibad, da ruft der Badesee wahrscheinlich ganz laut noch nach dem Feierabend. Eine Erfrischung tut natürlich auch gut. Die Temperaturen steigen bis auf 36 Grad, da ist der Sprung ins kühle Nass natürlich eine Erfrischung wert. Heute haben wir so gut wie gar kein Gewitterrisiko. Ab morgen, ab dem Samstag, wird es dann von Tag zu Tag schwüler und auch dämpfiger. Schon morgen in Richtung Abend können sich erste einzelne lokale Gewitter bilden. Zuvor steigen die Temperaturen auf rekordverdächtige 37 Grad. Recht dämpfig wird es auch am Sonntag und da kann es mitunter schon tagsüber gewittern, donnern und regnen.
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3: A7 Ulm Richtung Füssenreute zwischen Nesselwang und dem Grenztunnel Füssen. Vorsicht, Gegenstände auf der Fahrbahn.
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3: In Sonthofen in der Albert-Schweitzer Straße, aber auch in Mauerstetten in der Johannes-Haag-Straße. Und wenn ihr irgendwo was Neues mitbekommt, gerne reingeben über die 0805 70 80 90.
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3: Wir haben uns gerade mit Zeichensprache verständigt. Danke, Alte. Wir hatten da die Klima noch laufen, gell? Das ist ein unfassbares Gebrummel. Wir sind stehen geblieben bei deiner Kreativität, die du auch weitergibst, im Sinne von, du stupst an, du gibst Impulse an deine Kursteilnehmer und eine Message lautet, Perfektionismus muss nicht sein. Sei du selbst und bring das auf Papier und Leinwand. So ein bisschen habe ich das jetzt interpretiert.
4: Mhm. Genau.
3: Ja. Oder?
4: Genau, einfach auch da versuchen, so ein bisschen loszulassen, diesen Perfektionismus. Und das gelingt oft nicht so gut, aber ich habe schon viel Rückmeldung bekommen, dass auch viele gern nochmal kommen würden und das noch mehr dann machen, weil man lernt das ja mit jedem Mal ein bisschen mehr. Und genau, ich meine, also was ich total gerne einfach mit meinem Atelier machen möchte, ist die Leute auch zu inspirieren, auch die vielleicht noch keine kreative Berührungen hatten oder sehr wenig oder so, genau. Und das macht mir sehr viel Freude.
3: Also so, wenn ich jetzt zu dir in den Kurs komme und sage, hey Annette, ich bin sowas von unkreativ, dann sagst du, Unkreativität gibt's nicht.
4: Ja, ich sag dann, das ist perfekt für hier.

0: wir sind schon wieder da. Vorhin, Annette, wollte ich dich eigentlich fragen, wie groß ist denn so ein Kurs bei dir? Ist das wirklich, naja, Einzelunterricht ist jetzt vielleicht falsch ausgedrückt, aber zu wie viel malt und gestaltet ihr oder seid kreativ zusammen?
1: Ja, also man kann alleine gerne kommen. Mhm. Ich betreue aber auch Gruppen, gerade für Vereine oder Studenten, bis zu 15 Personen.
0: Ui, genau. Da hast du aber ein großes Atelier. Das ist ja schon fast eine Halle.
1: Nee, tatsächlich passen die nicht in mein Atelier. Da werden Räume in Kempten angemietet.
0: Ach so, okay, genau. Okay.
1: Und ansonsten so Gruppengröße zwischen 2 und 5 auch sehr gängig. Ja.
0: Das ist eigentlich auch schön, weil du gibst ja auch individuelle Impulse letztendlich, weil da ist ja kein Bild, was gleich ist. Ihr habt als Basis natürlich gleich eine Leinwand oder Papier und natürlich ist die Basis Farbe Acryl.
1: Genau.
0: Und wenn jetzt Acryl so gehört wird, ja, wir kennen die Wasserfarben, das ist alles okay, Acrylfarbe hat schon ein bisschen mehr Wumms dahinter. Auch da achtest du auf bestimmte Kriterien, auf bestimmte Sachen, denn Nachhaltigkeit hat auch bei dir in deinem Bereich wirklich eine sehr, sehr hohe Priorität, steht ganz weit oben.
1: Genau, ist auch mir persönlich sehr wichtig. Mhm. Das gut umzusetzen, es ist leider noch nicht so gut machbar. Es ist sehr umständlich, Acrylfarbe umweltfreundlich zu behandeln und zu entsorgen, besser gesagt. Genau, und das war auch ein schwieriger Schritt für mich, deswegen mein Atelier zu gründen, weil es da diese Problematik gibt. Genau, aber umso mehr freue ich mich, dass ich da jetzt ein zweites Projekt am Laufen habe und ein Filtersystem entwickelt, das da so ein bisschen das eindämmen soll. Und da werde ich auch cool unterstützt vom Startup Center in Kempten. Ich weiß nicht, ob ihr das kennt. Genau, und ja, es macht auch sehr viel Spaß. Und so macht das Malen noch mehr Spaß, weil man einfach kein schlechtes Gewissen am Ende mehr haben muss.
0: Ja, dann bist du ja so eine Tüftlerin, so eine Mechlerin, wie es hier bei uns im Allgäu gibt. Man hat irgendwas und ist nicht zu 1000% zufrieden und werkelt und experimentiert so darum, bis man eine Lösung für sich gefunden hat. Du bist eine richtige Tüftlerin.
1: Ja, es macht definitiv Spaß und das ist jetzt auch beim Malen so oder beim Kunstherstellen, dieses schöpferisch tätig sein, das gibt mir sehr viel. Und
0: Wie funktioniert es? Darf man das sagen, wie dieses Filtersystem funktioniert oder ist es erst noch so nicht ganz hundertprozentig da, noch in der Feinjustierung?
1: Das ist noch komplett im Aufbau tatsächlich. Ich entwickle gerade einen Prototypen. Und ja, das wird ein mehrstufiges System werden, aber es soll sehr einfach zum Handhaben sein, weil das ja die hauptsächliche Schwierigkeit ist, dass es lange dauert und umständlich ist.
0: Also ein zweites Projekt, Umwelt, Nachhaltigkeit, das ist was dir nicht nur beruflich, wo du sagst, nee, man sollte mal drauf achten, das ist eigentlich schon eine Lebensphilosophie, ist eine Lebenseinstellung, nachhaltig da zu sein und nachhaltig zu leben.
1: Definitiv, ja. Also mein Leben richtig sehr stark danach aus und ist aber für mich keine Einschränkung, sondern eher eine Bereicherung, dass ich das machen kann und machen darf.
0: Wie äußert sich das oder kannst du da vielleicht so einen lockeren Tipp schnell über den Äther schießen, wo du sagst, ja, das nachhaltig da zu sein ist ganz einfach, weil ich mache XY?
1: Meinst du jetzt im privaten Bereich?
0: Oder?
1: Hauptthema ist, dass ich vegan lebe und auch nicht groß verreise mit dem Flugzeug so und einfach sonst auch im Alltag auf Kleinigkeiten achte, wie ich da.
0: Alles, was in Fußweite ist, ist so dein Radius, ist ja auch löblich, gerade den CO2-Abdruck so klein wie möglich zu halten und halt auch die Wichtigkeit und die Wertigkeit von regionalen Produkten wertzuschätzen. Genau. Einfach das, was vor der Türe wächst und gedeiht, dass das hochwertige Lebensmittel beispielsweise.
1: Genau. Ja, dass wir auch zum Beispiel mit Bioprodukten nicht unsere Umwelt töten. Also genau, mit den Nicht-Bioprodukten.
0: So. Ja. Ja.
1: Also das schließt sich ja alles zusammen.
0: Nee, wenn man es ist ja letztendlich irgendwo ein Kreislauf und den braucht man nur ein bisschen wieder vielleicht aus dem Schlafmodus holen und zu neuem Leben erwecken. Neues Leben erwecken ist natürlich bei dir in der Kreativität sowieso da, weil du erstellst ja permanent neue Sachen. Es ist ja nicht möglich, irgendwie ein Bild tatsächlich ein zweites Mal so zu machen. Selbst wenn ich mich konzentriere und sage, ah, dieser Farbspritzer war rechts oben, den kriege ich nie wieder in diese Ecke rechts oben so hin, wie beim ersten Bild. Ist das auch, was dich fasziniert, dass das tatsächlich reine oder reinste Unikate sind, was da erstellt wird?
1: Ja, total, weil ich dachte auch am Anfang, wie wird das denn, wenn jetzt die Kunden ähnliche Farben haben und ähnliche Materialien, nicht, dass da alle ein ähnliches Bild mitnehmen. Mhm. Und dann hatte ich meinen ersten größeren Workshop ja mit 12 Menschen. Und dann war ich so fasziniert, also das ist ja komplett unterschiedlich. Das, und jeder macht wirklich das, worauf er Lust hat. Also ich hatte auch immer wieder paar, die wollen einfach ruhig malen und das ist auch voll okay. Das ist so, denen ihre Action, denen ihre Energie und ja, und das sieht man dann einfach und das ist schön.
0: Ist Action Painting auch mit Lautstärke verbunden, dass manche, weil sie in einem bestimmten emotionalen Situation sind, dass die auch laut sind beim Action Painten?
1: Habe ich jetzt so noch nicht wirklich erlebt. Eher halt viel Lachen. Genau, das ist, weil gerade wenn man es schafft, so eine Farbbombe zum Beispiel zu schmeißen, dann bewegt sich was in einem, weil dann lässt man ja wirklich sowas los und dann lachen alle. Und ich bin die ersten Male auch immer mit erschrocken. Und dann, genau, war es einfach ultra witzig immer.
0: Aber das ist eigentlich auch ein schönes Bild. Loslassen, das ist ja tatsächlich so. Ich lasse ja von mir was los und dann macht's platsch und ich habe echt hier so einen tollen Splash.
1: Genau, ja.

0: Ich habe eingangs ja schon gesagt, Annette, heute wird es sehr kreativ mit dir, sehr farbenfroh. Ich fühle mich richtig wohl und sehe mich mit meinem dritten Auge schon in einem Kurs bei dir. Vor einer leeren Leinwand und wirklich so, wie bringe ich das, was mich drinnen irgendwo vielleicht fuchst, aber auch sehr, sehr freudig macht, zack, aufs Papier. Wie guckt so die Altersrange bei dir in deinen Kursen aus? Also von der Stärke, also von der Anzahl variiert es ja. Auch große Gruppen finde ich cool als Vereinsding mal zu machen.
1: Nur ganz kurz, könntest du nochmal die Klimaanlage ausmachen?
0: Ach ja, sorry.
1: Jetzt alles gut, ich habe deine Frage verstanden, genau. Also man darf so zu mir kommen ab 5, 6 Jahren.
0: Da auch die Kleinen,
1: sehr schön. Ein bisschen, klar dürfen Kleinere mitkommen, die kriegen dann Fingerfarben und können da auch ihr Ding machen. Genau, ansonsten ist komplett frei bis Open End, also so gibt es keine Obergrenze.
0: Ja,
1: genau, und das ist auch was ich doch gerne hätte. Das hatte ich jetzt noch nicht als Kunden, auch ältere, genau, ältere Menschen.
0: Ja.
1: Das ist meine Hauptaltersgruppe, ist so Mitte 20 bis 40 ungefähr, alle sind herzlich willkommen.
0: Cool. Das hört sich wirklich nach einem tollen Event an. Und du hast ja schon gesagt, größere Gruppen sind dann auch entsprechend in den Räumen angemietet. Aber so 1, 2, 3, passen die bei dir ins Atelier?
1: Ja, bis zu 5, 6 Personen können zu mir kommen. Und genau, alles Weitere wird dann individuell gestaltet. Also man kann jede individuelle Anfrage mir schreiben und dann findet man meistens eine Lösung.
0: Ist es auch schon andersrum gewesen, dass dich deine Schüler oder deine Kursteilnehmer inspiriert haben für dann, was du gemacht hast? Dass du da irgendwie was hast rauspicken können oder gesagt hast, hey, mega, das muss ich selbst mal ausprobieren?
1: Ja, ich erinnere mich, dass es da auf jeden Fall Dinge gab. Ich kann es jetzt nur gerade nicht eins zu eins herholen.
0: Also du saugst schon auch auf von der Energie, von den positiven Vibes, die da wahrscheinlich und kreativen Vibes, die da im Raum sind. Wo ist denn dein Atelier? Da müssen wir ein bisschen zum Grenzgänger werden. Es geht rüber nach Leutkirch, nicht böse gemeint, aber Kemptnerin, du bist aus Kempten und das Atelier ist
1: in Leutkirch, bei Ausnang, also in Ausnang bei Leutkirch. Genau, das in einem alten Bauernhaus, sehr charmant und deswegen kann man sich da komplett austoben, da kann man nicht viel kaputt machen.
0: Ist das auch wichtig für dich, um kreativ sein zu können, dass du von der Umgebung, also außenrum, Ruhe hast? Oder könntest du auch bei richtig Hardrock mit Musik malen?
1: Es geht beides. Also es läuft ja auch meistens Musik, die bringen ihre eigene Musik mit, damit die einfach das fühlen. Ich brauche oft Ruhe und wenn jemand auch Ruhe braucht, dann geht auch das.
0: Gibt es irgendwie ein Bild, wo du gesagt hast, das ist so schön oder das war so knuffig, weil du ja auch schon mit dem ein oder anderen Kind gearbeitet hast? So eine schöne Situation, die dir vielleicht noch lange im Hinterkopf hängen bleiben wird?
1: Ja, es gibt mehrere. Also jetzt mit dem jüngsten Kind, da fand ich es ultra witzig, der hat fast alle meine Sprühfarben einfach aufgebraucht, weil er gar nicht genug bekommen konnte. Und das mit Kindern ist halt ultra witzig, weil die machen wirklich einfach, die denken keine Sekunde drüber nach. Und das ist so schön, das zu sehen. Genau, ansonsten, ich hatte auch ein älteres Paar mal da mit den ihren Kindern und das war auch richtig cool. Da tat sich der Mann erst total schwer, loszulassen und so Sauerei zu fabrizieren. Aber der hat sich auch mit der Zeit total gelockert und die zwei waren auch total süß zusammen. Gab es irgendwann auch einen Klaps auf den Po für die Frau und es war so süß, weil es ist einfach eine lockere Atmosphäre und genau das, darum geht es.
0: Sind mehrheitlich Männer bei dir im Kurs oder doch die Mädchen, also was so die kreative Ader angeht, sofern du das ablesen kannst aus deinen Kursen?
1: Ja, tatsächlich mehrheitlich Frauen. Genau, ich habe aber zum Glück über gerade diese größeren Gruppenvereine und so auch viele Männer da und auch junge Männer. Und es ist faszinierend, wie die dann entdecken, dass es total denen gefällt und auch und die haben auch wirklich viel Talent und dann gehen die da richtig auf und hatten das vorher auch nicht gedacht und das freut mich auch sehr.
0: Dein größter Wunsch, was deine eigene Kunst- und Künstlerinnenkarriere angeht, was wäre so dein Ding, so on top oder dein Ziel, auf was du hinarbeitest?
1: Also ich möchte meine Kunst schon jetzt dieses Jahr noch auch veröffentlichen, anzufangen. Es fällt mir nicht ganz so leicht, weil es ja für mich emotional ist. Also da stecken ja meine Emotionen drin. Ich möchte aber trotzdem, das ist mir das Wichtigste eigentlich an der Kunst, etwas mitzuteilen und zu zeigen. Und ja, ich weiß gar nicht, wie ich es richtig beschreiben soll, einfach zu berühren und genau.
0: Und deins anderen zeigen und dass andere eben sich angesprochen fühlen, sei es durch Farbe, durch Technik, durch Methodik, durch das Format.
1: Oder Themen, genau.
0: Oder alles, auch durch die Themen. Ja. Du hast natürlich auch eine Homepage. Wie kann man Kontakt zu dir aufnehmen? Ich möchte so einen Action-Painting-Kurs oder auch sonst einfach mit dir vielleicht auch ins Gespräch kommen, sich mit dir über Kunst und abstrakte Kunst auszutauschen.
1: Ja, ich habe eine Homepage, Artflow Atelier heißt sie. Genau. Und ein Instagram habe ich auch, das heißt art.flow-atelier. Und genau, man kann mir eine Mail schreiben oder auf Instagram, aber auch per WhatsApp. Also man findet dann auf der Homepage auch meine Telefonnummer und kann man mir auch einfach per WhatsApp schreiben.
0: Prima. Ich sag danke fürs Mitnehmen in die farbenfrohe Welt des Action Paintings, der kreativen Kunst. Behalte dir diese Kreativität und ich wünsche dir toi toi toi und alles Gute.
1: Dankeschön.
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2: Ich bin Katrin Müller. Marode Straßen und Brücken. Um unter anderem sie künftig schneller sanieren zu können, hat die Bundesregierung das Infrastrukturzukunftsgesetz erarbeitet. Heute wird darüber im Bundestag abgestimmt.
3: Mehr Tempo beim Bau von Straßen und Schienen. Dieses Motto gilt für die Bundesregierung beim Infrastrukturzukunftsgesetz. In Zukunft sollen zum Beispiel wichtige Autobahnabschnitte oder auch Brücken das Label überragendes öffentliches Interesse erhalten und damit zügiger saniert oder ausgebaut werden können als bislang. Es kann dann künftig auch passieren, dass Naturschützer das Nachsehen haben. Lea Matschulat, Nachrichtenredaktion.
2: Die venezolanische Regierung spricht von einer Tragödie nie dagewesenen Ausmaßes. Nach den beiden schweren Erdbeben steigt die Zahl der Opfer stündlich. Besonders stark betroffen ist die Region rund um die Hauptstadt Caracas. Dort sind Dutzende Gebäude kollabiert. Retter versuchen, Verschüttete aus den Trümmern zu bergen.
4: Hunderte Häuser wurden zerstört oder schwer beschädigt. Viele Überlebende haben also ihr Zuhause verloren und bangen vor den Trümmern um ihre Angehörigen. Das gesamte Ausmaß der Katastrophe ist auch heute Morgen noch überhaupt nicht abzusehen. Die Behörden befürchten, dass noch Tausende in den Trümmern vermisst werden. Auch die Zahl der Todesopfer lässt sich noch nicht genau sagen. Aktuell spricht die Regierung von 235 Toten. Am Ende dürften es aber deutlich mehr sein. Fiona Reinhardt, Nachrichtenredaktion.
2: Eine Rentenkommission des Deutschen Gewerkschaftsbunds hat ein eigenes Konzept zur Altersvorsorge als Gegenentwurf zur Regierung erarbeitet. Das Konzept verlässt sich allein auf die gesetzliche und eine verpflichtende betriebliche Rente. Einem höheren Rentenalter erteilt die DGB-Kommission eine Absage. Zum Fußball. Ernüchterung bei der deutschen Mannschaft. Im dritten WM-Gruppenspiel hat das Team von Julian Nagelsmann bei New York verdient mit 1:2 gegen Ecuador verloren. Dennoch zieht Deutschland als Gruppenerster in die K.O.-Phase ein. In die K.O.-Runde geschafft haben es auch die Elfenbeinküste mit einem 2:0-Sieg gegen Curaçao und die Niederlande mit einem 3:1-Erfolg gegen Tunesien. Auch Japan und Schweden sind durch ein 1:1-Unentschieden im direkten Duell weiter. Australien ist ebenfalls in die K.O.-Phase trotz Nullnummer gegen Paraguay eingezogen. Co-Gastgeber USA kassierte einen Stimmungsdämpfer. Das Team unterlag 2:3 gegen die Türkei.
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5: Mit Niklas Bitzenauer. Ein 85-jähriger Mann ist am Donnerstag bei einem Badeunfall am Großen Alpsee in Immenstadt ums Leben gekommen. Badegäste hatten beobachtet, wie der Senior plötzlich im Wasser unterging und verständigten die Rettungskräfte. Ein Großaufgebot von Wasserwacht, Feuerwehr, Rettungsdienst, Polizei sowie 3 Rettungshubschraubern suchten nach dem Mann. Nach etwa 30 Minuten konnte er aus dem See nur noch tot geborgen werden. Und die Stadt Memmingen treibt den Ausbau erneuerbarer Energien weiter voran. Ziel ist es, bis 2040 klimaneutral zu werden. Die Arbeiten laufen auch schon auf Hochtouren. Auf mehreren städtischen Gebäuden werden derzeit Photovoltaikanlagen installiert oder geplant. Am Parkhaus am Bahnhof ist bereits eine 2. Anlage fertiggestellt und soll in Kürze in Betrieb gehen. Auch am Parkhaus Steinbogenstraße sowie am Schwimmwerk entstehen neue Anlagen. Weitere Projekte sind auch schon geplant.
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6: Sonne satt. Ich wiederhole mich da heute sehr, sehr gerne. Wir haben Hochsommerwetter. Einfach nur herrlich zum Genießen. Ab ins Freibad an den Badesee. Die Temperaturen rufen danach, dass wir uns erfrischen. 31 bis 36 Grad. Auch morgen haben wir schweißtreibende Temperaturen tagsüber bis zu 37 Grad. Das könnte ein Rekordsamstag werden, ein Rekordsommertag auch hier bei uns im Allgäu. Nachts sinken die Temperaturen kaum unter die 20 Grad Marke, also Tropennächte auch bei uns. Es wird schon ein bisschen wackelig, das Wetter in Richtung morgen Abend, also Samstagabend kann es lokal einzelne Hitzegewitter geben. Sehr instabil zeigt sich dann der Sonntag, auch da tagsüber zum Teil auch recht kräftige Hitzegewitter.
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6: Wir schauen auf die A7 Ulm Richtung Fürstenreute zwischen Nesselwang und dem Grenztunnel Fürsten noch immer Gegenstände auf der Fahrbahn.
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6: Jetzt mache ich erst den Blitzer Sonthofen in der Albert-Schweizer Straße und im Moment noch aufgeploppt eine Meldung von der B12 Buchloe Richtung Kempten zwischen B472 bei Geisenried und Kraftesried. Da steht ein kaputter LKW. Die rechte Spur ist hier blockiert. Es gibt eine empfohlene Umleitung Richtung Buchloe über Jägermühle unter Tingau Geisenried B472 Talhofen an der Wertach und Marktoberdorf.
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3: 85-Jähriger stirbt bei Badeunfall am Großen Alpsee in Immenstadt. Memmingen baut Photovoltaik auf öffentlichen Dächern weiter aus. Und das Wetter, Sommer pur, bei so um die 30 Grad. Ich bin Niklas Bitzenauer. Ein 85-jähriger Mann ist am Donnerstag bei einem Badeunfall am Großen Alpsee in Immenstadt ums Leben gekommen. Badegäste hatten beobachtet, wie der Senior plötzlich im Wasser unterging und verständigten die Rettungskräfte. Ein Großaufgebot von Wasserwacht, Feuerwehr, Rettungsdienst, Polizei sowie drei Rettungshubschraubern suchten nach dem Mann. Nach etwa 30 Minuten konnte er aus dem See geborgen werden. Für den 85-Jährigen kam aber jede Hilfe zu spät. Die Einsatzkräfte konnten nur noch seinen Tod feststellen. Nach ersten Erkenntnissen der Polizei wird von einer medizinischen Ursache ausgegangen. Die Stadt Memmingen treibt den Ausbau erneuerbarer Energien weiter voran. Ziel ist es, bis 2040 klimaneutral zu werden. Die Arbeiten laufen auch schon auf Hochtouren. Auf mehreren städtischen Gebäuden werden derzeit Photovoltaikanlagen installiert oder geplant. Am Parkhaus am Bahnhof ist bereits eine zweite Anlage fertiggestellt und soll in Kürze in Betrieb gehen. Auch am Parkhaus Steinbogenstraße sowie am Schwimmwerk entstehen neue Anlagen. Weitere Projekte sind unter anderem an der Theodor-Heuss-Schule sowie als Freiflächenanlagen im Raum Heimertingen und Pferdhofen vorgesehen. Parallel wird die Ladeinfrastruktur für Elektrofahrzeuge ausgebaut. Am Schwimmwerk wird eine Doppelladesäule installiert, weitere Standorte sollen auch noch folgen. Auch Klimaschutzförderprogramme laufen weiter. Während der Topf für Batteriespeicher und Ladeinfrastruktur nahezu ausgeschöpft ist, können Anträge etwa für Balkonkraftwerke oder Entsiegelungsmaßnahmen weiterhin gestellt werden. Nach den schweren Erdbeben in Venezuela leistet die internationale Hilfsorganisation Humedica aus Kaufbeuren Unterstützung für die betroffene Bevölkerung. Über eine lokale Partnerorganisation sollen dringend benötigte Hilfsgüter verteilt werden. Zwei Erdbeben der Stärke 7,2 und 7,5 haben das südamerikanische Land erschüttert. Die Zahl der bestätigten Todesopfer liegt derzeit bei 235. Experten rechnen jedoch mit einem deutlichen Anstieg und gehen von Zehntausenden Verletzten und Todesopfern aus. Nach Angaben von Humedica sind zahlreiche Gebäude zerstört, viele Gesundheitseinrichtungen überlastet und große Teile der Bevölkerung ohne grundlegende Versorgung. Gemeinsam mit dem Partner Lutheran World Federation Venezuela sollen unter anderem Planen, Decken und Hygieneartikel verteilt werden. Die Hilfsorganisation bittet weiterhin um Spenden, um die Hilfe vor Ort ausweiten zu können. Der Blutspendendienst des Bayerischen Roten Kreuzes, kurz BSD, hat im Kongress am Park in Augsburg 265 besonders engagierte Blutspenderinnen und Blutspender aus Schwaben ausgezeichnet. Geehrt wurden Menschen für bis zu 225 geleistete Blutspenden. Die regelmäßigen Spenden leisten einen wichtigen Beitrag zur medizinischen Versorgung in ganz Bayern. Sie gelten insbesondere bei Operationen, Unfällen und schweren Erkrankungen als unverzichtbar. Insgesamt wurden Jubiläen von 75 bis 225 Blutspenden gewürdigt. Die höchste Auszeichnung erhielt Günther Lindenbacher aus dem BHK-Kreisverband Ostallgäu für 225 Spenden. Der BSD betonte bei der Veranstaltung die große Verlässlichkeit und das langjährige Engagement der Spenderinnen und Spender.
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4: Heute sind erneut 31 bis 36 Grad möglich. Dazu viel Sonnenschein. Auch morgen schweißtreibende Temperaturen tagsüber. Am Abend Hitzegewitter möglich und dazu vielerorts tropische Nächte, in denen das Quecksilber kaum noch unter die 20-Grad-Marke sinkt. Teils sonnig, teils wolkig am Sonntag. Abkühlung bringt dann der Montag.
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4: A96 Lindau Richtung München zwischen dem Kohlberg-Tunnel und Stetten. Vorsicht, Gegenstände auf der Fahrbahn. Es gibt eine Umleitung bei der B12 Buchloe Richtung Kempten. Und zwar zwischen B472 bei Geißenried und Kraftisried. Da steht ein kaputter LKW. Das heißt, die rechte Spur ist blockiert. Empfohlene Umleitung Richtung Buchloe über Jägermühle unter Tingau-Geißenried, B472 Talhofen an der Wertach und Marktoberdorf.
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4: An der A96 Höhe Buxheim steht einer und es wird in Marktoberdorf geblitzt, dort in der Hauptstraße. Und wenn ihr noch weitere Blitzer für uns entdeckt habt, 0800 570 80 90.
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2: Ich bin Katrin Müller. Das Landgericht Magdeburg hat gegen den Todesfahrer vom Weihnachtsmarkt wegen des Anschlags von 2024 mit 6 Toten die Höchststrafe verhängt. Es verurteilte den Angeklagten aus Saudi-Arabien unter anderem wegen Mordes zu lebenslanger Haft und stellte die besondere Schwere der Schuld fest. Eine Anordnung der Sicherungsverwahrung bleibt vorbehalten. Marode Straßen und Brücken. Um unter anderem sie künftig schneller sanieren zu können, hat die Bundesregierung das Infrastrukturzukunftsgesetz erarbeitet. Heute wird darüber im Bundestag abgestimmt.
3: Mehr Tempo beim Bau von Straßen und Schienen. Dieses Motto gilt für die Bundesregierung beim Infrastrukturzukunftsgesetz. In Zukunft sollen zum Beispiel wichtige Autobahnabschnitte oder auch Brücken das Label überragendes öffentliches Interesse erhalten und damit zügiger saniert oder ausgebaut werden können als bislang. Es kann dann künftig auch passieren, dass Naturschützer das Nachsehen haben. Plakativ ausgedrückt, ein Fuchsbau kann die Sanierung einer wichtigen Brücke nicht verhindern. Lea Matschulat, Nachrichtenredaktion.
2: Ukrainische Männer sollen sich einem Einsatz im Krieg gegen Russland künftig schwerer entziehen können. Und sie sollen nicht mehr so einfach Zuflucht in Deutschland oder anderen EU-Staaten finden. 23- bis 60-Jährige, die von der Ukraine keine Ausreiseerlaubnis bekommen, sollen nach einem Vorschlag der EU-Kommission von den vereinfachten Aufnahmeregeln für Flüchtlinge ausgenommen werden. Zum Fußball. Ernüchterung bei der deutschen Mannschaft. Im dritten WM-Gruppenspiel hat das Team von Julian Nagelsmann bei New York verdient mit 1:2 gegen Ecuador verloren. Dennoch zieht Deutschland als Gruppenerster in die K.O.-Phase ein. Die Niederlage gegen Ecuador muss aber aufgearbeitet werden, sagte hinterher auch Rekordtorwart Manuel Neuer.
4: Wir sind alle ernüchtert, ne? Das ist ja klar, weil wir uns vorgenommen haben, hier zu gewinnen. Wir haben zweimal schon bessere Leistungen gezeigt und wir wissen, dass im Knockout-Stage wir da auch eine bessere Leistung einfach, egal gegen welchen Gegner, brauchen werden. Und das ist unser Ziel, da wieder das andere Gesicht zu zeigen.
2: Die DFB-Auswahl bekommt es als Sieger der Gruppe E in der ersten K.O.-Runde der WM mit einem Vorrundendritten zu tun. Als mögliche Gegner übrig geblieben sind da noch Paraguay, Schottland und Schweden.
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5: Mit Niklas Bitzenauer. Ein 85-jähriger Mann ist am Donnerstag bei einem Badeunfall am Großen Alpsee in Immenstadt ums Leben gekommen. Badegäste hatten beobachtet, wie der Senior plötzlich im Wasser unterging und verständigten die Rettungskräfte. Ein Großaufgebot von Wasserwacht, Feuerwehr, Rettungsdienst, Polizei sowie 3 Rettungshubschraubern suchten nach dem Mann. Nach etwa 30 Minuten konnte er aus dem See nur noch tot geborgen werden. Und die Stadt Memmingen treibt den Ausbau erneuerbarer Energien weiter voran. Ziel ist es, bis 2040 klimaneutral zu werden. Die Arbeiten laufen auch schon auf Hochtouren. Auf mehreren städtischen Gebäuden werden derzeit Photovoltaikanlagen installiert oder geplant. Am Parkhaus am Bahnhof ist bereits eine zweite Anlage fertiggestellt und soll in Kürze in Betrieb gehen. Auch am Parkhaus Steinbogenstraße sowie am Schwimmwerk entstehen neue Anlagen. Weitere Projekte sind auch schon geplant.
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6: Auch heute viel Sonnenschein und auch heute nur ein paar harmlose Quellwolken am Nachmittag. Es gibt weniger Ostwind, dafür aber heiße 31 bis 36 Grad. Morgen schön und rekordverdächtige schwülheiße 32 bis 37 Grad. Abends erste Wärmegewitter über den Allgäuer Bergen. Der Sonntag teils sonnig, teils bewölkt und im Laufe des Tages lokale Gewitter.
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7: Die A96 Lindau Richtung München zwischen dem Kohlbergtunnel und Stetten. Achtung, hier liegt ein Holzklotz auf der Fahrbahn. Und die B12 Buchloe Richtung Kempten. Zwischen der B472 bei Geisenried und Kraftesried haben wir einen kaputten LKW. Der rechte Fahrstreifen ist blockiert. Es gibt sogar eine empfohlene Umleitung Richtung Buchloe über Jägermühle unter Tingau-Geisenried, Talhofen an der Wertach und Marktoberdorf.
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7: Ein Blitzer steht in der Hauptstraße in Marktoberdorf. Außerdem haben wir einen in der Haldenwanger Straße in Haldenwang. Also das dürfte dann im Bereich, ich schaue es gerade nochmal nach, für euch genauso auf Höhe Ottesried sein. Schauen wir weiter auf der Karte, was wir da noch finden. Da gibt es noch einen Blitzer und zwar in der Bismarckstraße in Lindenberg, außerdem in der Gossholzer Straße in Lindenberg und eine Abstandsmessung auf der A96, gefolgt von einer Geschwindigkeitsmessung auf der A96 am Tunnel bei Herfahrts.

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2: 85-Jähriger stirbt bei Badeunfall am Großen Alpsee in Immenstadt. Memmingen baut Photovoltaik auf öffentlichen Dächern weiter aus. Und das Wetter, Sommer pur, bei so um die 30 Grad. Ich bin Niklas Bitzenauer. Ein 85-jähriger Mann ist am Donnerstag bei einem Badeunfall am Großen Alpsee in Immenstadt ums Leben gekommen. Badegäste hatten beobachtet, wie der Senior plötzlich im Wasser unterging und verständigten die Rettungskräfte. Ein Großaufgebot von Wasserwacht, Feuerwehr, Rettungsdienst, Polizei sowie drei Rettungshubschraubern suchten nach dem Mann. Nach etwa 30 Minuten konnte er aus dem See geborgen werden. Für den 85-Jährigen kam aber jede Hilfe zu spät. Die Einsatzkräfte konnten nur noch seinen Tod feststellen. Nach ersten Erkenntnissen der Polizei wird von einer medizinischen Ursache ausgegangen. Die Stadt Memmingen treibt den Ausbau erneuerbarer Energien weiter voran. Ziel ist es, bis 2040 klimaneutral zu werden. Die Arbeiten laufen auch schon auf Hochtouren. Auf mehreren städtischen Gebäuden werden derzeit Photovoltaikanlagen installiert oder geplant. Am Parkhaus am Bahnhof ist bereits eine zweite Anlage fertiggestellt und soll in Kürze in Betrieb gehen. Auch am Parkhaus Steinbogenstraße sowie am Schwimmwerk entstehen neue Anlagen. Weitere Projekte sind unter anderem an der Theodor-Heuss-Schule sowie als Freiflächenanlagen im Raum Heimertingen und Pferdhofen vorgesehen. Parallel wird die Ladeinfrastruktur für Elektrofahrzeuge ausgebaut. Am Schwimmwerk wird eine Doppelladesäule installiert, weitere Standorte sollen auch noch folgen. Auch Klimaschutzförderprogramme laufen weiter. Während der Topf für Batteriespeicher und Ladeinfrastruktur nahezu ausgeschöpft ist, können Anträge etwa für Balkonkraftwerke oder Entsiegelungsmaßnahmen weiterhin gestellt werden. Nach den schweren Erdbeben in Venezuela leistet die internationale Hilfsorganisation Humedica aus Kaufbeuren Unterstützung für die betroffene Bevölkerung. Über eine lokale Partnerorganisation sollen dringend benötigte Hilfsgüter verteilt werden. Zwei Erdbeben der Stärke 7,2 und 7,5 haben das südamerikanische Land erschüttert. Die Zahl der bestätigten Todesopfer liegt derzeit bei 235. Experten rechnen jedoch mit einem deutlichen Anstieg und gehen von Zehntausenden Verletzten und Todesopfern aus. Nach Angaben von Humedica sind zahlreiche Gebäude zerstört, viele Gesundheitseinrichtungen überlastet und große Teile der Bevölkerung ohne grundlegende Versorgung. Gemeinsam mit dem Partner Lutheran World Federation Venezuela sollen unter anderem Planen, Decken und Hygieneartikel verteilt werden. Die Hilfsorganisation bittet weiterhin um Spenden, um die Hilfe vor Ort ausweiten zu können. Der Blutspendendienst des Bayerischen Roten Kreuzes, kurz BSD, hat im Kongress am Park in Augsburg 265 besonders engagierte Blutspenderinnen und Blutspender aus Schwaben ausgezeichnet. Geehrt wurden Menschen für bis zu 225 geleistete Blutspenden. Die regelmäßigen Spenden leisten einen wichtigen Beitrag zur medizinischen Versorgung in ganz Bayern. Sie gelten insbesondere bei Operationen, Unfällen und schweren Erkrankungen als unverzichtbar. Insgesamt wurden Jubiläen von 75 bis 225 Blutspenden gewürdigt. Die höchste Auszeichnung erhielt Günther Lindenbacher aus dem BHK-Kreisverband Ostallgäu für 225 Spenden. Der BSD betonte bei der Veranstaltung die große Verlässlichkeit und das langjährige Engagement der Spenderinnen und Spender.
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3: Heute sind erneut 31 bis 36 Grad möglich. Dazu viel Sonnenschein. Auch morgen schweißtreibende Temperaturen tagsüber. Am Abend Hitzegewitter möglich und dazu vielerorts tropische Nächte, in denen das Quecksilber kaum noch unter die 20-Grad-Marke sinkt. Teils sonnig, teils wolkig am Sonntag. Abkühlung bringt dann der Montag.
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4: Im Moment haben wir keine Verkehrsstörungsmeldungen. Gute Fahrt.
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4: In der Hauptstraße in Marktoberdorf steht aktuell ein Blitzer, außerdem in der Haldenwanger Straße in Haldenwang. Es blitzt in der Bismarckstraße in Lindenberg und in Lindenberg außerdem in der Gossholzer Straße. Dann haben wir auf der A96 am Tunnel bei Herfatz einen Blitzer und eine Abstandsmessung auf der A96 bei Wangen.
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2: Ich bin Katrin Müller. Er raste mit einem Mietwagen durch die Menschenmengen auf dem Weihnachtsmarkt. 6 Personen starben, Hunderte wurden verletzt. Das Landgericht Magdeburg hat nun gegen den Todesfahrer vom Weihnachtsmarkt wegen des Anschlags von 2024 mit 6 Toten die Höchststrafe verhängt.
3: Der 51-jährige frühere Psychiater muss lebenslang hinter Gitter. Auch stellten die Richter die besondere Schwere der Schuld fest. Eine Sicherungsverwahrung bleibt vorbehalten. Reue hatte der Mann aus Saudi-Arabien den ganzen Prozess über nicht gezeigt. Ein Gutachten bescheinigt ihm Narzissmus und ein enormes Bedürfnis nach Aufmerksamkeit. Er selbst stellt sich als Aktivist für die Rechte saudischer Frauen dar. Mehr als 200 Betroffene hatten den Prozess als Nebenkläger mitverfolgt. Viele von ihnen saßen bei der Urteilsverkündung heute mit im Gerichtssaal. Tanja Wagner, Nachrichtenredaktion.
2: Erstmals an einem Junitag könnte heute die historische 40-Grad-Marke in Deutschland geknackt werden. Besonders heiß wird es laut den Wetterexperten vom DWD am Oberrhein bis zum Rhein-Main-Gebiet. Nach aktuellen Berechnungen könnten solche Hitzewellen künftig jeden Sommer zur Normalität gehören.
4: Die bisher höchste gemessene Temperatur an einem Junitag liegt bei 39,6 Grad. Die wurde 2019 in Sachsen-Anhalt gemessen. Dieser Rekord wurde am Donnerstag in einem Ort in Baden-Württemberg schon fast geknackt. Dort war es mit 39 Grad so heiß wie nirgendwo sonst in Deutschland. Fiona Reinhardt, Nachrichtenredaktion.
2: Die Bundesanwaltschaft hat in Thüringen 2 mutmaßliche Unterstützer der rechtsextremistischen Terrorgruppe Letzte Verteidigungswelle festnehmen lassen. Die beiden Deutschen sollen mit Komplizen versucht haben, eine Asylbewerberunterkunft im Landkreis Altenburger Land in Brand zu setzen. Die Letzte Verteidigungswelle steht schon länger im Visier der Bundesanwaltschaft. Im Mai 2025 hatten Deutschlands oberste Strafverfolger zunächst 5 mutmaßliche Anhänger der Gruppe festgenommen, die damals zwischen 14 und 21 Jahre alt waren. Bauprojekte für Autobahnen, Schienen und Wasserwege sollen deutlich schneller in Gang kommen. Darauf zielt ein Gesetz, das der Bundestag mit den Stimmen der schwarz-roten Koalition beschlossen hat. Vorgesehen ist, Verfahren für Genehmigungen zu vereinfachen und zu digitalisieren. Das Gesetz ändert mehrere Verfahrens-, Planungs- und Umweltvorschriften.
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5: Mit Niklas Bitzenauer. Die Glückskampagne Dein Glück ruft aus dem Allgäu ist mehrfach ausgezeichnet worden. Die Allgäu GmbH und die Kemptner Silberstern Filmproduktion erhielten beim German Brand Award gleich 2 Preise. Zusätzlich wurde Silberstern bei den World Media Festivals mit einem Gold Award ausgezeichnet. Und Verkehrsteilnehmende müssen sich wieder auf Verkehrsbehinderungen einstellen. Zwischen den Anschlussstellen Kraftesried und Geisenried wird die B12 am Dienstag und Mittwoch jeweils von 9.30 Uhr bis 14.30 Uhr voll gesperrt. Grund sind Baumfällarbeiten der Forstbetriebsgemeinschaft Markt Oberdorf. Entlang der Strecke werden rund 150 durch Borkenkäfer geschädigte Bäume entfernt und über die Bundesstraße abtransportiert.
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6: Auch heute viel Sonnenschein und auch heute nur ein paar harmlose Quellwolken am Nachmittag. Es gibt weniger Ostwind, dafür aber heiße 31 bis 36 Grad. Morgen schön und rekordverdächtige schwülheiße 32 bis 37 Grad. Abends erste Wärmegewitter über den Allgäuer Bergen. Der Sonntag teils sonnig, teils bewölkt und im Laufe des Tages lokale Gewitter.
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7: Und da haben wir Gott sei Dank im Moment keine Meldungen im Stau stehen. Wäre jetzt auch, glaube ich, gerade nicht so witzig.
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7: In der Hauptstraße in Markt Oberdorf steht ein Blitzer. Außerdem haben wir einen Blitzer in der Haldenwanger Straße in Haldenwang auf der A96 am Tunnel bei Herfahrts blitzt es. Und in Lindenberg in der Bismarckstraße und in der Gosholz. Kreuzer Straße. Außerdem eine Abstandsmessung auf der A96 bei Wangen. Ihr dürft auch gern melden, wenn ihr was habt. 0805 70 80 90, kostenfrei ins Studio.

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2: Allgäu erhält 3 Auszeichnungen für Glückskampagnen. B12 bei Kraftisried und Geisenried wird zeitweise voll gesperrt. Und das Wetter hochsommerlich mit ganz viel Sonne und über 30 Grad. Ich bin Niklas Bitzenauer. Die Glückskampagne Dein Glück ruft aus dem Allgäu ist mehrfach ausgezeichnet worden. Die Allgäu GmbH und die Kempner Silberstern Filmproduktion erhielten beim German Brand Award gleich 2 Preise. Zusätzlich wurde Silberstern bei den World Media Festivals mit einem Gold Award ausgezeichnet. Die Kampagne zeigt das Allgäu als Ort für persönliches Wohlbefinden und setzt dabei auf 8 Wege zum Glück, von Naturerlebnissen bis zu Wellnessangeboten. Die Jury lobte vor allem die emotionale Umsetzung und die klare Markenbotschaft. Für die Verantwortlichen ist die Auszeichnung eine Bestätigung der gemeinsamen Arbeit von Allgäu GmbH, Partnerorten und der Filmproduktion. Verkehrsteilnehmende müssen sich wieder auf Verkehrsbehinderungen einstellen. Zwischen den Anschlussstellen Kraftisried und Geisenried wird die B12 am Dienstag und Mittwoch jeweils von 9.30 Uhr bis 14.30 Uhr voll gesperrt. Grund sind Baumfällarbeiten der Forstbetriebsgemeinschaft Markt Oberdorf. Entlang der Strecke werden rund 150 durch Borkenkäfer geschädigte Bäume entfernt und über die Bundesstraße abtransportiert. Aus Sicherheitsgründen ist das nur bei Vollsperrung möglich. Der Verkehr wird über Untertingau umgeleitet. Zusätzlich nutzt die Straßenmeisterei Kempten die Sperrung für Unterhaltsarbeiten. Ein 85-jähriger Mann ist am Donnerstag bei einem Badeunfall am Großen Alpsee bei Immenstadt ums Leben gekommen. Badegäste hatten beobachtet, wie der Senior plötzlich im Wasser unterging und alarmierten umgehend die Rettungskräfte. Daraufhin startete ein groß angelegter Einsatz von Wasserwacht, Feuerwehr, Rettungsdienst und Polizei. Auch 3 Rettungshubschrauber waren im Einsatz. Nach rund einer halben Stunde konnten die Einsatzkräfte den Mann aus dem See bergen. Für ihn kam jedoch jede Hilfe zu spät. Er verstarb noch vor Ort. Nach ersten Erkenntnissen der Polizei könnte eine medizinische Ursache zum Unglück geführt haben. Und noch zum Eishockey. Die EV Lindau Islanders haben ihre 3. Kontingentstelle für die kommende Saison mit dem US-Amerikaner Chris Grando besetzt. Der 27-jährige Offensivspieler wechselt von den Jacksonville Icemen aus der nordamerikanischen ECHL an den Bodensee. Grando gilt als offensivstarker Angreifer und sammelte in 196 ECHL-Spielen insgesamt 123 Scorerpunkte. Zuletzt wurde er in der Saison 2023-24 als Rookie of the Year seines Teams ausgezeichnet. Mit der Verpflichtung komplettieren die Islanders ihr Kontingent-Trio für die neue Spielzeit. Grando wird künftig mit der Rückennummer 11 auflaufen.
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3: Heute sind erneut 31 bis 36 Grad möglich, dazu viel Sonnenschein. Auch morgen schweißtreibende Temperaturen tagsüber. Am Abend hitzige Gewitter möglich und dazu vielerorts tropische Nächte, in denen das Quecksilber kaum noch unter die 20-Grad-Marke sinkt. Teils sonnig, teils wolkig am Sonntag. Abkühlung bringt dann der Montag.
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2: Mit der B32 Ravensburger Straße zwischen Wangen-West bei der A96 und der Zeppelinstraße beim Bahnhof. Hier dichter Verkehr, da müsst ihr plus 6 Minuten rechnen.
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2: Auf der Hauptstraße bei Markt Oberdorf, da wird einmal geblitzt. Dann haben wir auch einen mobilen Blitzer auf der B12 Höhe unter Tingau stehen. In Türkheim auf der MN10, da steht ebenfalls ein Blitzer. Bei uns in Kempten, da wird noch in der Saltstraße geblitzt. Und eine Abstandskontrolle habe ich noch für euch auf der A96 Höhe Wangen. Noch was anderes gesehen? Staus, Blitzer oder sonstiges? Na dann, wie immer gerne her damit. Kostenlos unter der 0800 570 80 90. Kommt's gut durch!
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3: Ich bin Katrin Müller. Das Landgericht Magdeburg hat gegen den Todesfahrer vom Weihnachtsmarkt wegen des Anschlags von 2024 mit 6 Toten die Höchststrafe verhängt. Es verurteilte den Angeklagten aus Saudi-Arabien unter anderem wegen Mordes zu lebenslanger Haft und stellte die besondere Schwere der Schuld fest. Eine Anordnung der Sicherungsverwahrung bleibt vorbehalten. Bauprojekte für Autobahnen, Schienen und Wasserwege sollen deutlich schneller in Gang kommen. Darauf zielt ein Gesetz, das der Bundestag mit den Stimmen der schwarz-roten Koalition beschlossen hat. Vorgesehen ist, Verfahren für Genehmigungen zu vereinfachen und zu digitalisieren. Das Gesetz ändert mehrere Verfahrens-, Planungs- und Umweltvorschriften.
4: Mehr Tempo beim Bau von Straßen und Schienen. Dieses Motto gilt für die Bundesregierung beim Infrastruktur-Zukunftsgesetz. In Zukunft sollen zum Beispiel wichtige Autobahnabschnitte oder auch Brücken das Label überragendes öffentliches Interesse erhalten und damit zügiger saniert oder ausgebaut werden können als bislang. Es kann dann künftig auch passieren, dass Naturschützer das Nachsehen haben. Plakativ ausgedrückt, ein Fuchsbau kann die Sanierung einer wichtigen Brücke nicht verhindern. Lea Matschulat, Nachrichtenredaktion.
3: Ukrainische Männer sollen sich einem Einsatz im Krieg gegen Russland künftig schwerer entziehen können. Und sie sollen nicht mehr so einfach Zuflucht in Deutschland oder anderen EU-Staaten finden. 23- bis 60-Jährige, die von der Ukraine keine Ausreiseerlaubnis bekommen, sollen nach einem Vorschlag der EU-Kommission von den vereinfachten Aufnahmeregeln für Flüchtlinge ausgenommen werden. Zum Fußball. Ernüchterung bei der deutschen Mannschaft. Im dritten WM-Gruppenspiel hat das Team von Julian Nagelsmann bei New York verdient mit 1:2 gegen Ecuador verloren. Dennoch zieht Deutschland als Gruppenerster in die K.O.-Phase ein. Die Niederlage gegen Ecuador muss aber aufgearbeitet werden, sagte hinterher auch Rekordtorwart Manuel Neuer.
5: Wir haben zweimal schon bessere Leistungen gezeigt und wir wissen, dass im Knockout-Stage wir da auch eine bessere Leistung einfach, egal gegen welchen Gegner, brauchen werden. Und das ist unser Ziel, da wieder das andere Gesicht zu zeigen.
3: Die DFB-Auswahl bekommt es als Sieger der Gruppe E in der ersten K.O.-Runde der WM mit einem Vorrundendritten zu tun. Als mögliche Gegner übrig geblieben sind da noch Paraguay, Schottland und Schweden.
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6: Mit Niklas Bitzenauer. Die Glückskampagne Dein Glück ruft aus dem Allgäu ist mehrfach ausgezeichnet worden. Die Allgäu GmbH und die Kemptner Silberstern Filmproduktion erhielten beim German Brand Award gleich 2 Preise. Zusätzlich wurde Silberstern bei den World Media Festivals mit einem Gold Award ausgezeichnet. Und Verkehrsteilnehmende müssen sich wieder auf Verkehrsbehinderungen einstellen. Zwischen den Anschlussstellen Kraftesried und Geisenried wird die B12 am Dienstag und Mittwoch jeweils von 9:30 bis 14:30 voll gesperrt. Grund sind Baumfällarbeiten der Forstbetriebsgemeinschaft Marktoberdorf. Entlang der Strecke werden rund 150 durch Borkenkäfer geschädigte Bäume entfernt und über die Bundesstraße abtransportiert.
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7: Auch heute viel Sonnenschein und auch heute nur ein paar harmlose Quellwolken am Nachmittag. Es gibt weniger Ostwind, dafür aber heiße 31 bis 36 Grad. Morgen schön und rekordverdächtige schwülheiße 32 bis 37 Grad. Abends erste Wärmegewitter über den Allgäuer Bergen. Der Sonntag teils sonnig, teils bewölkt und im Laufe des Tages lokale Gewitter.
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8: Die A96 Lindau Richtung München zwischen Aitrach und dem Kreuz Memmingen. Achtung, eine Unfallstelle hier. Dann die B17 Landsberg Richtung Reutte zwischen Schwangau und Füssen. Ganz schön was los. Zeitverzögerung aktuell 5 Minuten.
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8: Ein Blitzer steht auf der MN10 bei Wiedergeltingen. Dann haben wir einen Aktuell in der Hauptstraße in Marktoberdorf, in der Dieselstraße in Kempten blitzt es und in der Salzstraße, in der Kemptnerstraße in Leutkirch haben wir einen, in Lindenberg in der Bismarckstraße und in der Gossholzer Straße und eine Abstandsmessung auf der A96 bei Wangen.

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2: Allgäu erhält 3 Auszeichnungen für Glückskampagne. B12 bei Kraftisried und Geisenried wird zeitweise voll gesperrt. Und das Wetter hochsommerlich mit ganz viel Sonne und über 30 Grad. Ich bin Niklas Bitzenauer. Die Glückskampagne Dein Glück ruft aus dem Allgäu ist mehrfach ausgezeichnet worden. Die Allgäu GmbH und die Kempner Silberstern Filmproduktion erhielten beim German Brand Award gleich 2 Preise. Zusätzlich wurde Silberstern bei den World Media Festivals mit einem Gold Award ausgezeichnet. Die Kampagne zeigt das Allgäu als Ort für persönliches Wohlbefinden und setzt dabei auf 8 Wege zum Glück, von Naturerlebnissen bis zu Wellnessangeboten. Die Jury lobte vor allem die emotionale Umsetzung und die klare Markenbotschaft. Für die Verantwortlichen ist die Auszeichnung eine Bestätigung der gemeinsamen Arbeit von Allgäu GmbH, Partnerorten und der Filmproduktion. Verkehrsteilnehmende müssen sich wieder auf Verkehrsbehinderungen einstellen. Zwischen den Anschlussstellen Kraftisried und Geisenried wird die B12 am Dienstag und Mittwoch jeweils von 9.30 Uhr bis 14.30 Uhr voll gesperrt. Grund sind Baumfällarbeiten der Forstbetriebsgemeinschaft Marktoberdorf. Entlang der Strecke werden rund 150 durch Borkenkäfer geschädigte Bäume entfernt und über die Bundesstraße abtransportiert. Aus Sicherheitsgründen ist das nur bei Vollsperrung möglich. Der Verkehr wird über Untertingau umgeleitet. Zusätzlich nutzt die Straßenmeisterei Kempten die Sperrung für Unterhaltsarbeiten. Ein 85-jähriger Mann ist am Donnerstag bei einem Badeunfall am Großen Alpsee bei Immenstadt ums Leben gekommen. Badegäste hatten beobachtet, wie der Senior plötzlich im Wasser unterging und alarmierten umgehend die Rettungskräfte. Daraufhin startete ein groß angelegter Einsatz von Wasserwacht, Feuerwehr, Rettungsdienst und Polizei. Auch 3 Rettungshubschrauber waren im Einsatz. Nach rund einer halben Stunde konnten die Einsatzkräfte den Mann aus dem See bergen. Für ihn kam jedoch jede Hilfe zu spät. Er verstarb noch vor Ort. Nach ersten Erkenntnissen der Polizei könnte eine medizinische Ursache zum Unglück geführt haben. Und noch zum Eishockey. Die EV Lindau Islanders haben ihre 3. Kontingentstelle für die kommende Saison mit dem US-Amerikaner Chris Grando besetzt. Der 27-jährige Offensivspieler wechselt von den Jacksonville Icemen aus der nordamerikanischen ECHL an den Bodensee. Grando gilt als offensivstarker Angreifer und sammelte in 196 ECHL-Spielen insgesamt 123 Scorerpunkte. Zuletzt wurde er in der Saison 2023-24 als Rookie of the Year seines Teams ausgezeichnet. Mit der Verpflichtung komplettieren die Islanders ihr Kontingent-Trio für die neue Spielzeit. Grando wird künftig mit der Rückennummer 11 auflaufen.
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3: Heute sind erneut 31 bis 36 Grad möglich. Dazu viel Sonnenschein. Auch morgen schweißtreibende Temperaturen tagsüber. Am Abend Hitzegewitter möglich und dazu vielerorts tropische Nächte, in denen das Quecksilber kaum noch unter die 20-Grad-Marke sinkt. Teils sonnig, teils wolkig am Sonntag. Abkühlung bringt dann der Montag.
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4: Die A96 Lindau Richtung München zwischen Aitrach und dem Kreuz Memmingen. Achtung, hier eine Unfallstelle.
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4: Ein Blitzer steht in Marktoberdorf in der Hauptstraße. Außerdem haben wir einen in Kempten in der Salzstraße und in Kempten in der Dieselstraße. In der Elsa-Brandström-Straße in Sonthofen blitzt es, in der Kempner-Straße in Leutkirch, in der Bismarck-Straße in Lindenberg und wir haben auch noch einen in Lindenberg in der Gossholzer-Straße. Wenn ihr was melden wollt, 0805 70 80 90.
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2: Ich bin Thomas Brock. Der VW-Konzern will einem Medienbericht zufolge seinen Sparkurs deutlich verschärfen. Bis zu 100.000 Stellen könnten weltweit wegfallen. Doppelt so viele wie bislang geplant, berichtet das Manager-Magazin unter Berufung auf Insider. 4 Werken in Deutschland drohe die Schließung.
3: Betroffen sind dem Bericht zufolge die VW-Werke in Hannover, Zwickau und Emden sowie der Audi-Standort in Neckarsulm. Wann das genau passieren soll, geht aus dem Bericht nicht hervor. Die Rede ist von mittelfristig. Dabei gilt bis mindestens 2030 an den deutschen Konzernstandorten eine Beschäftigungssicherung. Volkswagen hatte bereits angekündigt, 50.000 Stellen zu streichen. Nun könnten es doppelt so viele werden. Der VW-Vorstand soll die Pläne bereits besprochen haben. Das letzte Wort habe aber der Aufsichtsrat, der am 9. Juli darüber beraten soll. Fiona Reinhardt, Nachrichtenredaktion.
2: Er raste 2024 mit einem Mietwagen durch die Menschenmengen auf dem Weihnachtsmarkt in Magdeburg. 6 Personen starben, Hunderte wurden verletzt. Das Landgericht Magdeburg hat gegen den Todesfahrer jetzt die Höchststrafe verhängt.
4: Der 51-jährige frühere Psychiater muss lebenslang hinter Gitter. Auch stellten die Richter die besondere Schwere der Schuld fest. Eine Sicherungsverwahrung bleibt vorbehalten. Reue hatte der Mann aus Saudi-Arabien den ganzen Prozess über nicht gezeigt. Ein Gutachten bescheinigt ihm Narzissmus und ein enormes Bedürfnis nach Aufmerksamkeit. Er selbst stellt sich als Aktivist für die Rechte saudischer Frauen dar. Tanja Wagner, Nachrichtenredaktion.
2: Nach einem versuchten Brandanschlag auf eine Asylbewerberunterkunft im vergangenen Jahr hat die Bundesanwaltschaft 2 mutmaßliche Unterstützer der rechtsextremen Terrorgruppe Letzte Verteidigungswelle festnehmen lassen. Sie wurden in Thüringen gefasst. Beide sitzen in Untersuchungshaft. Die Letzte Verteidigungswelle steht schon länger im Visier der Bundesanwaltschaft. Im Mai 2025 hatten Deutschlands oberste Strafverfolger zunächst 5 mutmaßliche Anhänger der Gruppe festgenommen. Nach der Verschiebung der Eröffnung des neuen Stuttgarter Tiefbahnhofs um 5 Jahre steigen auch die Kosten für das Projekt Stuttgart 21. Nach Informationen der deutschen Presseagentur rechnet die Bahn mit Mehrkosten in Höhe von rund 3 Milliarden Euro. Die Gesamtkosten würden damit auf 14,5 Milliarden Euro klettern.
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5: Mit Leon Dauter. Der Bezirk Schwaben hat den Fotopreis 2026 unter dem Motto Sound of Schwaben vergeben und im Museum Kulturland Ries in Meihingen eine Ausstellung eröffnet. Die prämierten Arbeiten zeigen Klangwelten aus der Region und sind dort bis Februar 2027 zu sehen. Und die Internationale Bodenseekonferenz bereitet eine mögliche Schiffsmelde- und Reinigungspflicht zum Schutz vor invasiven Arten vor. Ziel ist es, die Ausbreitung im Bodensee zu stoppen und das Ökosystem zu schützen.
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6: Und es ist knackig heiß. Ein paar harmlose Quellwolken dazu am Nachmittag über den Bergen. Ganz leichter Ostwind, trotzdem 31 bis 36 Grad. Und wir können noch mehr. Morgen werden es bis zu 37. Da wird es richtig schwül heiß. Und abends kracht es dann auch so gerade Richtung Berge. Da gibt es ein paar Wärmegewitter. Am Sonntag noch mehr davon. Teils sonnig, aber auch schon recht viele Wolken dann mit dabei. Und im Laufe des Tages kommen immer mehr lokale Schauer und Gewitter rein. Und am Montag, da geht es dann auch mit den Temperaturen runter. Und auch da bleibt eher nass.
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6: Die A7 Füssen Richtung Ulm zwischen dem Grenztunnel Füssen und Nesselwang. Dichter Verkehr, Zeitverlust 5 Minuten.
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6: Auf der MN10 bei Türkheim wird aktuell geblitzt. Wir haben einen in der Hauptstraße in Marktoberdorf. In der Salzstraße in Kempten blitzt es. In der Elsa-Brandström-Straße in Sonthofen. In der Kemptner-Straße in Leutkirch. In Lindenberg in der Bismarck-Straße. Und in der Gossholzer-Straße in Lindenberg.
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6: Hallo, euch einen schönen Freitagnachmittag. Sonntag, wie schaut's aus? Sonntag im Kalender. Ich hoffe, ihr habt da noch nichts vor. Ich meine, vielleicht habt ihr da das Date eures Lebens und lernt den Partner oder die Partnerin fürs Leben kennen. Die Chancen stehen wirklich sehr gut. Ich spreche vom Bark-Date bei Granata Pet in Probstred am Sonntag von 9 bis 10. Da gibt's verschiedene Hunde aus dem Tierschutz und die kann man dort vor Ort mal ganz anders kennenlernen. In so einem völlig, ja, gechillten Umfeld, einfach nett, unkompliziert und direkt vor allem. Und die Leute, die Hunde kennen, sind mit dabei und ihr bekommt da einfach einen ganz, ganz anderen Eindruck. Weil es so heiß ist, ist das Ganze ein bisschen verkürzt worden von 9 bis 10 Uhr, wie gesagt. Also dieses Date, Bark-Date bei Granata Pet am Sonntag, das solltet ihr euch auf jeden Fall vormerken.
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0: Allgäu jetzt an diesem Mega-Sommer-Freitag-Nachmittag und wir liefern euch die perfekte Musik dazu, unter anderem mit unserem Hit des Tages. Coldplay-Frontmann Chris Martin hat eine wirklich sehr verantwortungsvolle Aufgabe übernommen. Zum ersten Mal wird es beim Finalspiel einer Fußball-WM nämlich eine große Halbzeitshow mit einigen Superstars geben und er hat eben das Programm zusammengestellt. Mit Unterstützung von Elmo aus der Sesamstraße. Also so zeigt es jedenfalls ein Clip auf Instagram.
1: Elmo, I need to ask you help with something.
2: Elmo's always happy to help.
3: Well, this year for the first time, there's a halftime show at the World Cup final. Yeah.
2: No, halftime show?
3: Yeah, halftime show.
2: A halftime show?
3: A halftime show.
0: Chris Martin hat Shakira, Madonna und BTS eingeladen. Ob auch Chris Martin selber mit Coldplay auf der Bühne stehen wird, ist noch unklar. Er könnte ja zum Beispiel den Coldplay-Hit singen, dessen Titel ohnehin ja so ein bisschen nach WM-Hymne klingt. Viva la vida! Heute, vor 18 Jahren, haben Coldplay damit auf jeden Fall die englischen Charts angeführt.

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2: Hitzig Schwaben eröffnet Ausstellung zum Fotopreis 2026. Bodenseekonferenz plant Schiffsmelde- und Reinigungspflicht zum Schutz vor invasiven Arten. Das Wetter? Weiter sonnig und sehr heiß, bei Höchstwerten von 32 Grad. Ich bin Leon Dauter. Der Bezirk Schwaben hat seinen Fotopreis 2026 verliehen und gleichzeitig die Ausstellung Sound of Schwaben eröffnet. Unter dem diesjährigen Motto wurden rund 80 Fotografinnen und Fotografen ausgezeichnet, die sich mit den Klangwelten der Region beschäftigt haben. Den ersten Platz sicherte sich ein Fotograf aus Pfronten mit einem Bild vom Alphorn-Treffen in Eisenbergzell. Platz 2 geht nach Augsburg, wo Alltagsgeräusche einer Großstadt eindrucksvoll eingefangen wurden. Den dritten Platz belegte eine Bildserie aus dem Schwäbischen Freilichtmuseum in Illerbeuren. Die Ausstellung mit rund 70 ausgewählten Arbeiten ist ab sofort im Museum Kulturland Reis in Meihingen zu sehen und läuft noch bis Anfang Februar 2027. Zum Schutz des Bodensees vor invasiven Tier- und Pflanzenarten soll eine mögliche Schiffsmelde- und Reinigungspflicht vorbereitet werden. Darauf haben sich die Regierungschefinnen und Regierungschefs der Internationalen Bodenseekonferenz bei ihrem Treffen im schweizerischen Horgen verständigt. Die zuständigen Fachgremien sollen nun Vorschläge für eine Anpassung der Bodenseeschifffahrtsordnung erarbeiten. Hintergrund ist vor allem die Ausbreitung von Arten wie der Quaggermuschel, die das Ökosystem stark belasten kann. Ziel ist es, die Einschleppung künftig wirksam zu verhindern. Auf der B12 zwischen Kraftesried und Geisenried kommt es am kommenden Dienstag und Mittwoch zu einer Vollsperrung. Betroffen ist der Abschnitt zwischen den Anschlussstellen Kraftesried und Geisenried jeweils von 14:30 bis 14:30. Dort werden zahlreiche vom Borkenkäfer geschädigte Bäume gefällt und abtransportiert. Der Verkehr wird über Untertingau umgeleitet. Außerdem führt die Straßenmeisterei Kempten während der Sperrung zusätzliche Unterhaltsarbeiten durch. Die Stadt Memmingen bekommt eine neue Attraktion. Am kommenden Mittwoch wird auf dem Schrannenplatz ein großer 3D-Schriftzug mit der Aufschrift Memmingen feierlich enthüllt. Das Projekt wurde vom Stadtmarketing initiiert und von der Firma Goldhofer unterstützt. Deren Auszubildende haben den Schriftzug in vielen Arbeitsstunden gefertigt. Künftig soll er als neues Fotomotiv für Einheimische und Touristen dienen. Die offizielle Enthüllung beginnt am Mittwoch um 18 Uhr.
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3: Ein paar harmlose Quellwölkchen und ansonsten Sonne pur und das bei 31 bis 36 Grad. Morgen wird's noch ein bisschen heißer, ich traue es mich fast nicht zu sagen. 32 bis 37, schwül heiß. Abends gibt's dann schon die ersten Wärmegewitter und Sonntag gibt's noch mehr davon. Da haben wir schon ein bisschen so die Mischung aus Sonne und Wolken und im Laufe des Tages wird's immer öfter lokal Gewitter geben. Und am Montag, das ist dann ein eher kühlerer, gewittriger, nasser Tag. Und ich glaube, das ist okay so.
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3: Im Moment haben wir keine Störungsmeldungen. Eine gute Fahrt für euch.
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3: So, wo blitzt es denn aktuell? Einen haben wir in der Hauptstraße in Marktoberdorf, einen in der Salzstraße in Kempten. Es blitzt in der Elsa-Brandström-Straße in Sonthofen, außerdem in der Bismarckstraße in Lindenberg und in der Gossholzer Straße in Lindenberg. Wenn ihr auch was melden wollt, einfach durchklingeln 0805 70 80 90.
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3: Hallo und Servus an diesem Freitag. Das war jetzt auch nicht einfach heute für die Schülerinnen und Schüler, die beim Quali angetreten sind. Heute ist ja losgegangen in Bayern, also dieser qualifizierende Abschluss an den Mittelschulen. Die Prüfungen in den jeweiligen Muttersprachen standen da auf dem Plan. Bei den Temperaturen, da wird das Hirn auch so ein bisschen matsch. Ich hoffe, ihr habt das alle gut überstanden. Und für die nächsten Prüfungen ist es dann vielleicht ja auch von den Umständen her wieder ein bisschen einfacher. Nichtsdestotrotz feiern wir die Sonne, feiern wir den Sommer. Auch musikalisch mit Alvaro Soler, El Mismo Sol.

0: Es ist Freitag und ihr hört die Drive Time hier bei Allgäu Hit. Heute Morgen war wieder Kaffeeklatsch angesagt bei Kollegin Marion D'Altrozzo und es war wieder sehr interessant. Riesige Leinwand, Schutzanzug und endlos Farbe, das ist kurz gesagt Action Painting. Farbe wird mit verschiedenen Materialien und Methoden auf die Leinwand gebracht. Man kann spritzen, klecksen, schleudern, gibt nichts, was nicht erlaubt ist. So hat es zumindest Annette Schwagmeier aus Kempten heute Morgen erzählt. Auf den Kunstgeschmack ist sie als Teenager gekommen.
1: Da hatte ich ein bisschen Interesse und hat mich einfach meine Tante an die Hand genommen, hat gesagt auch, ich soll einfach mal ausprobieren. Und das war so das Opener. Und seitdem verfolge ich das kontinuierlich, mal mehr, mal weniger. Und direkt eigentlich in die abstrakte Kunst. Auf Leinwände habe ich mich tatsächlich lange nicht getraut. Also ich habe lange auf Papier gemalt. Und mir war es immer wichtig, einfach viel Verschiedenes auszuprobieren. Ich habe auch mich weitergebildet selber über Kunstkurse und so. Es gibt mir ganz viel.
0: Beim Action Painting soll man sich frei entfalten können, ohne den Druck, dieses Kunstwerk irgendwie perfekt hinzubekommen. Zum Einsatz kommen Spachtel, Pinsel, Schwämme oder auch die Hände. Dieses aus sich rausgehen, den Gefühlen freien Lauf lassen, das möchte sie in ihren Action Painting Kursen in ihrem Leutkircher Atelier vermitteln.
1: Läuft so ab, dass man sich erstmal aufwärmen darf auf Papier, damit man so die Hürde ein bisschen überwinden kann, weil für viele ist einfach nicht so einfach loszulassen. Beim Action Painting ist es kein Muss, aber die Idee davon ist, dass man freier wird und mehr loslassen kann und einfach ausprobiert, experimentiert und nicht so darauf achtet, was wird das jetzt oder wie wird das. Man soll die Farben auch nach der Intuition raussuchen, was spricht mich gerade an. Und so entsteht auch einfach ein einzigartiges Kunstwerk und auch nach der Stimmung, weil ich hatte auch schon mal eine da, die dachte, das geht ja gar nicht. Man sieht total die Wut in meinem Bild und dann habe ich mit ihr drüber gesprochen und so und dann fand sie es richtig cool, weil genau darum geht es. Also dann konnte sie es rauslassen und loslassen. Genau.
0: Was ihre Pläne sind und wie sich Nachhaltigkeit auch mit dem Kunstbereich verbinden lässt, ihr könnt das ganze Gespräch mit Annette Schwagmeier nachhören, wie immer auf allgäuhit.de. 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
2: Ich bin Thomas Brock. Wer am Flughafen eincheckt oder durch die Sicherheitskontrolle geht, könnte das künftig auch per Gesichtserkennung erledigen. Der Bundestag hat dafür die rechtliche Grundlage geschaffen. Die digitale Abfertigung soll freiwillig bleiben.
3: Einchecken, Gepäckaufgabe, Kontrolle, Boarding, überall müssen Papiere vorgelegt werden. Das soll sich ändern, der Weg zum Flieger schneller werden. Künftig sollen Airlines die Daten von EU-Bürgern sowie aus Liechtenstein, Norwegen und der Schweiz einmal gleich zu Beginn über eine App oder Selbstbedienungsautomaten registrieren. Später werden Passagiere dann über eine biometrische Gesichtskontrolle identifiziert. Wer das nicht möchte, kann sich wie bisher stets neu über den Pass ausweisen. Tanja Wagner, Nachrichtenredaktion.
2: Das Landgericht Magdeburg hat gegen den Todesfahrer vom Weihnachtsmarkt wegen des Anschlags von 2024 mit 6 Toten die Höchststrafe verhängt. Es verurteilte den Angeklagten aus Saudi-Arabien unter anderem wegen Mordes zu lebenslanger Haft und stellte die besondere Schwere der Schuld fest. Eine Anordnung der Sicherungsverwahrung bleibt vorbehalten. Das Urteil ist noch nicht rechtskräftig. Ukrainische Männer sollen sich einem Einsatz im Krieg gegen Russland künftig schwerer entziehen können und nicht mehr so einfach Zuflucht in Deutschland oder anderen EU-Staaten finden. Die EU-Kommission will dafür die Aufnahmeregeln von Kriegsflüchtlingen aus der Ukraine verändern. 23- bis 60-Jährige sollen künftig ausgenommen werden.
4: Kriegsflüchtlinge aus der Ukraine werden in der EU nach einer sogenannten Massenzustromrichtlinie aufgenommen, leicht und ohne Einzelfallprüfung. Künftig soll das aber nicht mehr für Männer zwischen 23 und 60 Jahren gelten, die neu in die EU kommen. Damit sinkt die Aussicht auf Schutz und Arbeitserlaubnis. Der Grund sei eine Bitte der Ukraine, sagt der zuständige EU-Kommissar. Die Ukraine fahnde nach rund 2 Millionen Wehrpflichtigen. Die dürften eigentlich gar nicht ausreisen. Eberling, Brüssel.
2: VW will sich vorerst nicht im Detail zu Berichten über verschärfte Sparpläne äußern. Ein Sprecher bestätigte aber, dass der Konzernvorstand in den vergangenen Monaten intensiv an einem Zukunftsplan für die Neuaufstellung des Unternehmens gearbeitet habe. Das Manager-Magazin hatte berichtet, VW wolle seinen Sparkurs deutlich verschärfen. Bis zu 100.000 Stellen könnten weltweit wegfallen, doppelt so viele wie bislang geplant.
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5: Mit Leon Dauter. Der Bezirk Schwaben hat den Fotopreis 2026 unter dem Motto Sound of Schwaben vergeben und im Museum Kulturland Ries in Maihingen eine Ausstellung eröffnet. Die prämierten Arbeiten zeigen Klangwelten aus der Region und sind dort bis Februar 2027 zu sehen. Und die internationale Bodenseekonferenz bereitet eine mögliche Schiffsmelde- und Reinigungspflicht zum Schutz vor invasiven Arten vor. Ziel ist es, die Ausbreitung im Bodensee zu stoppen und das Ökosystem zu schützen.
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6: Es ist heiß. Also ich kann es nicht anders, ich kann es nicht beschönigen, ich kann es nicht ändern. Es sind bis zu 36 Grad. Und morgen wird es noch ein kleines bisschen wärmer, bis zu 37. Da kommen dann abends auch ein paar Wärmegewitter rein. Am Sonntag teils Sonne, teils Wolken. Immer mehr Gewitter schon im Laufe des Tages. Und am Montag ist die Abkühlung auch mit Regen dann endlich da.
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6: Im Moment haben wir keine Störungsmeldungen. Eine gute Fahrt für euch.
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6: Es blitzt in der Hauptstraße in Marktoberdorf. Wir haben außerdem einen Blitzer in Kempten in der Salzstraße stehen. In der Bismarckstraße in Lindenberg blitzt es und in der Gossholzer Straße in Lindenberg. Wenn ihr was melden wollt, einfach hier im Studio anrufen 0805 70 80 90.
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6: Euch einen schönen Freitagnachmittag. Es ist der 26.06.2026, ein Datum, das sich viele Paare ganz bewusst für ihre Hochzeit ausgesucht haben. Ja, also über schlechtes Wetter können sie sich auf jeden Fall nicht beklagen. Übrigens, ein gutes Datum kann ich empfehlen, der 26.06. Ich habe heute auch Hochzeitstag, allerdings schon den 27. Also und da war es nicht wegen Schnapszahl und so, aber an dieser Stelle liebste Grüße an meine eindeutig bessere Hälfte. So, was habe ich jetzt für euch gleich? Musik von Teddy Swims, Mr. Know-It-All.
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0: Am Freitag. Gut, gestern gab es relativ wenig Gelegenheit dazu, also zumindest beim Spiel Deutschland gegen Ecuador. Aber irgendwie gehört es fast schon zum Inventar im Stadion, gerade bei einer Fußball-WM. Einer steht auf, reißt die Arme in die Luft, die nächsten machen mit. Ja, und plötzlich läuft eine jubelnde Welle durch zehntausende Zuschauer, die Laola-Welle. Woher kommt denn die eigentlich?
1: Schon gewusst? Woher kommt die Laola-Welle?
2: Darüber wird bis heute gestritten. Zwei männliche Cheerleader aus den USA behaupten beide, die Welle in den 1980er Jahren erfunden zu haben. Aber auch Fangruppen aus Mexiko sehen sich als Urheber. Sicher ist, zu Weltruhm gelangte die Laola 1984 bei den Olympischen Spielen in Los Angeles. Beim Fußballspiel Brasilien gegen Italien schwappte sie durchs Stadion und von dort aus um die ganze Welt. Übrigens, Forschende haben herausgefunden, dass schon etwa 35 Menschen reichen, um eine Laola anzuschieben. Danach rollt sie mit rund 40 km/h durchs Stadion.
0: Braucht man nur noch den richtigen Anlass.

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2: Hitzig Schwaben eröffnet Ausstellung zum Fotopreis 2026. Bodenseekonferenz plant Schiffsmelde- und Reinigungspflicht zum Schutz vor invasiven Arten. Das Wetter? Weiter sonnig und sehr heiß, bei Höchstwerten von 32 Grad. Ich bin Leon Dauter. Der Bezirk Schwaben hat seinen Fotopreis 2026 verliehen und gleichzeitig die Ausstellung Sound of Schwaben eröffnet. Unter dem diesjährigen Motto wurden rund 80 Fotografinnen und Fotografen ausgezeichnet, die sich mit den Klangwelten der Region beschäftigt haben. Den ersten Platz sicherte sich ein Fotograf aus Pfronten mit einem Bild vom Alphorn-Treffen in Eisenbergzell. Platz 2 geht nach Augsburg, wo Alltagsgeräusche einer Großstadt eindrucksvoll eingefangen wurden. Den dritten Platz belegte eine Bildserie aus dem Schwäbischen Freilichtmuseum in Illerbeuren. Die Ausstellung mit rund 70 ausgewählten Arbeiten ist ab sofort im Museum Kulturland Reis in Meihingen zu sehen und läuft noch bis Anfang Februar 2027. Zum Schutz des Bodensees vor invasiven Tier- und Pflanzenarten soll eine mögliche Schiffsmelde- und Reinigungspflicht vorbereitet werden. Darauf haben sich die Regierungschefinnen und Regierungschefs der Internationalen Bodenseekonferenz bei ihrem Treffen im schweizerischen Horgen verständigt. Die zuständigen Fachgremien sollen nun Vorschläge für eine Anpassung der Bodenseeschifffahrtsordnung erarbeiten. Hintergrund ist vor allem die Ausbreitung von Arten wie der Quaggermuschel, die das Ökosystem stark belasten kann. Ziel ist es, die Einschleppung künftig wirksam zu verhindern. Auf der B12 zwischen Kraftesried und Geisenried kommt es am kommenden Dienstag und Mittwoch zu einer Vollsperrung. Betroffen ist der Abschnitt zwischen den Anschlussstellen Kraftesried und Geisenried jeweils von 14:30 bis 14:30. Dort werden zahlreiche vom Borkenkäfer geschädigte Bäume gefällt und abtransportiert. Der Verkehr wird über Untertingau umgeleitet. Außerdem führt die Straßenmeisterei Kempten während der Sperrung zusätzliche Unterhaltsarbeiten durch. Die Stadt Memmingen bekommt eine neue Attraktion. Am kommenden Mittwoch wird auf dem Schrannenplatz ein großer 3D-Schriftzug mit der Aufschrift Memmingen feierlich enthüllt. Das Projekt wurde vom Stadtmarketing initiiert und von der Firma Goldhofer unterstützt. Deren Auszubildende haben den Schriftzug in vielen Arbeitsstunden gefertigt. Künftig soll er als neues Fotomotiv für Einheimische und Touristen dienen. Die offizielle Enthüllung beginnt am Mittwoch um 18 Uhr.
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3: Ein paar harmlose Quellwolken sind umeinander, da wird aber nicht viel passieren. Leichter Ostwind, den merkt man kaum bei 31 bis 36 Grad. Morgen wird es noch einen kleinen Tick heißer und ein bisschen schwüler. Das heißt, wir haben abends dann schon mal Wärmegewitter Richtung Berge. Am Sonntag gibt es mehr von diesen Gewittern. Da sind auch mehr Wolken schon mit dabei. Und es wird dann Richtung Montag immer gewittriger, immer nasser. Und es kühlt dann am Montag auch ab. Der Montag wird nicht so schön.
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3: A7, Füssen Richtung Ulm zwischen Woringen und Memmingen Süd. Achtung, hier liegt eine Metallstange auf der rechten Spur. A96, München Richtung Lindau zwischen Holzgüns und Memmingen Ost. Ein kaputter LKW, Reifenteile auf der Fahrbahn. Und auf der B12, Kempten Richtung Lindau zwischen der B19 bei Waldenhofen und Hellengerst liegt ein Holzbrett auf der Fahrbahn.
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3: In der Hauptstraße in Marktoberdorf wird geblitzt. Außerdem steht ein Blitzer in Kempten in der Salzstraße. Es blitzt in Lindenberg in der Bismarckstraße und in der Gossholzer Straße. Und wenn ihr auch was habt, eure Nummer ins Studio ist die 0805 70 80 90.
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3: Hallo, servus. Ich will euch übrigens nicht irgendwie verarschen, wenn ich sage, heute ist übrigens Tag der Kälte. Ist wirklich so, internationaler Tag der Kälte. Ganz offensichtlich nichts mit dem Wetter zu tun. Die Kältebranche feiert da heute, erinnert damit an den Geburtstag des britischen Physikers Lord Kelvin, Namensgeber für die absolute Temperaturskala. Die ist heute sehr weit oben, wie wir schon gehört haben, bis 36 Grad. Wohlgemerkt im Schatten ja immer gemessen, ne? Von Sonnentemperaturen wollen wir gar nicht sprechen. Aber nein, ich finde, es ist Sommer, es ist super. Also eine kleine Pause zwischendurch wäre auch okay. Ob wir die bekommen, das klären wir gleich. Wir sprechen gleich mit dem Experten bei uns aus der Wetterredaktion, mit Kai Zorn. Jetzt erstmal Musik für euch. Und da hätte ich Olivia Dean. 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

0: Das ist Allgäu-Hit an diesem 26. Juni, der wahrscheinlich eine Weile in Erinnerung bleiben wird, so heiß wie es ist. Die Frage ist, geht das jetzt den ganzen Sommer so weiter? Ich vermute mal nicht, aber wir sprechen mit Kai Zaun aus unserer Wetterredaktion über dieses Wetterphänomen im Moment und vor allem, wie es weitergeht. Kai, grüße dich.
1: Servus, grüß dich.
0: Vielleicht erstmal, Kai, wie heiß wird denn das Wochenende werden?
1: Es wird sehr heiß. Am Samstag sind es nochmal 32 bis 40, am Sonntag 30 bis 38 Grad. Der Samstag verläuft durchgehend sonnig. Erst gegen Abend gibt es in Alpennähe erste Hitzegewitter. Und am Sonntag müssen wir im Laufe des Tages von Westen her zum Teil mit schweren Schauern und Gewittern rechnen, die dann die Hitze letztendlich beenden.
0: Okay, und jetzt vielleicht für viele die interessanteste Frage, wie geht's denn nächste Woche weiter?
1: Wechselhaft. Die erste Wochenhälfte bringt weitere Schauer und Gewitter und stufenweise gibt es eine Abkühlung. Am Montag sind es noch um die 30 Grad in der Spitze, am Dienstag unter 30 und am Mittwoch so um die 25 Grad. Danach gehen die Modellberechnungen auseinander. Wir haben die Variante 1, die letztendlich wieder sonnig werden würde mit normalen Sommertemperaturen von um und über 25 Grad und die Variante 2, die von anderen Modellberechnungen simuliert wird und die würde eher gruselig werden, immer mal wieder mit Regen und Temperaturen, die erst unter 25 und schließlich auf unter 20 Grad zurückgehen würden.
0: Oh, das wäre jetzt auch nicht sommerlich. Lass uns mal über den Siebenschläfertag morgen reden. Was bedeutet das jetzt letztendlich, dieser Tag, und vor allem, was bedeutet es für unseren Sommer?
1: Wir dürfen uns nicht an diesem Tag orientieren, sondern um die Zeit Ende Juni, Anfang Juli. Da stellt sich die Großwetterlage ein. In der Nordhemisphäre die Kälte aus dem letzten Winter ist aufgebraucht und die Hitze ist aufgebaut. Und in der Regel ist es so, dass es gerne mal so ist, dass alles das, was wir vor dem Siebenschläfertag hatten, danach so erst einmal nicht mehr kommt, wenn dann nochmal als Nachschlag im August, das haben wir ja letztes Jahr erlebt, da war der Juni wunderschön, der Juli verregnet und der August brachte nochmal einen Nachschlag. Und ich gehe davon aus, dass diese Hitze kein, wie soll ich sagen, Steigbügelhalter für einen extremen Hitzesommer ist, sondern eher das Gegenteil. Ich rechne mit einem wechselhaften Sommer, der natürlich auch Hitzephasen kurz mal haben wird, aber unterm Strich haben wir immer mal wieder Regen und Abkühlung, Schauer und Gewitter. Das wird kein Hitzesommer auf Dauer werden.
0: Okay, also eher klassisches Allgäuer Sommermodell. Kai, dir mal vielen Dank für die Einschätzung und ein schönes Wochenende.
1: Nicht zu danken, gerne. Schönes Wochenende.

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2: Ich bin Thomas Gott. Das Landgericht Magdeburg hat gegen den Todesfahrer vom Weihnachtsmarkt wegen des Anschlags von 2024 die Höchststrafe verhängt. Es verurteilte den Angeklagten unter anderem wegen Mordes zu lebenslanger Haft und stellte die besondere Schwere der Schuld fest. Eine Anordnung der Sicherungsverwahrung bleibt vorbehalten.
3: Der Angeklagte verfolgt das Urteil gegen ihn regungslos. Hören kann er es in der Glaskabine, in der er sitzt, erst als der Richter das Urteil ein zweites Mal verliest. Es gab technische Probleme. Das Gericht bescheinigt dem 51-Jährigen eine große Gefährlichkeit. Und es ist sehr wahrscheinlich, dass er den Rest seines Lebens im Gefängnis bzw. Maßregelvollzug verbringen wird. Beim Anschlag kurz vor Weihnachten 2024 waren ein 9-Jähriger und 5 Frauen ums Leben gekommen. Hunderte Menschen wurden verletzt. Lea Matschulat, Nachrichtenredaktion.
2: Im Prozess nach dem Tod einer 4-köpfigen Familie aus Hamburg, die im Türkeiurlaub mit Insektiziden vergiftet wurde, hat ein Gericht in Istanbul 4 Angeklagte schuldig gesprochen. Der Betreiber des Hotels wurde zu 13 Jahren und 4 Monaten Haft verurteilt. Der Inhaber der Schädlingsbekämpfungsfirma bekam eine 18-jährige Haftstrafe, ebenso sein Sohn. Ein Mitarbeiter der Firma wurde zu 12 Jahren und 2 Monaten verurteilt. Als Grund nannte der Richter bewusste fahrlässige Tötung. Wer am Flughafen eincheckt oder durch die Sicherheitskontrolle geht, könnte das künftig auch per Gesichtserkennung erledigen. Der Bundestag hat dafür die rechtliche Grundlage geschaffen. Die digitale Abfertigung soll freiwillig bleiben.
4: Einchecken, Gepäckaufgabe, Kontrolle, Boarding, überall müssen Papiere vorgelegt werden. Das soll sich ändern, der Weg zum Flieger schneller werden. Künftig sollen Airlines die Daten von EU-Bürgern sowie aus Liechtenstein, Norwegen und der Schweiz einmal gleich zu Beginn über eine App oder Selbstbedienungsautomaten registrieren. Später werden Passagiere dann über eine biometrische Gesichtskontrolle identifiziert. Tanja Wagner, Nachrichtenredaktion.
2: Die Zahl der Toten nach den schweren Erdbeben in Venezuela ist nach Angaben der Regierung auf 589 gestiegen. Außerdem seien 2.980 Menschen verletzt worden, sagte die geschäftsführende Präsidentin Rodriguez. Inzwischen haben sich die ersten Rettungskräfte aus Deutschland auf den Weg ins Katastrophengebiet gemacht. Vom Flieger Horst Wunsdorf in Niedersachsen hob am Vormittag eine erste Militärmaschine ab. Weitere sollen folgen.
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5: Mit Leon Dauter. Der Bezirk Schwaben hat den Fotopreis 2026 unter dem Motto Sound of Schwaben vergeben und im Museum Kulturland Ries in Meihingen eine Ausstellung eröffnet. Die prämierten Arbeiten zeigen Klangwelten aus der Region und sind dort bis Februar 2027 zu sehen. Und die Internationale Bodenseekonferenz bereitet eine mögliche Schiffsmelde- und Reinigungspflicht zum Schutz vor invasiven Arten vor. Ziel ist es, die Ausbreitung im Bodensee zu stoppen und das Ökosystem zu schützen.
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6: Ich glaube, es wird im Moment ganz oft darüber diskutiert, wie das eigentlich ist. Italienurlaub findet man die Temperaturen super und hier sind alle so ein bisschen am Sterben. Ja, ist wahrscheinlich einfach schöner, wenn man Urlaub hat. Nichtsdestotrotz, Leute, es ist Sommer, 31 bis 36 Grad, morgen noch ein Tick mehr und abends scheppert's dann. Da kommen Wärmegewitter, am Sonntag haben wir teils Sonne, teils Wolken, im Laufe des Tages kommen immer mehr Gewitter. Da fängt es schon an und am Montag regnet es ganz oft, es gewittert ganz oft und es kühlt auch ab und nach so einer langen Phase ist das dann auch okay.
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6: Wir haben keine Störungsmeldungen im Moment. Gute Fahrt für euch.
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6: In der Hauptstraße in Marktoberdorf wird aktuell geblitzt. Wir haben einen Blitzer in der Hirnbeinstraße in Kempten. Haben wir da nochmal einen? Ja, in der Salzstraße, da steht auch noch einer. Na, sowas. Außerdem blitzt es in Lindenberg, in der Gossholzer Straße und in der Bismarckstraße. Wenn ihr noch was habt, dann gerne hier Bescheid geben. 0805 70 80 90.
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6: Euch einen schönen Freitagnachmittag. Jede Menge Dinge sind geboten an diesem Wochenende. Ich erinnere nochmal, ne, unser Familientag, Vitalpark, Bleichach, Burgberg sind wir zum Beispiel. Wenn ihr sagt, nee, mir ist mehr so nach was anderem, irgendwas mit Musik, ein bisschen Kultur, Herilo wäre auch noch angesagt. Darüber sprechen wir gleich hier in der Drive-Time.
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6: Olivia Rodrigo macht hier den Anfang mit Drop Dead.

0: Hier ist die Drive Time, hier ist euer Freitagnachmittag und nur zur Erinnerung, kommenden Sonntag ist es soweit, Part 2 des beliebten Rockmusicals Herilo kommt auf die Bühne als eigenständige Fortsetzung in der Energie Schwaben Arena in Kaufbeuren. Eine aufwendig inszenierte Musicalwelt mit Live-Orchester, Rockband und rund 40 Musikerinnen und Musikern auf der Bühne. Im Mittelpunkt steht erneut die Figur Herilo, die durch ein geheimnisvolles Rad quer durch verschiedene Zeitepochen reist, von der Vergangenheit bis in die Gegenwart. Worum es genau geht, hat uns Janine Bravon von Herilo verraten.
1: Bei Herilo geht es natürlich um den Hauptdarsteller, unseren Mönch. Und es geht aber auch ganz viel neben Geschichte um Gut und Böse, um Entscheidungen zu treffen, um Ja zu sagen zum Leben oder zu Frieden und zu Liebe. Oder sich doch vielleicht für Krieg und Hass zu entscheiden. Und nicht nur Herilo steht vor diesen Entscheidungen, sondern ganz viele Akteure im Stück. Und es ist einfach super cool, sich hineinzufühlen in die ganzen Personen und in die Situationen. Und es ist wirklich für jeden auch etwas dabei, wo man emotional abgeholt wird.
0: Hammer auch die Besetzung, prominent, regional, stark verankert. Und das Stück übrigens, falls ihr euch das fragt, das funktioniert auch, wenn ihr den ersten Teil nicht gesehen habt. Ganz stark in Szene gesetzt ist diesmal die Figur des Teufels, gespielt von Eugen Schreiner.
2: Das war sehr spannend, weil ich war mir nicht ganz sicher, wie der Regisseur sich dachte, wie der Teufel sein sollte. Während den Stücken zum ersten Teil habe ich dann festgestellt, nee, warte mal, das ist ja meine Aufgabe als Schauspieler, dann eben dieser Rolle ein Leben einzuhauchen. Und habe festgestellt, ich muss mich gar nicht so viel verstellen, sondern einfach nur ein paar meiner persönlichen Persönlichkeitsanteile einfach nur mal rausholen und sie ein bisschen mehr Kontrast verleihen.
0: Hat vielleicht jeder diese Seite in sich? Naja, das Rockmusical Herilo Part 2, los geht's also am kommenden Sonntag. Weiter geht's dann zwischen dem 2. und 5. Juli. Tickets gibt's an allen bekannten Vorverkaufsstellen oder direkt online unter herilo.de.

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2: Hitzig Schwaben eröffnet Ausstellung zum Fotopreis 2026. Bodenseekonferenz plant Schiffsmelde- und Reinigungspflicht zum Schutz vor invasiven Arten. Das Wetter? Weiter sonnig und sehr heiß, bei Höchstwerten von 32 Grad. Ich bin Leon Dauter. Der Bezirk Schwaben hat seinen Fotopreis 2026 verliehen und gleichzeitig die Ausstellung Sound of Schwaben eröffnet. Unter dem diesjährigen Motto wurden rund 80 Fotografinnen und Fotografen ausgezeichnet, die sich mit den Klangwelten der Region beschäftigt haben. Den ersten Platz sicherte sich ein Fotograf aus Pfronten mit einem Bild vom Alphorn-Treffen in Eisenbergzell. Platz 2 geht nach Augsburg, wo Alltagsgeräusche einer Großstadt eindrucksvoll eingefangen wurden. Den dritten Platz belegte eine Bildserie aus dem Schwäbischen Freilichtmuseum in Illerbeuren. Die Ausstellung mit rund 70 ausgewählten Arbeiten ist ab sofort im Museum Kulturland Reis in Meihingen zu sehen und läuft noch bis Anfang Februar 2027. Zum Schutz des Bodensees vor invasiven Tier- und Pflanzenarten soll eine mögliche Schiffsmelde- und Reinigungspflicht vorbereitet werden. Darauf haben sich die Regierungschefinnen und Regierungschefs der Internationalen Bodenseekonferenz bei ihrem Treffen im schweizerischen Horgen verständigt. Die zuständigen Fachgremien sollen nun Vorschläge für eine Anpassung der Bodenseeschifffahrtsordnung erarbeiten. Hintergrund ist vor allem die Ausbreitung von Arten wie der Quaggermuschel, die das Ökosystem stark belasten kann. Ziel ist es, die Einschleppung künftig wirksam zu verhindern. Auf der B12 zwischen Kraftesried und Geisenried kommt es am kommenden Dienstag und Mittwoch zu einer Vollsperrung. Betroffen ist der Abschnitt zwischen den Anschlussstellen Kraftesried und Geisenried jeweils von 14:30 bis 14:30. Dort werden zahlreiche vom Borkenkäfer geschädigte Bäume gefällt und abtransportiert. Der Verkehr wird über Untertingau umgeleitet. Außerdem führt die Straßenmeisterei Kempten während der Sperrung zusätzliche Unterhaltsarbeiten durch. Die Stadt Memmingen bekommt eine neue Attraktion. Am kommenden Mittwoch wird auf dem Schrannenplatz ein großer 3D-Schriftzug mit der Aufschrift Memmingen feierlich enthüllt. Das Projekt wurde vom Stadtmarketing initiiert und von der Firma Goldhofer unterstützt. Deren Auszubildende haben den Schriftzug in vielen Arbeitsstunden gefertigt. Künftig soll er als neues Fotomotiv für Einheimische und Touristen dienen. Die offizielle Enthüllung beginnt am Mittwoch um 18 Uhr.
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3: Ja, und wir sind immer noch mitten in so einer vorverlegten Hochsommerwelle, mitten jetzt im Juni, bis zu 36 Grad heute. Morgen wird es noch ein bisschen wärmer, wem das noch nicht reicht, so richtig schwül bis 37 Grad. Abends dann Wärmegewitter, gerade Richtung Berge. Und am Sonntag, da wird es mit den Gewittern immer mehr, da kriegen wir schon verbreitet welche, sind noch mehr Wolken unterwegs. Und am Montag ist sie dann da, die Abkühlung, und da gibt es auch Regen.
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3: Die A96 München Richtung Lindau zwischen Memmingen-Ost und im Kreuz Memmingen 2 Kilometer Stau macht einen Zeitverlust von 7 Minuten.
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3: In Marktoberdorf in der Hauptstraße wird geblitzt. Außerdem haben wir einen Blitzer in der Hirnbeinstraße in Kempten und in der Salzstraße in Kempten. Und auch in Lindenberg stehen zwei, einmal in der Bismarckstraße, einmal in der Gossholzer Straße.
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3: Einen schönen Nachmittag für euch. Was will man bei so einem Wetter nicht? In der prallen Sonne stehen. im Auto, im Stau. Das ist, glaube ich, schon so ein bisschen Worst Case. Also der Klimaanlage hin oder her, das will doch kein Mensch. Wenn ihr das verhindern wollt, solltet ihr ganz unbedingt morgen nicht Richtung Tirol fahren. Weil da gibt es ein Problem, da gibt es eine Sperrung vom Fernpass. Mehr Infos gleich bei uns in der Drive Time. Das sind übrigens David Guetta und Sia. Auch

0: und wir sind gemeinsam auf dem Weg in ein heißes Wochenende. Also falls ihr es noch heißer wollt und Richtung Italien unterwegs seid oder vielleicht nur nach Tirol oder wie auch immer, bitte habt das auf dem Plan, das könnte ein Problem werden. Es gibt ja diese angekündigte Versammlung an der Fernpassstraße zwischen 10 und 12 Uhr und da wird es wahrscheinlich rund um Füssen und Reute auch zu Sperrungen und langen Staus kommen. Auch die Ausweichstrecken dürften ziemlich voll sein. Die Polizei empfiehlt auf jeden Fall, wenn man nicht in Richtung Tirol, Italien etc. muss, dann bitte die Fahrten an diesem Tag vermeiden. Alexander Heubuch von der Allgäuer Polizei.
1: Natürlich, wenn das Verkehrsaufkommen zu hoch wird, dann wird wieder die Blockabfertigung von Seiten Österreichs in Betrieb genommen. Dann kann es auch schon im Vorfeld zu Stauungen kommen. Was wir auf jeden Fall sehen bei dem vorhergesagten Wetter, schauen Sie bitte, dass die Autos vollgetankt sind, damit die Autos auch vollgeladen sind, dass man im Fall von einem Stau auch mal eine Klimaanlage im Auto hat und damit man die Temperaturen gut bewältigen kann. Nehmen Sie sich auf jeden Fall was zu trinken mit, um das Ganze reibungslos abzulaufen zu können.
0: Und wenn wir uns erinnern, schon bei der großen Demo am Brenner vor, ich glaube, ein, zwei Wochen, da wurde ja schon angekündigt, dass bei starkem Rückstau zeitweise auch bestehende Abfahrtsverbote auf der A7 im Ostallgäu aufgehoben werden könnten, eben um dann den Verkehr ein bisschen zu entlasten über die Nebenstrecken. Das könnte bei Bedarf auch diesmal wieder eine Option sein.
1: Wir werden die Verkehrsumfahrungen natürlich überwachen in einem gewissen Rahmen. Aber natürlich, wenn wir jetzt größere Staus haben und sagen, die Temperaturen wären zu hoch, wir haben Gefahren für die Gesundheit von den Autofahrern, von den Mitfahrern auf der Autobahn, werden wir natürlich ableiten müssen in irgendeiner Art und Weise. Aber das müssen wir, ist eine Einzelfallentscheidung, was wir dann treffen müssen in dem Zusammenhang.
0: Und noch eine Info, auch das Hantenjoch ist in dem Zeitraum übrigens gesperrt, falls das jemand als Umfahrung im Sinn gehabt haben sollte. Also wer da morgen unterwegs sein will, muss, will, was auch immer, braucht Geduld und Nerven. Eine angekündigte Versammlung auf der Fernpassstraße führt zwischen 10 und 12 Uhr zu Sperrungen, auch rund um Füssen und Reute und auf den ganzen Ausweichstrecken. Wird mit starkem Andrang und Verkehr gerechnet.

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2: Ich bin Thomas Brott. Die Zahl der Toten nach den schweren Erdbeben in Venezuela ist nach Angaben der Regierung auf 589 gestiegen. Außerdem seien 2980 Menschen verletzt worden, sagte die geschäftsführende Präsidentin Rodriguez. Inzwischen haben sich die ersten Rettungskräfte aus Deutschland auf den Weg ins Katastrophengebiet gemacht. Vom Flieger Horst Wunsdorf in Niedersachsen hob eine erste Militärmaschine ab. Weitere sollen folgen. An Bord sind neben Soldaten Einsatzkräfte des Technischen Hilfswerks sowie tonnenweise Material und Technik. Das Landgericht Magdeburg hat gegen den Todesfahrer vom Weihnachtsmarkt wegen des Anschlags von 2024 die Höchststrafe verhängt. Es verurteilte den Angeklagten unter anderem wegen Mordes zu lebenslanger Haft und stellte die besondere Schwere der Schuld fest. Eine Anordnung der Sicherungsverwahrung bleibt vorbehalten.
3: Der Angeklagte verfolgt das Urteil gegen ihn regungslos. Hören kann er es in der Glaskabine, in der er sitzt, erst als der Richter das Urteil ein zweites Mal verliest. Es gab technische Probleme. Das Gericht bescheinigt dem 51-Jährigen eine große Gefährlichkeit. Und es ist sehr wahrscheinlich, dass er den Rest seines Lebens im Gefängnis bzw. Maßregelvollzug verbringen wird. Beim Anschlag kurz vor Weihnachten 2024 waren ein 9-Jähriger und 5 Frauen ums Leben gekommen. Hunderte Menschen wurden verletzt. Lea Matschulat, Nachrichtenredaktion.
2: In Deutschland wird immer seltener geheiratet. Die Zahl der Eheschließungen ist im vergangenen Jahr auf den niedrigsten Stand seit 1950 gefallen. Gleichzeitig gab es etwas mehr Scheidungen als im Jahr davor.
4: Knapp 349.000 Paare haben sich 2025 das Ja-Wort gegeben, so wenige wie nie seit Beginn der Statistik. Rund 130.000 Ehen wurden geschieden, das ist ein leichtes Plus gegenüber dem Vorjahr. Insgesamt gehen aber auch die Scheidungszahlen langfristig zurück. Auffällig ist, Ehen werden heute im Schnitt später beendet, nach gut 14 Jahren. Thomas Bleskin, Nachrichtenredaktion.
2: Im Prozess nach dem Tod einer 4-köpfigen Familie aus Hamburg, die im Türkei-Urlaub mit Insektiziden vergiftet wurde, hat ein Gericht in Istanbul 4 Angeklagte schuldig gesprochen. Der Betreiber des Hotels wurde zu 13 Jahren und 4 Monaten Haft verurteilt. Der Inhaber der Schädlingsbekämpfungsfirma bekam eine 18-jährige Haftstrafe, ebenso sein Sohn. Ein Mitarbeiter der Firma wurde zu 12 Jahren und 2 Monaten verurteilt. Als Grund nannte der Richter bewusste fahrlässige Tötung.
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5: Mit Leon Dauter. An einer Badestelle am Rottachsee wurde eine erhöhte Keimbelastung im Wasser festgestellt. Bis neue Untersuchungsergebnisse vorliegen, rät das Gesundheitsamt vom Baden nur auf eigenes Risiko ab. Und der Bezirk Schwaben hat den Fotopreis 2026 unter dem Motto Sound of Schwaben vergeben und im Museum Kulturland Ries in Meihingen eine Ausstellung eröffnet. Die prämierten Arbeiten zeigen Klangwelten aus der Region und sind dort bis Februar 2027 zu sehen.
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6: Tja, wir haben nach wie vor so eine richtige Hitzewelle und die geht auch noch ein bisschen weiter. Morgen wird es sogar noch einen Tick wärmer und schwüler. Wir bekommen da Wärmegewitter schon mal gegen Abend so Richtung Berge. Am Sonntag steigert sich das noch und es gibt immer mehr Wolken und immer mehr Gewitter. Und am Montag ist dann vorbei mit heiß. Da kommt die Abkühlung.
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6: So, schauen wir mal, wie es aussieht. Ich habe keine Störungsmeldungen. Das ist doch eine gute Nachricht.
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6: In der Hauptstraße in Marktoberdorf steht ein Blitzer, außerdem in Kempten in der Hirnbeinstraße und in der Salzstraße und in Lindenberg in der Bismarckstraße und in der Gossholzer Straße. Eure Nummer ins Studio, wenn ihr was melden wollt, 0805 70 80 90.
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6: Hallo und Servus. Es ist ja Freitag. Am Wochenende stehen wahnsinnig viele Aktivitäten an. Wir haben aber auch schon mitbekommen, es wird viel abgesagt wegen der Hitze. Tja, da kann man sich jetzt drüber streiten. Soll man das, soll man das nicht, gerade so im sportlichen Bereich? Also ich denke mal, mit guter Vorbereitung und viel Achtsamkeit geht es wahrscheinlich schon, aber letztendlich kann es Gott sei Dank und muss es auch Gott sei Dank jeder für sich selbst entscheiden. Eine besondere Veranstaltung haben wir in Oberstaufen und über die sprechen wir gleich hier in der Drive Time.
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0: Freitag, 26. Juni, Sommer pur, und in Oberstaufen ist an dem Wochenende bei diesem Wahnsinnswetter mächtig was los. Immer am letzten Juni-Wochenende heißt es ja Staufener Marktfest rund um den Marienplatz. Und in diesem Jahr gibt es eine Premiere, den ersten Marktlauf für Kids. Auf die Beine gestellt hat das die Tischtennisabteilung Staufener Marktfest rund um den Marienplatz. Und in diesem Jahr gibt es eine Premiere, den ersten Marktlauf für Kids. Auf die Beine gestellt hat das die Tischtennisabteilung des TSV Oberstaufen. Leiter Mario Sporleder hatte die Idee dazu.
1: Durch eine grandiose

0: stehen im Mittelpunkt. Es gibt 3 Altersklassen und 3 Streckenlängen. Aber bevor ihr jetzt Schnappatmung kriegt und sagt, aber die Hitze. Das Ganze wurde aufgrund der aktuellen Witterung nochmal angepasst. Die kürzeste Strecke, waren glaube ich 300 Meter, soll jetzt ohne Wettbewerb einfach als gemeinsamer Kindermarsch abgehalten werden. Die anderen Laufstrecken von ursprünglich 1300 und 2300 Metern werden auf die Hälfte gekürzt. Und das Schöne ist, am Ende wird jeder ein Gewinner sein.
1: Jeder bekommt einen Preis. Es gibt am Zieleinlauf ein Zielpaket, sag ich mal. Da sind von Eis über Getränke, die Apotheke in Staufen sponsert ein bisschen was. Also da ist einiges zu holen, sag ich mal. Und die Großen, die U10er und U14er und die Mädels natürlich bekommen jeweils, also der Beste bekommt jeweils einen Pokal sogar.
0: Und wie gesagt, also auch das heiße Wetter wurde mit berücksichtigt. Da gibt es auch mobile Sprühduschen mit garantierter Erfrischung. Außerdem mehrere Versorgungsstationen und eine Kids-Party-Station. Los geht's mit dem Lauf morgen um 14 Uhr.

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2: Gesundheitsamt warnt vor erhöhter Keimbelastung am Rottachsee. Bezirk Schwaben eröffnet Ausstellung zum Fotopreis 2026. Das Wetter, auch am Abend sommerlich heiß mit viel Sonne. Die Temperaturen liegen bei 31 Grad. Ich bin Leon Dauter. An einer Badestelle am Rottachsee ist bei einer routinemäßigen Wasseruntersuchung eine deutlich erhöhte Keimbelastung festgestellt worden. Das teilte das Gesundheitsamt des Landkreises Oberallgäu mit. Vor Ort zeigte sich zwar ein unauffälliges Bild ohne sichtbare Auffälligkeiten, die Badestelle wurde aber vorsorglich mit Hinweisschildern versehen. Neue Wasserproben sollen Anfang kommender Woche entnommen werden. Bis dahin wird empfohlen, dort nur auf eigenes Risiko baden zu gehen. Der Bezirk Schwaben hat seinen Fotopreis 2026 verliehen und gleichzeitig die Ausstellung Sound of Schwaben eröffnet. Unter dem diesjährigen Motto wurden rund 80 Fotografinnen und Fotografen ausgezeichnet, die sich mit den Klangwelten der Region beschäftigt haben. Den ersten Platz sicherte sich ein Fotograf aus Pfronten mit einem Bild vom Alpontreff in Eisenbergzell. Platz 2 geht nach Augsburg, wo Alltagsgeräusche einer Großstadt eindrucksvoll eingefangen wurden. Den dritten Platz belegte eine Bildserie aus dem Schwäbischen Freilichtmuseum in Illerbeuren. Die Ausstellung mit rund 70 ausgewählten Arbeiten ist ab sofort im Museum Kulturland Ries in Meihingen zu sehen und läuft noch bis Anfang Februar 2027. Ein ungewöhnlicher Vorfall hat gestern Nachmittag in Schweighausen einen Feuerwehreinsatz ausgelöst. Eine trockene Wiese neben einer Trafostation war in Brand geraten. Nach Polizeiangaben war eine Saatkrähe gegen eine Stromleitung geflogen und hatte dabei einen Kurzschluss ausgelöst. Der Vogel stürzte brennend zu Boden und setzte das trockene Gras anschließend in Brand. Die Feuerwehr konnte die Flammen schnell löschen, das Trafohäuschen blieb unbeschädigt. Das Landratsamt Ostallgäu ist als erster kommunaler Arbeitgeber in Schwaben mit dem Goldsiegel Fahrradfreundlicher Arbeitgeber des Allgemeinen Deutschen Fahrradclubs ausgezeichnet worden. Der ADFC würdigt damit das Engagement für nachhaltige Mobilität. Zum Angebot gehören unter anderem eine Fahrradgarage mit Reparaturstation, Duschen und Umkleiden, Jobradleasing sowie Diensträder. Ziel ist es, mehr Mitarbeitende für den Arbeitsweg und Dienstfahrten mit dem Fahrrad zu gewinnen.
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3: Ein heißer Freitag und der Samstagmorgen wird noch ein Tick heißer, kaum zu glauben, bis zu 37 Grad. Da kommen dann am Abend aber auch gerade Richtung Berge ein paar Wärmegewitter mit ins Spiel. Der Sonntag dann teils mit Sonne, teils mit Wolken und es werden im Laufe des Tages immer mehr Gewitter und Schauer. Und am Montag ist dann die Abkühlung da.
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3: Die A7 Ulm Richtung Füssen zwischen Bad Grönenbach und Diepmannsried. Hier ist der Standstreifen blockiert, es sind Personen auf der Fahrbahn. Bitte Vorsicht.
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3: Es blitzt in der Hauptstraße in Markt Oberdorf. Außerdem haben wir einen Blitzer in der Hirnweinstraße in Kempten und auch in der Kaufbeurer Straße. Und wenn wir dann noch ins Westallgäu schauen, dann gibt's da noch den Blitzer in der Gossholzer Straße.
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3: Und mit euch, und das ist schön, dass ihr auch mit dabei seid. Alles schwitzt, alles sucht Abkühlung. Jetzt haben wir Menschen mehr oder weniger im begrenzten Rahmen noch die Möglichkeit, uns da Abhilfe zu schaffen. ja, die meisten Chefs wollen es einfach nicht einsehen, dass man nicht arbeitet bei dem Wetter. Spaß. Nein, aber schauen wir mal auf die Tiere. Wir haben da ja schon ganz oft über Hund und Katze gesprochen. Aber wie schaut es denn aus mit den Tieren im landwirtschaftlichen Bereich? Auch sehr spannend. Reden wir gleich drüber hier in der Drive Time. Vorher darf er noch ran hier. Der Udo Lindenberg mit Apache. Komet.

0: Allgäu-Hit mit der Drive-Time und es ist unvermindert heiß. Also es war heiß, es ist noch ein bisschen heiß, sehr heiß aktuell, also zumindest für unsere Region. Da schaut einfach jeder, dass er irgendwo ein angenehmes Plätzchen findet, irgendwo im Schatten, keine Ahnung, am besten in Sprungweite zum nächsten Badesee. Und dann, ich weiß nicht, wie es euch geht, dann sieht man Kühe auf der Weide mitten in der prallen Sonne. Und tatsächlich ist so eine Hitze auch in der Landwirtschaft eine Herausforderung, denn eigentlich mögen es die Tiere gar nicht so warm, bestätigt auch Franz Schönberger, der ist Vorsitzender des Bauernverbands Allgäu-Oberschwaben.
1: Ein Rind fühlt sich bei 10 Grad plus eigentlich in der Idealtemperatur. Wenn es wärmer ist, bestresst die Tiere tatsächlich. Draußen auf der Weide ist es oftmals wesentlich anstrengender wie drin im Stall. Aber auf der Weide strengen sich die Landwirte an und bietet denen Schattenplätze und vor allem auch Windplätze, weil interessanterweise die Tiere fühlen sich dann teilweise auch in der Sonne wohler. Es gibt verschiedene Insekten, die eben die zusätzlich belästigen. Und da sind solche sonnige Windplätze oft wesentlich besser im Gegensatz zu den Schattenplätzen. Und deswegen wundert man sich manchmal dann einfach auch, warum denn die Rinder überhaupt in der Sonne liegen bei der Hitze.
0: Manche Landwirte stellen ihr Vieh auch bevorzugt nachts auf die Weide. Eine besondere Herausforderung, ausreichend Wasser. Also so eine Milchkuh braucht immerhin plus minus etwa 70 Liter am Tag. Aber nicht nur beim Tränken kommt Wasser zum Einsatz.
1: Man bedient sich beispielsweise auch der Auskühlung von Wasser auf der Haut. Das heißt, man schaut zum Beispiel bei der Milchkühe, macht man solche Wasserduschen. Dann am Stall entlang, sodass die sich anfeuchtet, dass das Fell anfeuchtet wird und danach wieder transpiriert, also da wieder zusätzlich Wärme abgegeben wird. Das macht man oftmals auch so während dem Melken oder vor und nach dem Melkvorgang, dass die Kühe nochmal zusätzliche Kühlung haben.
0: Es gibt also auch Kuhduschen, habe ich gar nicht gewusst, die dann vielleicht auch der Mensch mal kurz zur Abkühlung zwischendurch nutzt. Aber wie sieht's denn bei anderen Tieren in der Landwirtschaft aus? Also Schafe sollten auf jeden Fall geschoren sein.
1: Wir haben jetzt gerade dieses Jahr eigentlich die Herausforderung gehabt. Wir haben ja die typische Schafskälte dann auch ganz ausgeprägt gehabt. Da hat das eine oder andere Schaf natürlich auf der Weide vor allem dann vielleicht gefroren, weil man eigentlich schon schaut, dass man um die Zeit oder vorher schon die Schafe schert. Und dann haben die natürlich dann schon die Möglichkeit, ihre Wärme besser vom Leib zu kriegen.
0: Auch Pferde mögen es nicht so heiß und bleiben, wenn möglich, im Schatten oder sogar freiwillig im Stall, denn die werden besonders gern auch von Insekten geplagt.
1: Da gibt es natürlich auch einige Hilfsmittel, wo man da versucht, eben die Insekten wegzukriegen, bis zu dem hin, dass man das Gesicht abdeckt, dass man da verschiedene Systeme hat, einfach, dass die Insekten vor allem nicht an die Augen kommen, weil das ist teilweise dann wirklich sehr, sehr anstrengend für die Tiere.
0: Und führt nicht selten zu schlimmen Infektionen oder Allergien. Deshalb gibt es dann Schutzdecken, Abwehrsprays und. Letztlich ist bei allen Tieren einfach kluges Management der Halter gefragt. Die Landwirte selber können leider auch nicht alle Arbeiten auf kühlere Stunden verschieben. Aber immerhin, kleiner Lichtblick, haben moderne Traktoren inzwischen auch Klimaanlagen.

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2: Ich bin Thomas Brott. Im Prozess um den Tod einer Hamburger Familie nach einer Insektizidvergiftung in einem Hotel in Istanbul sind 4 Angeklagte verurteilt worden. Das Gericht verhängte mehrjährige Haftstrafen. 2 Hotelmitarbeiter wurden freigesprochen.
3: Der Betreiber des Hotels erhielt 13 Jahre und 4 Monate Haft. Der Inhaber der Schädlingsbekämpfungsfirma und sein Sohn wurden zu jeweils 18 Jahren verurteilt, ein Mitarbeiter zu gut 12 Jahren. Das Gericht wertete den Fall als bewusste, fahrlässige Tötung. Die 4-köpfige Familie aus Hamburg war im November 2025 während eines Istanbul-Urlaubs gestorben. Ein Gutachten führte die Todesfälle später auf ein im Hotel eingesetztes Insektizid zurück. Das Urteil ist noch nicht rechtskräftig. Svenja Huck, Nachrichtenredaktion.
2: Die Zahl der Toten nach den schweren Erdbeben in Venezuela ist nach Angaben der Regierung auf 589 gestiegen. Außerdem seien 2980 Menschen verletzt worden, sagte die geschäftsführende Präsidentin Rodriguez. Inzwischen haben sich die ersten Rettungskräfte aus Deutschland auf den Weg ins Katastrophengebiet gemacht. Vom Flieger Horst Wunsdorf in Niedersachsen hob eine erste Militärmaschine ab. Weitere sollen folgen. An Bord sind neben Soldaten Einsatzkräfte des Technischen Hilfswerks sowie tonnenweise Material und Technik. In Deutschland wird immer seltener geheiratet. Die Zahl der Eheschließungen ist im vergangenen Jahr auf den niedrigsten Stand seit 1950 gefallen. Gleichzeitig gab es etwas mehr Scheidungen als im Jahr zuvor.
4: Knapp 349.000 Paare haben sich 2025 das Ja-Wort gegeben, so wenige wie nie seit Beginn der Statistik. Rund 130.000 Ehen wurden geschieden, das ist ein leichtes Plus gegenüber dem Vorjahr. Insgesamt gehen aber auch die Scheidungszahlen langfristig zurück. Auffällig ist, Ehen werden heute im Schnitt später beendet, nach gut 14 Jahren. Thomas Bleskin, Nachrichtenredaktion.
2: VW will sich vorerst nicht im Detail zu Berichten über verschärfte Sparpläne äußern. Ein Sprecher bestätigte aber auf Anfrage, dass der Konzernvorstand in den vergangenen Monaten intensiv an einem Zukunftsplan für die Neuaufstellung des Unternehmens gearbeitet habe. Das Manager-Magazin hatte berichtet, VW wolle seinen Sparkurs deutlich verschärfen. Bis zu 100.000 Stellen könnten weltweit wegfallen, doppelt so viele wie bislang geplant.
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5: Mit Leon Dauter. An einer Badestelle am Rottachsee wurde eine erhöhte Keimbelastung im Wasser festgestellt. Bis neue Untersuchungsergebnisse vorliegen, rät das Gesundheitsamt vom Baden nur auf eigenes Risiko ab. Und der Bezirk Schwaben hat den Fotopreis 2026 unter dem Motto Sound of Schwaben vergeben und im Museum Kulturland Ries in Meihingen eine Ausstellung eröffnet. Die prämierten Arbeiten zeigen Klangwelten aus der Region und sind dort bis Februar 2027 zu sehen.
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6: Es ist heiß, es bleibt heiß. Was soll ich euch anderes sagen? Es geht einfach noch so weiter. Also morgen zumindest noch, da wird es sogar noch ein bisschen wärmer, bis 37 Grad. Da kriegen wir dann abends die Wärmegewitter, da wird es einfach richtig schwül. Und am Sonntag mal sonnig, aber auch schon mit vielen Wolken. Und im Laufe des Tages kommen lokal immer mehr Gewitter rein. Und am Montag ist die Hitzewelle dann endgültig rum. Da wird es wohl den ganzen Tag wahrscheinlich regnen, gewittern und es wird kühler.
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6: Die A7 Ulm Richtung Füssen zwischen Bad Grönenbach und Dietmannsried. Achtung, hier sind Personen auf der Fahrbahn. Dann die A96 Lindau Richtung München zwischen dem Rastplatz Werthersthal Süd und Buchloe West. Ein toter Greifvogel auf der rechten Spur. Und die A96 München Richtung Lindau zwischen Eichstätten und Leutkirch Süd. 4 Kilometer Stau macht einen Zeitverlust von 22 Minuten.
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6: Da hätten wir immer noch den Blitzer in der Hauptstraße in Marktoberdorf. Außerdem blitzt es in Kempten, einmal in der Hirnweinstraße und einmal in der Kaufbeurerstraße. Und ich habe immer noch einen Blitzer in der Gossholzer Straße in Lindenberg. Ihr dürft gern melden, wenn ihr was entdeckt. 0805 70 80 90.
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6: Euch einen schönen Abend und ich bin mir ziemlich sicher, es gibt viele, die jetzt in den letzten Tagen das Erlebnis hatten, dass das Deo irgendwann einfach versagt. Dabei versprechen die Hersteller doch was ganz anderes. Dieser Sache gehen wir gleich mal nach hier in der Drive-Time.
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0: Das ist der Freitagabend hier bei Allgäu Hit. Es ist immer noch heiß. Deutschland schwitzt sich dem Wochenende entgegen und das Allgäu macht da keine Ausnahme. Also, was ist wichtig? Viel Wasser, Schatten und auch ein gutes Deo. Weil ganz ehrlich, also ich bin durch jetzt inzwischen, also durchgebraten, durchgeschwitzt. Die Deo-Hersteller, die übertrumpfen sich ja gerade mal wieder gegenseitig mit den Versprechen, wie lang ihr Produkt angeblich gegen Schweiß wirkt. Aber was ist denn an diesen Versprechen wirklich dran? Die Zeitschrift Ökotest hat den Test gemacht. Bei mir ist Kollege Ronny Thorau. Ronny, in der Werbung, dafür sprechen diese Deos ja 24 Stunden, 48 Stunden oder sogar 72 Stunden Frische. Konnten die das im Test wirklich so einlösen?
1: Also der Test kann einen schon ein bisschen skeptisch machen. Das Deo zum Beispiel, das 72 Stunden Frische verspricht, gehört zu denen, die ihre vollmundig verkündete Wirkdauer... nicht wirklich gut belegen können. Bei rund der Hälfte der 30 geprüften Produkte bemängeln die

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2: Gesundheitsamt warnt vor erhöhter Keimbelastung am Rottachsee. Bezirk Schwaben eröffnet Ausstellung zum Fotopreis 2026. Das Wetter, auch am Abend sommerlich heiß mit viel Sonne. Die Temperaturen liegen bei 31 Grad. Ich bin Leon Dauter. An einer Badestelle am Rottachsee ist bei einer routinemäßigen Wasseruntersuchung eine deutlich erhöhte Keimbelastung festgestellt worden. Das teilte das Gesundheitsamt des Landkreises Oberallgäu mit. Vor Ort zeigte sich zwar ein unauffälliges Bild ohne sichtbare Auffälligkeiten, die Badestelle wurde aber vorsorglich mit Hinweisschildern versehen. Neue Wasserproben sollen Anfang kommender Woche entnommen werden. Bis dahin wird empfohlen, dort nur auf eigenes Risiko baden zu gehen. Der Bezirk Schwaben hat seinen Fotopreis 2026 verliehen und gleichzeitig die Ausstellung Sound of Schwaben eröffnet. Unter dem diesjährigen Motto wurden rund 80 Fotografinnen und Fotografen ausgezeichnet, die sich mit den Klangwelten der Region beschäftigt haben. Den ersten Platz sicherte sich ein Fotograf aus Pfronten mit einem Bild vom Alpontreff in Eisenbergzell. Platz 2 geht nach Augsburg, wo Alltagsgeräusche einer Großstadt eindrucksvoll eingefangen wurden. Den dritten Platz belegte eine Bildserie aus dem Schwäbischen Freilichtmuseum in Illerbeuren. Die Ausstellung mit rund 70 ausgewählten Arbeiten ist ab sofort im Museum Kulturland Ries in Meihingen zu sehen und läuft noch bis Anfang Februar 2027. Ein ungewöhnlicher Vorfall hat gestern Nachmittag in Schweighausen einen Feuerwehreinsatz ausgelöst. Eine trockene Wiese neben einer Trafostation war in Brand geraten. Nach Polizeiangaben war eine Saatkrähe gegen eine Stromleitung geflogen und hatte dabei einen Kurzschluss ausgelöst. Der Vogel stürzte brennend zu Boden und setzte das trockene Gras anschließend in Brand. Die Feuerwehr konnte die Flammen schnell löschen, das Trafohäuschen blieb unbeschädigt. Das Landratsamt Ostallgäu ist als erster kommunaler Arbeitgeber in Schwaben mit dem Goldsiegel Fahrradfreundlicher Arbeitgeber des Allgemeinen Deutschen Fahrradclubs ausgezeichnet worden. Der ADFC würdigt damit das Engagement für nachhaltige Mobilität. Zum Angebot gehören unter anderem eine Fahrradgarage mit Reparaturstation, Duschen und Umkleiden, Jobradleasing sowie Diensträder. Ziel ist es, mehr Mitarbeitende für den Arbeitsweg und Dienstfahrten mit dem Fahrrad zu gewinnen.
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3: Und ein bisschen geht die Mega-Hitze noch weiter, nämlich exakt morgen. Da kriegen wir nochmal bis zu 37 Grad. Und abends auch schon so die ersten einzelnen Wärmegewitter, da vor allem noch Richtung Berge. Auch der Sonntag wird nochmal heiß mit über 30 Grad, aber schon ein paar Wolken mehr und im Laufe des Tages kommen immer mehr lokale Gewitter und Schauer rein. Und Richtung Montag, da wird es dann kühler und auch nasser.
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3: Die A7 Ulm Richtung Füssen zwischen Bad Grönenbach und Dietmannsried. Sind Personen auf der Fahrbahn? Hier ist der Standstreifen blockiert. Die haben irgendeine Mission. Heute steht von 18 bis 19.30 Uhr da dabei. Was immer die da tun. Vorsichtig bitte. A96 München Richtung Lindau zwischen Eichstätten und Leutkirch Süd 4 Kilometer Stau. Zeitverlust 35 Minuten.
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3: In der Hauptstraße in Marktoberdorf blitzt es aktuell. Außerdem in Kempten, in der Hirnbeinstraße und in der Kaufbeurer Straße. Und ein Blitzer steht in der Gossholzer Straße in Lindenberg.
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3: Euch einen schönen Freitagabend. Ich musste wirklich lachen, als ich gehört habe, dass die Kältebranche heute den Internationalen Tag der Kälte feiert. Ja, ne? Kann man mal machen. Also, nein, der ist halt immer an dem Tag, bloß in diesem Jahr, finde ich, hat das so eine gewisse Ironie mit dabei. Sei es drum, wir steigen ein in die nächste Musikrunde und da hätte ich Katy Perry für euch. Rawr.

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So, meine Lieben, es ist Freitagabend und ich bin sowas von reif für ein Feierabend fürs Wochenende. Ich wünsche euch ein schönes solches, genießt noch die Sommertage, bevor das Ganze zusammenbricht. Sowas hatten wir ja im Allgäu in der Form, in der Länge, glaube ich, schon lange nicht mehr. Muss man auch wirklich mal positiv sehen. Also ich sehe das so, was immer ihr draus macht. Wir hören uns Montag wieder. Da ist dann für euch in der Frühsendung ab 6 Kollege Niklas Bitzenauer da. Ich komme am Nachmittag wieder und morgen früh, da begleitet euch erstmal Bernie Krause durch den Samstag. Ich bin Uschi Binkert. Servus, pfiat's euch.

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2: Ich bin Thomas Brock. Nach dem schweren Erdbeben in Venezuela ist die Zahl der Todesopfer auf 589 gestiegen. Fast 3000 Menschen wurden verletzt. Zehntausende werden weiter unter den Trümmern vermutet. Internationale Rettungsteams sind inzwischen auf dem Weg oder bereits im Katastrophengebiet.
3: Den Helfern läuft die Zeit davon. Die Chancen, verschüttete Leben zu finden, sinken nach rund 72 Stunden deutlich. Viele Angehörige suchen noch immer mit bloßen Händen nach Vermissten. Unterstützung kommt unter anderem aus Europa, den USA und mehreren lateinamerikanischen Ländern. Aus Deutschland sind Teams des Technischen Hilfswerks und der Luftwaffe auf dem Weg ins Katastrophengebiet. Hoffnung machen immer wieder einzelne Berichte über Überlebende, die aus den Trümmern gerettet werden. Thomas Bleskin, Nachrichtenredaktion.
2: Das Landgericht Magdeburg hat gegen den Todesfahrer vom Weihnachtsmarkt wegen des Anschlags von 2024 mit 6 Toten die Höchststrafe verhängt. Es verurteilte den Angeklagten aus Saudi-Arabien unter anderem wegen Mordes zu lebenslanger Haft und stellte die besondere Schwere der Schuld fest. Eine Anordnung der Sicherungsverwahrung bleibt vorbehalten. Das Urteil ist noch nicht rechtskräftig. Im Prozess um den Tod einer Hamburger Familie nach einer Insektizidvergiftung in einem Hotel in Istanbul sind 4 Angeklagte verurteilt worden. Das Gericht verhängte mehrjährige Haftstrafen. 2 Hotelmitarbeiter wurden freigesprochen.
4: Der Betreiber des Hotels erhielt 13 Jahre und 4 Monate Haft. Der Inhaber der Schädlingsbekämpfungsfirma und sein Sohn wurden zu jeweils 18 Jahren verurteilt, ein Mitarbeiter zu gut 12 Jahren. Das Gericht wertete den Fall als bewusste, fahrlässige Tötung. Die 4-köpfige Familie aus Hamburg war im November 2025 während eines Istanbul-Urlaubs gestorben. Ein Gutachten führte die Todesfälle später auf ein im Hotel eingesetztes Insektizid zurück. Svenja Huck, Nachrichtenredaktion.
2: Der Deutsche Wetterdienst hat nach vorläufigen Angaben mit 41,3 Grad die höchste Temperatur registriert, die jemals in Deutschland gemessen wurde. Gemessen wurde der Wert um 17 Uhr in Saarbrücken-Burbach im Saarland. Der Hitzerekord für Deutschland hatte bisher bei 41,2 Grad gelegen, gemessen im Juli 2019 in Tönisforst und Duisburg-Barl in Nordrhein-Westfalen.
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5: Mit Leon Dauter. An einer Badestelle am Rottachsee wurde eine erhöhte Keimbelastung im Wasser festgestellt. Bis neue Untersuchungsergebnisse vorliegen, rät das Gesundheitsamt vom Baden nur auf eigenes Risiko ab. Und der Bezirk Schwaben hat den Fotopreis 2026 unter dem Motto Sound of Schwaben vergeben und im Museum Kulturland Ries in Meihingen eine Ausstellung eröffnet. Die prämierten Arbeiten zeigen Klangwelten aus der Region und sind dort bis Februar 2027 zu sehen.
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6: Nach diesem sehr, sehr heißen Tag ist auch die Nacht nicht wirklich kalt. Also ein bisschen Abkühlung gibt's schon, aber es geht dann morgen schon in den nächsten schwülheißen Tag. 32 bis 37 Grad. Morgen Abend gibt's dann Wärmegewitter, vor allem Richtung Berge. Schauen wir auf den Sonntag. Teils sonnig, teils bewölkt. Und im Laufe des Tages, da ziehen dann immer mehr Gewitter rein. Am Montag gewittert's und regnet's eigentlich fast überall und es kühlt auch ab.
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7: Die A96 Richtung Lindau zwischen Erkheim und Holzgünz, Baustelle von heute 20 Uhr bis morgen 5 Uhr. Die A96 Richtung Lindau zwischen Memmingen Nord und Kreuz Memmingen, Baustelle, Richtungsfahrbahn gesperrt, von heute 22 Uhr bis morgen 2 Uhr. Ich wünsche eine gute und sichere Fahrt.
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2: Gesundheitsamt warnt vor erhöhter Keimbelastung am Rottachsee. Bezirk Schwaben eröffnet Ausstellung zum Fotopreis 2026. Das Wetter? Auch am Abend sommerlich heiß mit viel Sonne. Die Temperaturen liegen bei 31 Grad. Ich bin Leon Dauter. An einer Badestelle am Rottachsee ist bei einer routinemäßigen Wasseruntersuchung eine deutlich erhöhte Keimbelastung festgestellt worden. Das teilte das Gesundheitsamt des Landkreises Oberallgäu mit. Vor Ort zeigte sich zwar ein unauffälliges Bild ohne sichtbare Auffälligkeiten, die Badestelle wurde aber vorsorglich mit Hinweisschildern versehen. Neue Wasserproben sollen Anfang kommender Woche entnommen werden. Bis dahin wird empfohlen, dort nur auf eigenes Risiko baden zu gehen. Der Bezirk Schwaben hat seinen Fotopreis 2026 verliehen und gleichzeitig die Ausstellung Sound of Schwaben eröffnet. Unter dem diesjährigen Motto wurden rund 80 Fotografinnen und Fotografen ausgezeichnet, die sich mit den Klangwelten der Region beschäftigt haben. Den ersten Platz sicherte sich ein Fotograf aus Pfronten mit einem Bild vom Alpontreff in Eisenbergzell. Platz 2 geht nach Augsburg, wo Alltagsgeräusche einer Großstadt eindrucksvoll eingefangen wurden. Den dritten Platz belegte eine Bildserie aus dem Schwäbischen Freilichtmuseum in Illerbeuren. Die Ausstellung mit rund 70 ausgewählten Arbeiten ist ab sofort im Museum Kulturland Ries in Meihingen zu sehen und läuft noch bis Anfang Februar 2027. Ein ungewöhnlicher Vorfall hat gestern Nachmittag in Schweighausen einen Feuerwehreinsatz ausgelöst. Eine trockene Wiese neben einer Trafostation war in Brand geraten. Nach Polizeiangaben war eine Saatkrähe gegen eine Stromleitung geflogen und hatte dabei einen Kurzschluss ausgelöst. Der Vogel stürzte brennend zu Boden und setzte das trockene Gras anschließend in Brand. Die Feuerwehr konnte die Flammen schnell löschen, das Trafohäuschen blieb unbeschädigt. Das Landratsamt Ostallgäu ist als erster kommunaler Arbeitgeber in Schwaben mit dem Goldsiegel Fahrradfreundlicher Arbeitgeber des Allgemeinen Deutschen Fahrradclubs ausgezeichnet worden. Der ADFC würdigt damit das Engagement für nachhaltige Mobilität. Zum Angebot gehören unter anderem eine Fahrradgarage mit Reparaturstation, Duschen und Umkleiden, Jobradleasing sowie Diensträder. Ziel ist es, mehr Mitarbeitende für den Arbeitsweg und Dienstfahrten mit dem Fahrrad zu gewinnen.
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3: Wenig Abkühlung auch in dieser Nacht und morgen nochmal ein Hitzetag. Da erreicht das Ganze wirklich die Spitze 32 bis 37 Grad und es gibt abends Richtung Berge schon die ersten Wärmegewitter. Am Sonntag wird es dann insgesamt ein bisschen gemischter mit Sonne, mit Wolken und im Laufe des Tages ziehen immer mehr Wolken mit Gewittern und auch dringend nötigen Schauern rein. Und dann Richtung Montag kühlt es dann auch ab und da kriegen wir eine kleine Verschnaufpause.
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4: Die A96 Richtung Lindau zwischen Erkheim und Holzgünz, Baustelle von heute 20 Uhr bis morgen 5 Uhr. Die A96 Richtung Lindau zwischen Memmingen Nord und Kreuz Memmingen, Baustelle, Richtungsfahrbahn gesperrt, von heute 22 Uhr bis morgen 2 Uhr. Ich wünsche eine gute und sichere Fahrt.
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1: Ich bin Thomas Brock. Deutschland hat einen neuen Hitzerekord. Der Deutsche Wetterdienst registrierte nach vorläufigen Angaben am Nachmittag 41,3 Grad. Gemessen wurde der Wert in Saarbrücken-Burbach im Saarland.
2: Der bisherige Rekord hierzulande lag bei 41,2 Grad, gemessen 2019 an zwei Messstationen in Nordrhein-Westfalen. Allerdings Ende Juli, nicht wie jetzt schon im Juni. Experten sagen, extreme Wetterlagen wie die aktuelle Hitzewelle sind wegen der Klimakrise bei uns häufiger geworden. Die Statistik des Deutschen Wetterdienstes zeigt, dass die durchschnittliche Anzahl der Tage mit Temperaturen über 30 Grad in den vergangenen Jahren in Deutschland zugenommen hat. Thomas Bleskin, Nachrichtenredaktion.
1: Die Zahl der Toten nach den schweren Erdbeben in Venezuela ist nach Angaben der Regierung auf 589 gestiegen. Außerdem seien 2980 Menschen verletzt worden, sagte die geschäftsführende Präsidentin Rodriguez. Inzwischen haben sich die ersten Rettungskräfte aus Deutschland auf den Weg ins Katastrophengebiet gemacht. Vom Flieger Horst Wunsdorf in Niedersachsen hob eine erste Militärmaschine ab. Weitere sollen folgen. Das Landgericht Magdeburg hat gegen den Todesfahrer vom Weihnachtsmarkt wegen des Anschlags von 2024 die Höchststrafe verhängt. Es verurteilte den Angeklagten unter anderem wegen Mordes zu lebenslanger Haft und stellte die besondere Schwere der Schuld fest. Eine Anordnung der Sicherungsverwahrung bleibt vorbehalten.
3: Der Angeklagte verfolgt das Urteil gegen ihn regungslos. Hören kann er es in der Glaskabine, in der er sitzt, erst als der Richter das Urteil ein zweites Mal verliest. Es gab technische Probleme. Das Gericht bescheinigt dem 51-Jährigen eine große Gefährlichkeit. Und es ist sehr wahrscheinlich, dass er den Rest seines Lebens im Gefängnis bzw. Maßregelvollzug verbringen wird. Beim Anschlag kurz vor Weihnachten 2024 waren ein 9-Jähriger und 5 Frauen ums Leben gekommen. Hunderte Menschen wurden verletzt. Lea Matschulat, Nachrichtenredaktion.
1: US-Präsident Trump droht europäischen Ländern mit neuen Zöllen in Höhe von 100%, sollten sie Digitalsteuern beschließen. Die Zölle würden an die Stelle vereinbarter Zollabkommen treten, schrieb Trump auf der Plattform Truth Social. Die neuen Zölle würden auf sämtliche Waren erhoben, die in die USA exportiert werden. Trump begründete das damit, dass einige Länder kurz davor seien, Digitalabgaben zu beschließen, die amerikanische Konzerne treffen würden.
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4: Mit Leon Dauter. Nach einem zunächst verbalen Streit in einer Bar in der Memminger Maximilianstraße soll ein 36-Jähriger einen 50-Jährigen gegen eine Wand gedrückt und gewürgt haben. Die Polizei stellte bei dem Tatverdächtigen zudem ein Teppichmesser sicher und ermittelt nun wegen des Verdachts der Körperverletzung und Bedrohung. Und zwei Männer aus dem Ostallgäu sind auf Fake-Shops im Internet hereingefallen und haben dabei Geld verloren. Die Polizei Füssen ermittelt und rät, unbekannte Online-Shops vor einer Bestellung sorgfältig zu prüfen und auf Warnhinweise oder negative Bewertungen zu achten.
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5: Nach diesem sehr, sehr heißen Tag ist auch die Nacht nicht wirklich kalt. Also ein bisschen Abkühlung gibt's schon, aber es geht dann morgen schon in den nächsten schwülheißen Tag. 32 bis 37 Grad. Morgen Abend gibt's dann Wärmegewitter, vor allem Richtung Berge. Schauen wir auf den Sonntag. Teils sonnig, teils bewölkt. Und im Laufe des Tages, da ziehen dann immer mehr Gewitter rein. Am Montag gewittert's und regnet's eigentlich fast überall und es kühlt auch ab.
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6: Die A96 Richtung Lindau zwischen Erkheim und Holzgünz, Baustelle von heute 20 Uhr bis morgen 5 Uhr. Die A96 Richtung Lindau zwischen Memmingen Nord und Kreuz Memmingen, Baustelle, Richtungsfahrbahn gesperrt, von heute 22 Uhr bis morgen 2 Uhr. Ich wünsche eine gute und sichere Fahrt.
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1: Wenig Abkühlung auch in dieser Nacht und morgen nochmal ein Hitzetag. Da erreicht das Ganze wirklich die Spitze 32 bis 37 Grad und es gibt abends Richtung Berge schon die ersten Wärmegewitter. Am Sonntag wird es dann insgesamt ein bisschen gemischter mit Sonne, mit Wolken und im Laufe des Tages ziehen immer mehr Wolken mit Gewittern und auch dringend nötigen Schauern rein und dann Richtung Montag kühlt es dann auch ab und da kriegen wir eine kleine Verschnaufpause.
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2: Die A96 Richtung Lindau. Zwischen Erkheim und Holzgünz. Baustelle von heute 20 Uhr bis morgen 5 Uhr. Die A96 Richtung Lindau, zwischen Memmingen Nord und Kreuz Memmingen. Baustelle, Richtungsfahrbahn gesperrt. Von heute 22 Uhr bis morgen 2 Uhr. Ich wünsche eine gute und sichere Fahrt.
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1: Ich bin Thomas Brock. Der Deutsche Wetterdienst hat nach vorläufigen Angaben mit 41,3 Grad die höchste Temperatur registriert, die jemals in Deutschland gemessen wurde. Der Wert wurde um 17 Uhr in Saarbrücken gemessen. Der Hitzerekord für Deutschland hatte bisher bei 41,2 Grad gelegen, gemessen im Juli 2019 in Nordrhein-Westfalen. Und auch der neue Rekord könnte schnell überholt sein, denn am Wochenende soll es noch etwas heißer werden. US-Präsident Trump droht europäischen Ländern mit neuen Strafzöllen. Betroffen wären Staaten, die eine Digitalsteuer für große Internetkonzerne einführen. Die angekündigten Zölle würden 100% betragen.
2: Trump ist wieder in seinem Element. Zolldrohungen sind ein beliebtes Mittel des Republikaners, um Druck aufzubauen, auch wenn er sie oftmals gar nicht in die Tat umsetzt. Genaue Länder nannte er nicht, aber Pläne, große amerikanische Konzerne mit Digitalabgaben zu belegen, gab es auch schon in Deutschland. Trump will die Tech-Konzerne in den USA schützen, eine wichtige Stütze der amerikanischen Wirtschaft. Aus Washington, Anna Ringle.
1: Der VW-Konzern will einem Medienbericht zufolge seinen Sparkurs deutlich verschärfen. Bis zu 100.000 Stellen könnten weltweit wegfallen, doppelt so viele wie bislang geplant, berichtet das Manager-Magazin unter Berufung auf Insider. 4 Werken in Deutschland drohe die Schließung.
3: Betroffen sind dem Bericht zufolge die VW-Werke in Hannover, Zwickau und Emden sowie der Audi-Standort in Neckarsulm. Wann das genau passieren soll, geht aus dem Bericht nicht hervor. Die Rede ist von mittelfristig. Dabei gilt bis mindestens 2030 an den deutschen Konzernstandorten eine Beschäftigungssicherung. Volkswagen hatte bereits angekündigt, 50.000 Stellen zu streichen. Nun könnten es doppelt so viele werden. Fiona Reinhardt, Nachrichtenredaktion.
1: Nach den Erdbeben in Venezuela steigt die Zahl der Opfer weiter an. Am zweiten Tag nach der Katastrophe liegt die offizielle Zahl der Toten bei 920. Außerdem seien 3.300 Menschen verletzt worden, teilte der Präsident der Nationalversammlung Rodriguez mit. Viele Menschen werden noch unter den Trümmern vermutet. Inzwischen läuft die internationale Hilfe an, die in dem verarmten südamerikanischen Land dringend benötigt wird. Vom Fliegerhorst Wunsdorf in Niedersachsen machten sich auch erste deutsche Rettungskräfte auf den Weg.
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4: Mit Leon Dauter. 2 Männer aus dem Ostallgäu sind auf Fake-Shops im Internet hereingefallen und haben dabei Geld verloren. Die Polizei Füssen ermittelt und rät, unbekannte Online-Shops vor einer Bestellung sorgfältig zu prüfen und auf Warnhinweise oder negative Bewertungen zu achten. Und eine stark alkoholisierte 41-Jährige ist in Sonthofen mit mehreren Jugendlichen aneinander geraten und soll dabei 3 Personen körperlich angegriffen haben. Gegen die Frau wird nun wegen Körperverletzung ermittelt. Die Hintergründe der Vorfälle sind bisher noch unklar.
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5: Nach diesem sehr, sehr heißen Tag ist auch die Nacht nicht wirklich kalt. Also ein bisschen Abkühlung gibt's schon, aber es geht dann morgen schon in den nächsten schwülheißen Tag. 32 bis 37 Grad. Morgen Abend gibt's dann Wärmegewitter, vor allem Richtung Berge. Schauen wir auf den Sonntag. Teils sonnig, teils bewölkt. Und im Laufe des Tages, da ziehen dann immer mehr Gewitter rein. Am Montag gewittert's und regnet's eigentlich fast überall und es kühlt auch ab.
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6: Die A96 Richtung Lindau zwischen Erkheim und Holzgünz, Baustelle von heute 20 Uhr bis morgen 5 Uhr. Die A96 Richtung Lindau zwischen Memmingen Nord und Kreuz Memmingen, Baustelle, Richtungsfahrbahn gesperrt, von heute 22 Uhr bis morgen 2 Uhr. Ich wünsche eine gute und sichere Fahrt.
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1: Wenig Abkühlung auch in dieser Nacht und morgen nochmal ein Hitzetag. Da erreicht das Ganze wirklich die Spitze 32 bis 37 Grad und es gibt abends Richtung Berge schon die ersten Wärmegewitter. Am Sonntag wird es dann insgesamt ein bisschen gemischter mit Sonne, mit Wolken und im Laufe des Tages ziehen immer mehr Wolken mit Gewittern und auch dringend nötigen Schauern rein und dann Richtung Montag kühlt es dann auch ab und da kriegen wir eine kleine Verschnaufpause.
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2: Die A96 Richtung Lindau zwischen Erkheim und Holzgünz. Baustelle von heute 20 Uhr bis morgen 5 Uhr. Die A96 Richtung Lindau zwischen Memmingen Nord und Kreuz Memmingen. Baustelle, Richtungsfahrbahn gesperrt. Von heute 22 Uhr bis morgen 2 Uhr. Ich wünsche eine gute und sichere Fahrt.

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1: Ich bin Thomas Brock. Der Deutsche Wetterdienst hat nach vorläufigen Angaben mit 41,3 Grad die höchste Temperatur registriert, die jemals in Deutschland gemessen wurde. Der Wert wurde um 17 Uhr in Saarbrücken gemessen. Der Hitzerekord für Deutschland hatte bisher bei 41,2 Grad gelegen, gemessen im Juli 2019 in Nordrhein-Westfalen. Und auch der neue Rekord könnte schnell überholt sein, denn am Wochenende soll es noch etwas heißer werden. US-Präsident Trump droht europäischen Ländern mit neuen Strafzöllen. Betroffen wären Staaten, die eine Digitalsteuer für große Internetkonzerne einführen. Die angekündigten Zölle würden 100% betragen.
2: Trump ist wieder in seinem Element. Zolldrohungen sind ein beliebtes Mittel des Republikaners, um Druck aufzubauen, auch wenn er sie oftmals gar nicht in die Tat umsetzt. Genaue Länder nannte er nicht, aber Pläne, große amerikanische Konzerne mit Digitalabgaben zu belegen, gab es auch schon in Deutschland. Trump will die Tech-Konzerne in den USA schützen, eine wichtige Stütze der amerikanischen Wirtschaft. Aus Washington, Anna Ringle.
1: Der VW-Konzern will einem Medienbericht zufolge seinen Sparkurs deutlich verschärfen. Bis zu 100.000 Stellen könnten weltweit wegfallen, doppelt so viele wie bislang geplant, berichtet das Manager-Magazin unter Berufung auf Insider. 4 Werken in Deutschland drohe die Schließung.
3: Betroffen sind dem Bericht zufolge die VW-Werke in Hannover, Zwickau und Emden sowie der Audi-Standort in Neckarsulm. Wann das genau passieren soll, geht aus dem Bericht nicht hervor. Die Rede ist von mittelfristig. Dabei gilt bis mindestens 2030 an den deutschen Konzernstandorten eine Beschäftigungssicherung. Volkswagen hatte bereits angekündigt, 50.000 Stellen zu streichen. Nun könnten es doppelt so viele werden. Fiona Reinhardt, Nachrichtenredaktion.
1: Nach den Erdbeben in Venezuela steigt die Zahl der Opfer weiter an. Am zweiten Tag nach der Katastrophe liegt die offizielle Zahl der Toten bei 920. Außerdem seien 3.300 Menschen verletzt worden, teilte der Präsident der Nationalversammlung Rodriguez mit. Viele Menschen werden noch unter den Trümmern vermutet. Inzwischen läuft die internationale Hilfe an, die in dem verarmten südamerikanischen Land dringend benötigt wird. Vom Fliegerhorst Wunsdorf in Niedersachsen machten sich auch erste deutsche Rettungskräfte auf den Weg.
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4: Mit Leon Dauter. Nach einem zunächst verbalen Streit in einer Bar in der Memminger Maximilianstraße soll ein 36-Jähriger einen 50-Jährigen gegen eine Wand gedrückt und gewürgt haben. Die Polizei stellte bei dem Tatverdächtigen zudem ein Teppichmesser sicher und ermittelt nun wegen des Verdachts der Körperverletzung und Bedrohung. Und 2 Männer aus dem Ostallgäu sind auf Fake-Shops im Internet hereingefallen und haben dabei Geld verloren. Die Polizei Füssen ermittelt und rät, unbekannte Online-Shops vor einer Bestellung sorgfältig zu prüfen und auf Warnhinweise oder negative Bewertungen zu achten.
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5: Nach diesem sehr, sehr heißen Tag ist auch die Nacht nicht wirklich kalt. Also ein bisschen Abkühlung gibt's schon, aber es geht dann morgen schon in den nächsten schwülheißen Tag. 32 bis 37 Grad. Morgen Abend gibt's dann Wärmegewitter, vor allem Richtung Berge. Schauen wir auf den Sonntag. Teils sonnig, teils bewölkt. Und im Laufe des Tages, da ziehen dann immer mehr Gewitter rein. Am Montag gewittert's und regnet's eigentlich fast überall und es kühlt auch ab.
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6: Die A96 Richtung Lindau zwischen Erkheim und Holzgünz, Baustelle von heute 20 Uhr bis morgen 5 Uhr. Die A96 Richtung Lindau zwischen Memmingen Nord und Kreuz Memmingen, Baustelle, Richtungsfahrbahn gesperrt, von heute 22 Uhr bis morgen 2 Uhr. Ich wünsche eine gute und sichere Fahrt.
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1: Wenig Abkühlung auch in dieser Nacht und morgen nochmal ein Hitzetag. Da erreicht das Ganze wirklich die Spitze 32 bis 37 Grad und es gibt abends Richtung Berge schon die ersten Wärmegewitter. Am Sonntag wird es dann insgesamt ein bisschen gemischter mit Sonne, mit Wolken und im Laufe des Tages ziehen immer mehr Wolken mit Gewittern und auch dringend nötigen Schauern rein und dann Richtung Montag kühlt es dann auch ab und da kriegen wir eine kleine Verschnaufpause.
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2: Die A96 Richtung Lindau zwischen Erkheim und Holzgünz. Baustelle von heute 20 Uhr bis morgen 5 Uhr. Die A96 Richtung Lindau zwischen Memmingen Nord und Kreuz Memmingen. Baustelle, Richtungsfahrbahn gesperrt. Von heute 22 Uhr bis morgen 2 Uhr. Ich wünsche eine gute und sichere Fahrt.

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1: Ich bin Dirk Zeitler. Deutschland hatte einen neuen Hitzerekord. Der Deutsche Wetterdienst registrierte nach vorläufigen Angaben am Nachmittag 41,3 Grad. Gemessen wurde der Wert in Saarbrücken-Burbach im Saarland.
2: Der bisherige Rekord hierzulande lag bei 41,2 Grad, gemessen 2019 an zwei Messstationen in Nordrhein-Westfalen. Allerdings Ende Juli, nicht wie jetzt schon im Juni. Experten sagen, extreme Wetterlagen wie die aktuelle Hitzewelle sind wegen der Klimakrise bei uns häufiger geworden. Die Statistik des Deutschen Wetterdienstes zeigt, dass die durchschnittliche Anzahl der Tage mit Temperaturen über 30 Grad in den vergangenen Jahren in Deutschland zugenommen hat. Thomas Bleskin, Nachrichtenredaktion.
1: Nach dem Erdbeben in Venezuela steigt die Zahl der Opfer, während die Angehörigen von Vermissten fieberhaft nach ihnen unter den Trümmern und übers Internet suchen. Am zweiten Tag nach der Katastrophe liegt die offizielle Zahl der Toten bei 920. Inzwischen läuft internationale Hilfe an, die in dem verarmten südamerikanischen Land dringend benötigt wird. Auch erste deutsche Rettungskräfte machten sich auf den Weg. Im Prozess um den Tod einer Hamburger Familie nach einer Insektizidvergiftung in einem Hotel in Istanbul sind vier Angeklagte verurteilt worden. Das Gericht verhängte mehrjährige Haftstrafen.
3: Der Betreiber des Hotels erhielt 13 Jahre und 4 Monate Haft. Der Inhaber der Schädlingsbekämpfungsfirma und sein Sohn wurden zu jeweils 18 Jahren verurteilt, ein Mitarbeiter zu gut 12 Jahren. Das Gericht wertete den Fall als bewusste fahrlässige Tötung. Die vierköpfige Familie aus Hamburg war im November 2025 während eines Istanbul-Urlaubs gestorben. Ein Gutachten führte die Todesfälle später auf ein im Hotel eingesetztes Insektizid zurück. Das Urteil ist noch nicht rechtskräftig. Svenja Huck, Nachrichtenredaktion. Svenja Huck, Antenne Thüringen, Nachrichtenredaktion.
1: US-Präsident Trump droht europäischen Ländern mit neuen Zöllen in Höhe von 100%, sollten sie Digitalsteuern beschließen. Die Zölle würden an die Stelle vereinbarter Zollabkommen treten, schrieb Trump. Sie würden auf sämtliche Waren erhoben, die in die USA exportiert werden.
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4: Mit Leon Dauter. Zwei Männer aus dem Ostallgäu sind auf Fake-Shops im Internet hereingefallen und haben dabei Geld verloren. Die Polizei Füssen ermittelt und rät, unbekannte Online-Shops vor einer Bestellung sorgfältig zu prüfen und auf Warnhinweise oder negative Bewertungen zu achten. Und eine stark alkoholisierte 41-Jährige ist in Sonthofen mit mehreren Jugendlichen aneinander geraten und soll dabei drei Personen körperlich angegriffen haben. Gegen die Frau wird nun wegen Körperverletzung ermittelt. Die Hintergründe der Vorfälle sind bisher noch unklar.
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5: Nach diesem sehr, sehr heißen Tag ist auch die Nacht nicht wirklich kalt. Also ein bisschen Abkühlung gibt's schon, aber es geht dann morgen schon in den nächsten schwülheißen Tag. 32 bis 37 Grad. Morgen Abend gibt's dann Wärmegewitter, vor allem Richtung Berge. Schauen wir auf den Sonntag. Teils sonnig, teils bewölkt. Und im Laufe des Tages, da ziehen dann immer mehr Gewitter rein. Am Montag gewittert's und regnet's eigentlich fast überall. Und es kühlt auch ab.
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6: Die A96 Richtung Lindau zwischen Erkheim und Holzgünz, Baustelle von heute 20 Uhr bis morgen 5 Uhr. Die A96 Richtung Lindau zwischen Memmingen Nord und Kreuz Memmingen, Baustelle, Richtungsfahrbahn gesperrt, von heute 22 Uhr bis morgen 2 Uhr. Ich wünsche eine gute und sichere Fahrt.
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1: Wenig Abkühlung auch in dieser Nacht und morgen nochmal ein Hitzetag. Da erreicht das Ganze wirklich die Spitze 32 bis 37 Grad und es gibt abends Richtung Berge schon die ersten Wärmegewitter. Am Sonntag wird es dann insgesamt ein bisschen gemischter mit Sonne, mit Wolken und im Laufe des Tages ziehen immer mehr Wolken mit Gewittern und auch dringend nötigen Schauern rein und dann Richtung Montag kühlt es dann auch ab und da kriegen wir eine kleine Verschnaufpause.
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2: Die A96 Richtung Lindau zwischen Erkheim und Holzgünz, Baustelle von heute 20 Uhr bis morgen 5 Uhr. Die A96 Richtung Lindau zwischen Memmingen Nord und Kreuz Memmingen, Baustelle, Richtungsfahrbahn gesperrt, von heute 22 Uhr bis morgen 2 Uhr. Ich wünsche eine gute und sichere Fahrt.

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2: Ich bin Dirk Zeitler. Deutschland hatte einen neuen Hitzerekord. Der Deutsche Wetterdienst registrierte nach vorläufigen Angaben am Nachmittag 41,3 Grad. Gemessen wurde der Wert in Saarbrücken-Burbach im Saarland.
3: Der bisherige Rekord hierzulande lag bei 41,2 Grad, gemessen 2019 an zwei Messstationen in Nordrhein-Westfalen. Allerdings Ende Juli, nicht wie jetzt schon im Juni. Experten sagen, extreme Wetterlagen wie die aktuelle Hitzewelle sind wegen der Klimakrise bei uns häufiger geworden. Die Statistik des Deutschen Wetterdienstes zeigt, dass die durchschnittliche Anzahl der Tage mit Temperaturen über 30 Grad in den vergangenen Jahren in Deutschland zugenommen hat. Thomas Bleskin, Nachrichtenredaktion.
2: Nach dem Erdbeben in Venezuela steigt die Zahl der Opfer, während die Angehörigen von Vermissten fieberhaft nach ihnen unter den Trümmern und übers Internet suchen. Am zweiten Tag nach der Katastrophe liegt die offizielle Zahl der Toten bei 920. Inzwischen läuft internationale Hilfe an, die in dem verarmten südamerikanischen Land dringend benötigt wird. Auch erste deutsche Rettungskräfte machten sich auf den Weg. US-Präsident Trump droht europäischen Ländern mit neuen Strafzöllen. Betroffen wären Staaten, die eine Digitalsteuer für große Internetkonzerne einführen. Die angekündigten Zölle würden 100% betragen.
4: Trump ist wieder in seinem Element. Zolldrohungen sind ein beliebtes Mittel des Republikaners, um Druck aufzubauen, auch wenn er sie oftmals gar nicht in die Tat umsetzt. Genaue Länder nannte er nicht, aber Pläne, große amerikanische Konzerne mit Digitalabgaben zu belegen, gab es auch schon in Deutschland. Trump will die Tech-Konzerne in den USA schützen, eine wichtige Stütze der amerikanischen Wirtschaft. Anna Ringle, Washington. Aus Washington, Anna Ringle.
2: Zum Sport. Weltfußballer Ousmane Dembélé hat Frankreich mit einer 3-Tore-Gala zum Gruppensieg geschossen und den Weg für ein mögliches Achtelfinalduell mit Deutschland freigemacht. Dembélé war der überragende Akteur beim 4:1 gegen Norwegen. Senegal darf nach einem 5:0-Sieg gegen den Irak auf das Weiterkommen hoffen.
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5: Das Hitzewochenende ist bereit fürs Finale. 32 bis 37 Grad erwarten wir heute. Folgerichtig abends dann Wärmegewitter. Erstmal Richtung Berge. Morgen wird das Ganze dann insgesamt ein bisschen durchwachsener. Wir haben Sonne, wir haben Wolken und im Laufe des Tages wird es immer mehr gewittrig und es gibt auch Schauer. Die Temperaturen gehen ein bisschen runter und dann ist die große Hitzewelle erstmal vorbei.
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6: Die A96 Richtung Lindau zwischen Erkheim und Holzgünz, Baustelle von heute 20 Uhr bis morgen 5 Uhr. Die A96 Richtung Lindau zwischen Memmingen Nord und Kreuz Memmingen, Baustelle, Richtungsfahrbahn gesperrt, von heute 22 Uhr bis morgen 2 Uhr. Ich wünsche eine gute und sichere Fahrt.
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4: Ich bin Dirk Zeitler. Das US-Militär hat nach eigenen Angaben trotz vereinbarter Waffenruhe Angriffe gegen den Iran durchgeführt. Dies sei eine Reaktion auf die Attacke auf ein Frachtschiff am Donnerstag, die die USA dem Iran zuschrieben, teilte das zuständige Regionalkommando CENTCOM mit. Die USA haben demnach aus der Luft iranische Raketen- und Drohnenlagerstätten sowie küstennahe Radaranlagen angegriffen. Es handelt sich um die ersten Angriffe der USA auf iranische Ziele seit Unterzeichnung des Rahmenabkommens mit Teheran in der vergangenen Woche. Deutschland hat einen neuen Hitzerekord. Der Deutsche Wetterdienst registrierte nach vorläufigen Angaben am Nachmittag 41,3 Grad. Gemessen wurde der Wert in Saarbrücken-Burbach im Saarland.
5: Der bisherige Rekord hierzulande lag bei 41,2 Grad, gemessen 2019 an zwei Messstationen in Nordrhein-Westfalen. Allerdings Ende Juli, nicht wie jetzt schon im Juni. Experten sagen, extreme Wetterlagen wie die aktuelle Hitzewelle sind wegen der Klimakrise bei uns häufiger geworden. Die Statistik des Deutschen Wetterdienstes zeigt, dass die durchschnittliche Anzahl der Tage mit Temperaturen über 30 Grad in den vergangenen Jahren in Deutschland zugenommen hat. Thomas Bleskin, Nachrichtenredaktion.
4: US-Präsident Trump droht europäischen Ländern mit neuen Strafzöllen. Betroffen wären Staaten, die eine Digitalsteuer für große Internetkonzerne einführen. Die angekündigten Zölle würden 100% betragen.
6: Trump ist wieder in seinem Element. Zolldrohungen sind ein beliebtes Mittel des Republikaners, um Druck aufzubauen, auch wenn er sie oftmals gar nicht in die Tat umsetzt. Genaue Länder nannte er nicht, aber Pläne, große amerikanische Konzerne mit Digitalabgaben zu belegen, gab es auch schon in Deutschland. Trump will die Tech-Konzerne in den USA schützen, eine wichtige Stütze der amerikanischen Wirtschaft. Aus Washington, Anna Ringle.
4: Zum Sport. Weltfußballer Ousmane Dembélé hat Frankreich mit einer 3-Tore-Gala zum Gruppensieg geschossen und den Weg für ein mögliches Achtelfinalduell mit Deutschland freigemacht. Dembélé war der überragende Akteur beim 4:1 gegen Norwegen. Senegal darf nach einem 5:0-Sieg gegen den Irak auf das Weiterkommen hoffen.
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7: Das Hitzewochenende ist bereit fürs Finale. 32 bis 37 Grad erwarten wir heute. Folgerichtig abends dann Wärmegewitter. Erstmal Richtung Berge. Morgen wird das Ganze dann insgesamt ein bisschen durchwachsener. Wir haben Sonne, wir haben Wolken und im Laufe des Tages wird es immer mehr gewittrig und es gibt auch Schauer. Die Temperaturen gehen ein bisschen runter und dann ist die große Hitzewelle erstmal vorbei.
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8: Die A96 Richtung Lindau zwischen Erkheim und Holzgünz. Baustelle von heute 20 Uhr bis morgen 5 Uhr. Die A96 Richtung Lindau zwischen Memmingen Nord und Kreuz Memmingen. Baustelle, Richtungsfahrbahn gesperrt. Von heute 22 Uhr bis morgen 2 Uhr. Ich wünsche eine gute und sichere Fahrt.
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2: Ich bin Dirk Zeitler. Das US-Militär hat nach eigenen Angaben trotz vereinbarter Waffenruhe Angriffe gegen den Iran durchgeführt. Dies sei eine Reaktion auf die Attacke auf ein Frachtschiff am Donnerstag, die die USA dem Iran zuschrieben, teilte das zuständige Regionalkommando CENTCOM mit. Die USA haben demnach aus der Luft iranische Raketen- und Drohnenlagerstätten sowie küstennahe Radaranlagen angegriffen. Es handelt sich um die ersten Angriffe der USA auf iranische Ziele seit Unterzeichnung des Rahmenabkommens mit Teheran in der vergangenen Woche. Deutschland hat einen